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1: Kikeriki! Genau so tönt es im Moment bei mir. Warum? Weil meine Nachbarn Gücken sich zu. Also nicht nur Gücken, natürlich auch Hühner.
2: Das ganze Pack.
1: Aber er gibt Vollgas am Morgen. Also mich stört es überhaupt nicht. Ich fühle mich idyllisch wie auf dem Land.
2: Hat auch noch etwas, oder?
1: Ja, ich muss ja sowieso früh auf. Und du da draussen ja auch, sonst wärst du nicht jetzt schon wach. Es ist 5 Uhr am Morgen. Wir starten die Morgenshow rein. Du bist ein Teil davon. Das freut uns natürlich.
2: Guten Morgen.
1: Morgen.

0: Wir haben Dienstag Morgen. Wir starten in eine englische Woche im Shooter.
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0: Na, nach dem 3-3 gegen Basu am Wochenende geht es eben schon heute am Abend weiter. Auch ein bisschen im Fokus, der Levin Blum, der hat wieder Vertrauen bekommen vom Trainer, spielt so eine geile Saison bis jetzt und hat Angst gehabt, geht er jetzt
2: ins Ausland oder nicht? Ja, stimmt, das war ein bisschen Kritik, oder was gesagt, im Gespräch.
0: Jetzt bleibt er also definitiv verlängert. Er, der richtig Freude hat, dass er eben auch immer wieder Scorerpunkte holt, indem er zum Beispiel schöne Flanken zu Goal spielt, hat er auch gerade nach dem Basel-Match gemeint.
3: Ja, ich glaube, wir sind alle zusammen als Team gut getroffen. Wir spielen offensiv nach vorne. Wir probieren mich dort immer wieder einzubinden und bringen meine Bälle ins Zentrum, probieren mal abzuschließen. Und so ist auch cool, kann ich mal die Scorerpunkte sammeln. Und es macht Spass, ja.
0: Ja, IB macht Spass, ein Fact, ihnen zuzuschauen. Offensiv, ein Spiel und immer viel Goal. Und das hoffen wir natürlich auch für heute Abend. Dann bleiben sie nämlich an der Spitze von der Tabelle, wenn sie FC Zürich schlagen. Heute Abend habe ich 9 Abpfiff.
2: Yes, genau. Yes.
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1: In den Tiroler Bergen hat es ein spektakuläres Rucksack-Happy-End gegeben. Ein Alpinist hat Mitte Juli auf 3000 Meter einen alten Rucksack mitsamt Eisbeckel und Kamera im geschmolzenen Gletschereis entdeckt. Weil sie einen Unfall nicht ausschliessen konnten, hat die Polizei angefangen zu recherchieren.

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2: Fiona, wie starten wir heute im September rein, wettertechnisch?
3: Ja, alles andere als herbstlich. Heute wäre ja eigentlich offiziell der meteorologische Herbstanfang. Sieht aber ganz anders aus als herbstlich. Im Gegenteil, gibt nämlich noch mal einen richtigen sonnigen Tag, 26 Grad heute Nachmittag und kaum irgendwelche Wolken am Himmel. Vom Morgen bis zum Abend dürfen wir rund 11 Sonnenstunden genießen.
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2: Noch

0: mit Energy durch frühe Dienstagmorgen. Wir haben den 1. September, geht also nicht mehr lang bis zum 5. her und dann ist doch etwas.
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0: Yes, Samstag, Fiona, ein Satz zum Wetter.
2: Top!
0: Ja,
2: ein Wort längt auch.
0: Sonnig und heiß, also wirklich genau. Also nochmal richtig Sonnencreme.
2: Perfekt fürs Sommerfinale, oder?
0: Und Sonnenschutz mitnehmen, weil du hast gesagt, was 30 Grad sind wir.
2: Ja, es wird nochmal richtig schön heiß. Also definitiv in den Chapeau anlegen, eingremen und dann einfach nur noch geniessen.
0: Samstagabend geht's los. Acts auf der Bühne wie Nico Santos, Take That, Blick, Ofenbach, Mimix und seit gestern klar, auch sie sind mit dabei. Hecht! Die Band der Stunde, kann man glaube
2: ich
0: schon sagen.
2: Ich glaube, die wissen, wie man das Finale abrockt.
0: Und ist ja noch ein Heimspiel für sie. Sie kommen ja auch aus dem Luzern.
2: Genau.
0: Also, es wird so richtig geil. Ich habe übrigens nicht alle Acts aufgezählt, und das wäre viel zu viel. Geh mal schauen. 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
1: Mario Rose.
2: Rund 30 Jahre nach dem Mord am US-Rapper Tupac Shakur ist es jetzt zu einer Verurteilung gekommen. Das haben die Geschworenen bei einem Prozess in Las Vegas entschieden. Der Verurteilte ist ein ehemaliger Ganganführer, der schon länger zugegeben hat, dass er im Auto gesessen sei, aus dem die tödlichen Schüsse auf den Tupac abgeführt worden sind. Obwohl er nicht selber geschossen hätte, macht ihn das Geschworenengericht als Anführer für den Tod des Rapper verantwortlich. Was für eine Strafe er überkommt, ist aber noch nicht bekannt. Der August sorgt für Rekordtemperaturen. Wie Meteo Schweiz heute mitteilt, ist es im Vergleich zu den letzten 30 Jahren 3,5 Grad wärmer gewesen. Die grössten Abweichungen mit einem Plus von sogar über 4 Grad gibt es bei den Messstationen Bern und Basel. Unter dem Strich ist gestern der zweitwärmste August seit Messbeginn 1864 entgangen. Am wärmsten ist es bis jetzt im August 2003 gewesen. Der Stan Wawrinka hat am US Open seinen letzten Grand Slam Auftritt gehabt. Er ist gegen den Italiener Matteo Berrettini ausgeschieden. In den ersten zwei Sätzen hat Wawrinka seinem Gegner noch Paroli können bieten. Im dritten Satz war dann die Luft aber draussen gewesen. Vor 10 Jahren hat Stan Wawrinka in New York seinen dritten und letzten Grand Slam Titel können holen. Ende Saison hängt Stan the Man dann seinen Tennisschläger an den Nagel.
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1: Wir haben gehört, es war ein richtig heisser August. Viel zu heisser hier in Bern und es bleibt warm. Das sind die Aussichten für den heutigen Dienstag von der Fiona.
3: Jetzt aktuell am Morgen früh doch noch ein Spürchen frischer für uns. Es ist gar noch ein bisschen frischer als gestern. Dafür den Rest vom Tag wird es noch mal richtig schön sonnig und auch von der Temperatur her wird es schon fast, ja, ich kann sagen, Body-Wettertag. 26 Grad gibt es heute Nachmittag und dazu ganz viel Sonne vom Morgen bis zum Abend.
1: Ja, und auch wenn wir jetzt den 1. September haben, die Woche knacken wir dann auch noch 30 Grad morgen. Wenn wir wo
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1: Angenehm, wenn man jetzt unterwegs ist, ist noch angenehm frisch und nichts los auf der Straße.
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1: Und versprochen, wir sind an deiner Seite, wenn du Bock hast, bis um 10 Uhr. Dein Energy, mein Morgen-Team und natürlich ganz viele Stars bei Hit Music Only. Noch in der nächsten Videostunde haben wir mit dabei die Imagine Dragons, Sienna Spyro mit ihrer neuen Nummer. Oder der Start macht niemand geringer als der Harry Styles. 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

0: Club. Guten Morgen, das ist Energy, der Dienstag, der 1. September. Was macht das mit dir, Fiona, wenn es September ist? Viele, wo meine Kinder gestern, oh, der Sommer ist vorbei.
1: Ja, mir geht es genau gleich. Mir geht es genau gleich. Ich will immer so dem lange in den Nacken rennen, als der Sommer schon vorbei ist. Denke ich mir nachher das nächste 3-4 Jahre wird es einfach wieder kalt, bis der Sommer vorbei
0: ist. So, halt, stopp. Drum, der Sommer ist auch noch nicht vorbei. Du als Wetterhost hast mir das gesagt. Das wird nochmal richtig heiß, bis 30 Grad übers Wochenende. Und dann haben wir noch
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0: Grosses Sommerfinale. Das ist echt ein Sommer, normal ein Tag. So. Musikalisch
1: haben wir zumindest.
0: Und das Wetter dazu, du hast es gesagt, oder? Das ist wieder also eine Hitzewelle, in Anführungszeichen.
1: Ja, definitiv noch nicht Herbst.
0: Nein, 30 Grad über mehrere Tage, und auch zu Luzern und auch am Samstag, dann findet ja der Mega-Event statt. Das bedeutet Energy Air für alle, die neu dazu sind. Oh, hallo, da sind wir. Schön seid ihr vorher auf der Schattenseite vom Mond gewesen. Ich meine, das Energy Air gibt es mittlerweile schon über 10 Jahre.
1: Krass.
0: Mega viele Acts auf der Bühne. Das mal Stars wie Take That, Blick, Mimics, Nico Santos, Gavin James, Julix und noch viel mehr. Hecht ist ja gestern auch noch dazugekommen. Kommt denn noch der ein oder andere dazu? Nachher, inhaltlich gibt es spannende Sachen auf der Bühne. Es ist eine Bühne, die es so schon in der Schweiz nicht gibt, von der Größe.
1: Ja, und nicht vergessen, das Jahr zum ersten Mal noch ein riesiges Food-Festival. Ja. Also eigentlich schon alles mit dabei, was du irgendwie brauchst.
0: Auf der Almende, zu Luzern. Und da ist echt die Frage, wie kommt man zu Tickets, weil anders als bei anderen Festivals kann man die nie kaufen, die kann man nur gewinnen und auch nur bei uns und auf unserem Kanal, auch Infos auf energy.ch. Etwas ganz Spezielles ist unsere Kollegin Tanja Schäublin. Die macht einen 50-Kilometer-Marsch, das, was man kennt vom Militär.
1: Genau.
0: Und zwar läuft die von ihrem Heimatzentrum Zürich bis auf Luzern.
1: Sie kann es einfach nicht abwarten, bis am Samstag, darum hat sie gedacht, hey, weißt du, sie geht doch schon am Dienstag los und mache ich auf den Weg Richtung Luzern.
0: Fünf hat sie aufbrechen, mal schauen, ob die Leitung steht zu ihr. Anja?
3: Wunderschönen guten Morgen, direkt aus Zürich. So, ich bin losgelaufen. Ich bin jetzt beim Bürkliplatz. Zürich ist langsam schon verwachen, also es läuft schon relativ viel auf der Straße. Und ich bin zum Glück nicht alleine unterwegs. Mein Kameramann ist auch noch mit dabei. Und ich habe gesagt, schau, du musst die Route irgendwie im Griff haben. Und jetzt schaut er auf Google Maps, wo wir durchlaufen und so. Und ihr könnt mich natürlich auch mitverfolgen, ganz einfach auf energy.ch senden, wo ich ungefähr gerade bin. Ich habe jetzt schon ein bisschen Verspätung, weil wir haben noch technisch ein paar Sachen einstellen und so. Aber sonst kommt es, glaube ich, gut. Also die Konditionen sehen super aus. Es sollte, glaube ich, angenehme Temperaturen werden und Sonnenschein geben. Ich habe zwar nur 4 Stunden geschlafen, weil ich so nervös war gestern. Aber kommt gut. So, ich muss jetzt schnell ein bisschen rauf nehmen und schnell chillen. Bis später.
0: Okay, alles klar. Also das wird eine heftige Geschichte, einmal anlässlich von der Body Bucket List, unsere TV-Show von Schelker mir. Der 50-Kilometer-Marsch nachgeholt, also weil das der Schelker als Lebensstrom hat wollen machen.
1: Und?
0: Ich meine, ich stirbe zweimal, aber ich habe es irgendwie schon geschafft. Also, Gietze, um was geht es? Wenn ihr Anja Schäublin wollt sehen oder vielleicht auch mal gesehen unterwegs, mit ihr vielleicht ein Stückchen laufen, jetzt mit einem schönen sonnigen Tag, gibt es eben dort Gewinnmöglichkeiten, weil sie ein Rucksäckchen voll, nicht nur mit Picknick, sondern eben auch mit Tickets.
1: Genau, Energy-Tickets.
0: Und bei mir, bei der Morgenshow hier, bei uns, Fiona und mir, nach der Nacht, die Tickets für dich.
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0: los geht's.
1: Es ist genau 20 auf 6 Uhr Zeit bei Energy, wie morgen zu spielen. 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
1: Fiona, gegen wen spiele ich heute Morgen?
3: Heute Morgen gegen Nadja von Zollikofen. Guten Morgen.
4: Morgen. Guten Morgen zusammen.
1: Nadja, ich kann nichts gewinnen. Du kannst einen tollen Preis gewinnen, falls du mich schlägst bei allen gegen Energy.
3: Ja, genau. Und zwar einen 50-Franken-Gutschein vom Coop, den du an der Marktgasse kannst einlösen kannst. Und dazu gibt es natürlich auch noch eine Moser heiß gekocht Tasse. Das ist aber diese Woche nicht alles. Nein, der Preis wird richtig fett. Es gibt nämlich obendrauf sogar noch zwei Tickets für das Energy Air.
4: Oh, das
3: klingt
4: gut.
3: Klingt gut, gell? Ja, also was du dafür musst machen, ist mir richtige Antworten rausholen innerhalb von 15 Sekunden auf die Frage, die ich euch nachher gleich stellen.
4: Okay.
1: Ich fahre, bis gerade. Tschüss.
4: Tschüss.
3: So, ja, ich glaube, heute Morgen, Nadja, ein bisschen mehr Glück, Simon, als du mit mir eine Frage. Sie tanzt nämlich hobbymässig und du weißt, ich tanze selber auch.
1: Ich weiss. Ich
3: habe darum gerade ein bisschen Freude gehabt. Darum wollte ich von dir möglichst viele verschiedene Paar-Tanzarten hören. Los geht's.

0: Ich will nämlich auch in den nächsten 15 Sekunden von dir möglichst viele verschiedene Paartanzarten hören. Los geht's!
1: Mango, Cha-Cha-Cha, Mambo, Salsa, Malzüg, was gibt's da noch? Disco Fox,
2: Techno. Also, ich gehe mal davon aus, alles stimmt. Das sind, glaube ich, mehr als meine vier mageren Punkte.
0: Ja, genau. Ich glaube, ich muss gar nicht mehr gross alles aufzählen. Ist relativ klar. Nadja, gratuliere.
2: Kannst du eine Pirouette machen?
1: Genau.
2: Danke für die Pirouette. Bitte aufstellen. Merci vielmals. Hey, gerne.
0: Hey, dann noch eine schöne Woche und bis am Energy Air am Samstag.
2: Bis am Samstag.
1: Ja, merci vielmals.
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4: Sienna Spyro mit Serial Lover.

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10: Mario Rose.
11: Das französische Parlament möchte weniger Fast Fashion, also weniger Kleider, die billig und unter teils fraglichen Produktionsweisen gemacht werden. Mit einem neuen Gesetz sollen Modelabels in Zukunft Buß zahlen müssen, wenn sie zu viele Kleider zu günstig anbieten. Das soll Produzenten dazu motivieren, hochwertigere Kleidungsstücke zu produzieren, wo man, wenn es kaputt geht, nicht einfach in den Kübel rührt, sondern sich lohnt, wenn man es wieder flickt. In einem weiteren Schritt wählen wir sogar auch ein Werbeverbot für Fast Fashion erreichen. Auch wenn man könnte meinen, dass die Modeindustrie an diesen Gesetzen gar keine Freude hat, gibt es durchaus auch positive Stimmen aus der Branche. So findet zum Beispiel der Vorsitzende vom Nationalen Bekleidungsverband von Frankreich, der Pierre Tellemann, die Gesetze auch absolut notwendig. Er findet, Frankreich könne stolz sein, dass sie Pionier von der Bekämpfung von Ultra-Fast Fashion sind.
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13: Von einem Sommertag reden wir dann, wenn die Temperaturen über 25 Grad aufsteigen. Erreichen wir das heute, Fiona?
14: Jawohl, geht eigentlich mehr ein Sommertag, gerade knapp, aber wir schaffen es. Rund 26 Grad gibt es nämlich heute Nachmittag. Jetzt am Morgen ist es aber doch noch recht frisch für uns, gerade so um die 12 Grad. Geht aber nicht allzu lang. Und dank der vielen Sonne, die wir heute geniessen dürfen, wird es schnell mal noch ein bisschen wärmer.
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13: Achtung, Unfall auf der A1. Bern Richtung Zürich zwischen Wiggertal und Aarau-West Stau. Der Linkfahrstreifen ist blockiert. Zeitverlust 20 Minuten mehr. A1 Zürich Richtung Bern zwischen Herkingen und der Verzweigung Lauterbach ebenfalls Stau. Dort Verkehrsüberlastung. Der Grundzeitverlust eine Viertelstunde.
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1: Ja, kann man so sagen. Auch zumindest meteorologisch. Heute haben wir den 1. September.
2: Reissi Maroni! Reissi Maroni! Ah ja,
1: wir sind jetzt wieder so in der Stadt, wobei halt mal. Noch nicht Kredit.
3: Der Sommer geht in die Verlängerung.
1: Ja, das kommen wir gerade dazu. Es wird richtig heiß diese Woche noch. Und der Sommer der verabschiedet sich, glaube ich, ein Zeitchen noch nicht, auch wenn jetzt da auf dem Kalender 1. September steht.
4: Ja, das ist
1: steht.
4: So. Also morgen habe ich gedacht, 1. September, Herbst. Aber nein, eins nach dem anderen.
1: Mit dem. Aber Fiona, wir bilanzieren den Rekordsommer, wo man so viel gehört hat, so viel gelesen hat. Waldbrände hier, Dürre, Hitzewellen. Du hast mal die blutigen Fakten und Zahlen mal ausgearbeitet, zusammen mit Meteo News. Ist der Rekordsommer gewesen?
4: Ja, man kann sagen, fast. Also es ist absolut einer der heißesten Sommer nebst dem Jahr 2003, wo eben genauso wahnsinnig heiß war. Mhm. Und gleich, es ist unglaublich, also zum Beispiel gerade in der Stadt Bern ist es im Durchschnitt 4 Grad wärmer gewesen als im Vergleich zu allen Jahren vorher. Und dann habe ich mal noch so ein bisschen auf die Sonnenstunden geschaut. Und das ist eigentlich die Zahl, die mich, glaube ich, am meisten beeindruckt hat. Wir haben rund 100 Sonnenstunden mehr gehabt als alle Sommer im Durchschnitt der letzten Jahre.
1: Das macht doch etwas mit der Wirtschaft. Nicht nur, dass auch mehr Sonnencreme verkauft ist worden in diesem Sommer, sondern schlägt auch auf die Preise von Lebensmitteln. In der nächsten Stunde mehr zu diesem Thema mit dem Experten unserer Seite. Und eben, wir haben schon angetönt, der, ich sage schon fast Hochsommer, kommt nochmal zurück in dieser Woche. Wie heiss es wird und wie lange es heiss bleibt. Das klären wir gerade nach Mädchen und Glauben. Guten Morgen zusammen.

0: 4:07, das ist Jimmy Morgan. Ja, er war einer der grössten Rapper in den 90er Jahren, der Tupac Shakur. Jetzt ist nach 30 Jahren nach seinem Mord das Urteil im Tupac-Prozess gefallen. In den News erfährst du, was da genau dabei ist rausgekommen. Das kommt später.
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0: Newstime bei Energy, immer zur vollen Stunde, während der Morgenshow und am 4. davor immer die kompetenten Wetteraussichten von dir, Fiona. Hey, heute gibt es einen Sonnentag, da kannst du da draussen dich schon mal darauf freuen, aber am Morgen ist es noch frisch.
2: Ja, ganz genau. Also am besten ziemlich Look angesagt. Heute am Morgen nehme ich noch ein Jäckchen anlegen, ist ein bisschen frischer für uns als gestern noch, rund 12 Grad. Am Nachmittag definitiv T-Shirt-Wetter, 26 Grad gibt es heute im Maximum. Und vor allem eins, ganz besonnen von morgen bis oben und noch vereinzelt ein paar kleine Wölkchen.
0: Wir haben vorhin schon darüber geredet, die Hitze die kommt, aber noch nicht morgen und übermorgen. Das ist, glaube ich, einfach angenehm.
2: Genau, wir bleiben gerade so bei rund 26 Grad, bleibt sicher trocken und sonnig, also beklagen dürfen wir uns auf keinen Fall. Aufs Wochenende wird es aber noch mal richtig heiß, Temperaturen so um die 30 Grad.
0: Schon krass, nochmal sicher 4 Tage über 30 Grad, wenn wir auf das Konto nehmen von diesem Hitzesommer, wenn du vorhin eindrückliche Zahlen schon mal geliefert hast, nehmen wir doch. Merci Fiona, wir spielen gerade nachher, wir sind uns an. Morgen.

0: Meghan Trainor. Wir haben Jimmy Morgan, Hit Music Only. Das besprechen wir mit Superstar noch bis zu den 7 Herren. Wie Justin Bieber, ganz ruhig, Love Yourself, gerade nachher. Oder mit viel Power, Bruno Mars mit seiner neuen Nummer.
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0: Der Raphael ist 33, Telen 28. Die beiden sind seit 9 Jahren zusammen und frisch älter geworden, gell, Elena?
2: Ja, genau.
3: Dann dürfen wir noch gratulieren, euch zwei.
2: Merci vielmals. Also, gestern hat er seinen ersten Geburtstag gehabt, unser Sohn. Ah, so frisch ist der Mann.
0: Okay, alles klar. Okay. Los jetzt, 3 Fragen an dich, 3 Fragen an ihn. Bei 3 Übereinstimmungen gibt es welchen Preis?
3: Ja, romantische Übernachtung im Hotel Bärentürenrot mit dem Morgenbuffet mit Wellnessbereich. Das Ganze im Wert von 350 Franken.
2: Cool, da würden wir uns sehr freuen.
3: Ja, das glaube ich.
0: Toi, toi, toi, erste Frage. Von 10 Mal Windeln wechseln, wie manchmal tut er?
2: Ja, ich würde sagen, einmal.
0: Okay,
3: nicht so viel, nein.
0: Zweite Frage. Ja. Wie heisst sein Parfum?
2: Also so im Alltag nimmt er gar kein Parfum.
0: Okay, gut. Und noch die 6. Frage. Wie laut bist du im Bett auf einer Skala 1 bis 10? 1 ganz leise, 10 ganz laut.
2: Schon lauter. Jetzt ist es mega schwierig zum Einordnen. Ich habe ja keinen Vergleich, weißt du? Ich würde jetzt sagen, so 7.
3: 7, ja, also das ist doch gut.
0: Alles gesagt, jetzt hole ich ihn dazu. Guten Morgen, Raphael.
3: Morgen.
4: Guten Morgen.
0: Von 10 Mal Windeln wechseln, wie manchmal tust du?
4: Wie manchmal? Sag jetzt eine.
0: Ja, erster Punkt. Nicht so oft, hä? Zweite Frage, wie heisst dein Parfüm?
4: Klar, ich muss überlegen. Jean-Paul Gaultier.
2: Brauchst du
0: ihn? Das Spiel ist leider vorbei, sie hat gesagt Käse.
3: Du brauchst doch gar keinen Barfilm.
0: Du schmeckst doch auch so gut.
4: Ja, sowieso. Vor allem nach dem
0: Schatten. Schade, schade. Aber gleich noch die 6. Frage. Wie laut ist sie auf einer Skala 1 bis 10? Was hat sie uns gesagt? Im Bett.
4: 3,5.
0: Das ist
3: ja ziemlich leise. Sie hat gesagt, sie ist ein Sippli. Da ist schon echt laut.
4: Da kommt immer ein bisschen drauf an, glaube ich.
0: Okay, alles klar. Oh Mann, hat leider nicht funktioniert mit dem Preis.
2: Ich bin nicht hässig wegen dem Parfüm, ist schon okay.
0: Ja.
3: Gut. Muss ja nicht hässig sein.
0: Liebt zueinander. Meldet euch nochmal an, spielt nochmal mit und dann klappt es dir.
4: Dann hoffen wir
1: doch. 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
1: Mit Mario Roos.
2: Rund 30 Jahre nach dem Mord am US-Rapper Tupac Shakur ist es jetzt zu einer Verurteilung gekommen. Das haben die Geschworenen bei einem Prozess in Las Vegas entschieden. Der Verurteilte ist ein ehemaliger Ganganführer, der schon länger zugegeben hat, dass er im Auto gesessen sei, aus dem die tödlichen Schüsse auf den Tupac abgeführt worden sind. Obwohl er nicht selber geschossen hätte, macht ihn das Geschworenengericht als Anführer für den Tod des Rapper verantwortlich. Was für eine Strafe er überkommt, ist aber noch nicht bekannt. Nach den heftigen Gewittern vom Freitag rechnen die Versicherungen mit Schäden in Millionenhöhe. Wie es SRF berichtet, werden mehrere Versicherungen mit Schadensmeldungen überhäuft. Das Ausmaß sei außergewöhnlich, weil es sehr viele Schäden in kurzer Zeit gegeben hätte. Durch Sturmböen mit Starkregen und Hagel sind vor allem in der Nordostschweiz viele Häuser und Autos beschädigt worden. Laut dem Schweizerischen Versicherungsverband steigen die versicherten Summen aber nicht wegen der Unwetter, sondern weil heute Häuser und Autos wertvoller und teurer sind als früher. Stan Wawrinka hat am US Open seinen letzten Grand Slam Auftritt gehabt. Er ist gegen den Italiener Matteo Berrettini ausgeschieden. In den ersten zwei Sätzen konnte Wawrinka seinem Gegner noch Paroli bieten. Im dritten Satz war dann die Luft aber draussen. Vor 10 Jahren konnte Stan Wawrinka in New York seinen dritten und letzten Grand Slam Titel holen. Ende Saison hängt Stan the Man dann seinen Tennisschläger an den Nagel.
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1: 11 Sonnenstunden hast du uns versprochen, Fiona. Bei was für Temperaturen gehen wir durch den Dienstag?
4: Jetzt am Morgen ist es ein bisschen frisch. Aktuell haben wir gerade so um die 12 Grad. Am Nachmittag dürfen wir dann aber schon wieder von einem sommerlichen Tag reden. 26 Grad gibt es heute dazu. Und du hast schon gesagt, vor allem viel Sonne, nur vereinzelt ein paar Schleierwolken am Nachmittag.
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1: Und heute geht auf 3.1 der Morgen. Bern Richtung Zürich zwischen Wiggertal und Aarau-West. Dort Stau wegen dem Unfall. Linkfahrstreifen blockiert, Zeitverlust etwa 20 Minuten. Weiter 1 Zürich Richtung Bern zwischen Rotrist und Lauterbach. Stoppend go. 15 Minuten draufrechnen. Und 1 Zürich Richtung Bern zwischen Kirchberg und Stumbiu. Stockender Verkehr. Hey,
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1: Noch ein angenehm kühlen Dienstagmorgen bei 12 Grad gehst du raus. Es gehört auch heute wieder ein Sommertag. Aber übermorgen gibt es wieder mehrere Hitzetage in Folge. Krass. Und wenn jetzt Herbst anfangen ist, und meteorologisch,
4: okay,
1: der Sommer geht noch tief.

0: 10 minuten af te zitten. Ariana Grande, Curvy Energy, Hit Music Only. Und ganz viele Hits gibt es so den Samstag auf der Amend Luzern. Klar, dann, wenn die Energy Air 2026 stattfindet. Mit 40.000 Leuten, 30 Grad Aussentemperatur, riesen Food Festival. Und du hoffentlich mit dabei.
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0: Ein Festival an einem Tag. Einen ganzen Sommer zusammengefasst an einem Tag mit all diesen Hits von diesen Stars, die gratis für dich spielen. Und Fiona, das Wetter ist angerichtet. Auch die Luzern
2: ist
0: gesagt.
2: Ist perfekt. Es ist eben um die 30 Grad. Also wirklich das Sommerfinale ist schlechthin.
0: Excuse, dann wieder einen Schluck genommen. Ich meine, es geht ein bisschen länger bei dir. Hey, auf was wir noch möchten hinweisen. Es gibt ein geiles Feature. Da freuen sich ganze Haufen. Ich habe nicht gewusst, dass es so gibt. Take That. Es ist ja mit dabei. Einer der grössten Boygroups aus den 90er, 2000er.
2: Dem freuen sie sich besonders fest.
0: Und wer kommt mit ihnen auf die Bühne und präsentiert den Song? Es ist doch tatsächlich... Michael Patrick Kelly von der Kelly Family, ja, denn zum
2: genau.
0: Anlass.
2: Auch schon auf der Energy Bühne gestanden und das jetzt stimmt. Eben gerade das vierte zusammen mit Take That.
0: Das könnte so ein Magic Moment werden, wenn die ihren Song, ihren gemeinsamen Song präsentieren. Und das vor 40.000 Energy-HörerInnen. Warum sage ich Energy-Hörerinnen? Weil grundsätzlich man ja nur bei Energy Tickets gewinnen kann.
2: Ganz genau. Übrigens habe ich mich mega gefreut, dass wir das heute so ein bisschen verkünden dürfen. Michelle hat sich noch gemeldet, unsere Energy-Hörerin diese Woche. Sie hat gesagt, es wäre doch so cool, wenn Michael Patrick Kelly auf der Bühne würde stehen. Und ich konnte nicht abwarten, nachher ihn zurückschreiben. Und er steht sogar auf dieser Bühne.
0: Aber all die Jahre schon gemerkt, dass der Michael Patrick Kelly sehr Hardcore-Fan so ist.
2: Ja.
0: Also, da wird sicher auch ein bisschen gekreist und geäusert. Also meine lieben, Tickets kann man nicht kaufen, nur gewinnen. Wie genau, das erfährst du auf energy.ch zusammengefasst. Unter anderem auch gerade unsere Kollegin Anja Schäublin, die da 50 Kilometer Marsch durch die Schweiz macht. Wenn sie triffst, gewinnst du Tickets mit ein Glück. Also mach dich mal schlau und gewinn sie bei uns noch in der Morgenshow in der nächsten Stunde.
2: Ganz genau.
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0: bisschen atypisch, als am Dienstag in der Super League geshootet wird.
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0: Ja, wenn man bei den IBE-Fangesängen herhören, dann gehört man schon gewohnt, dass man eher am Wochenende in das Stadion geht.
2: Es ist Samstagabend. Wir gehen ins Wankdorf. Stadion Brönnkurve singt, es ist IBE. Es sind noch ein Fackler und noch ein Bierli und singen der BSC
3: zum Sieg.
0: Zum Sieg, okay. Also komm, es reicht, es ist morgen früh, das geht doch ein bisschen. Aber meine Lieben, englische Woche gibt es natürlich auch immer mal weiter und der heisst Song der Woche.
4: Hobby
0: B! Ja, bei Jung und Alt, Hobby B, IBE wieder im Einsatz. Und da will man an die Spitze von dieser Super League, wo Lugano aktuell noch ein bisschen vor dran steht. Aber darum, heisst, wenn man gewinnt heute gegen

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2: In den Tiroler Bergen hat es ein spektakuläres Rucksack-Happy End gegeben. Ein Alpinist hat Mitte Juli auf 3000 Meter einen alten Rucksack mitsamt Eispickel und Kamera im geschmolzenen Gletschereis entdeckt. Weil sie einen Unfall nicht konnte ausschliessen, hat die Polizei angefangen zu recherchieren. In einer komplett verwitterten Dokumentenmappe haben die Beamten schliesslich einen Namen gefunden. Und diese Spur hat dann tatsächlich zu einem heute 86-jährigen Mann zu Bayern geführt, der tatsächlich der Besitzer vom Rucksack ist. Er sei im August 1963, also vor sage und schreibe 63 Jahren, in eine Gletscherspalte gefallen. Damit ihn seine Kollegen mit einem Seil haben können retten, hat er Gewicht sparen und darum den Rucksack in die Tiefe fallen lassen. Die Polizei hat jetzt den Rucksack seinem Sohn übergeben und der hat dann seinem überglücklichen Vater weitergeleitet.
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4: Aktuell muss man suchen, wenn man eine Wolke sehen über der Stadt Fiona. Es bleibt den ganzen Tag sonnig, oder?
5: Ja, auf jeden Fall. Es kann gut sein, dass am späteren Nachmittag noch ein paar wenige Schleierwolken aufziehen, aber also wirklich nichts weiter tragisch. Im Gegenteil, du hast es gesehen, blauer Himmel. Und auch wenn es jetzt ein bisschen frisch ist, aktuell 13 Grad rund am Nachmittag, dann schon wieder die Temperaturen rund 26 Grad.
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4: Ein bisschen mehr Geduld als auch schon. Momentan auf der A1. Bern fährt Richtung Zürich zwischen Wickertal und Aarau. Weststau, Unfall jetzt gegeben. Linkfahrstreifen blockiert, 20 Minuten mehr einberechnen. A1 Bern Richtung Zürich zwischen Verzweigung Gludenbach und Niederbipp. Gleichfalls stockender Verkehr, dort aber kein Unfall. So. A1 Bern Richtung Zürich zwischen Wickertal und Aarau West, stockender Verkehr. A1 Bern Richtung Zürich zwischen Aarau West und Wettingen, ebenfalls Stau. Zeitverlust dort, eine Viertelstunde auf mehr Abschnitten. A1 Zürich Richtung Bern zwischen Häkingen und der Verzweigung Lauterbach, Stop and Go, Viertelstunde mehr. A1 Zürich Richtung Bern zwischen Kirchberg und Schönbühl, Stop. Kann ich noch reden, Fiona?
5: Es ist echt zu viel Verkehr morgen früh. Schnuff geht aus.
4: Stockender Verkehr. Nachher noch A5 Solenthorn Richtung Neuenburg. Auch dort stockender Verkehr, sogar Stau zwischen der Verzweigung Brückmoos und Wingels. Und noch A6 Leisfahrt Richtung Bern zwischen Leis Süd und Münchenbuchsee.
5: Mami Rotte. Stockender Verkehr.
4: Stockender Verkehr.
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4: Starte die neue Halbstunde, und zwar mit J-Lo und David Guetta. Und in 7 Minuten machen wir Bilanz, heute der 1. September. Wie krass war der Sommer wirklich gewesen?

0: Christina Aguilera, Lil' Kim, Maya und Pink, Lady Marmalade. Hier bei Energy wie morgen, das ist Hits Music Only mit der ganz grossen Nummer und gerade nachher einen aktuellen Song, Olivia Rodrigo, für dich. Und vielleicht überleg du dir, wenn du Songwriterin bist wie sie und du möchtest das Gefühl von Verliebtheit vor dem ersten Date, wenn man so richtig nervös ist, aber auch so glücklich, happy, musikalisch untermalen, wie würde es bei dir tönen? Bei ihr so. Sehr, sehr happy, oder?
1: Definitiv, ja.
0: Drop Dead, genau um das geht es in diesem Lied. Gerade nachher für dich in voller Länge. 19 Minuten und dann haben wir 8. Mit Sibi Land heute Morgen, es ist der 1. September. Man glaubt es nicht, meteorologischer Herbstanfang. Wir reden schon lange über den krassen Sommer, den Sommer der Rekorde, die jetzt endlich zu Halle da sind, nachdem wir gestern abgeschlossen haben, Fiona.
1: Genau, es ist eigentlich mit 2003 der heißeste Sommer seit Beginn von der Aufzeichnungen, von diesen Messungen. Es ist unglaublich, wir haben fast 100 Sonnenstunden mehr gehabt diesen Sommer als in den vergangenen Jahren. Auch in Bern um die 4 Grad wärmer im Durchschnitt. Nebst der Sonne, die wir viel mehr hatten, natürlich auch viel weniger Regen. Rund 92 mm. Im Vergleich haben wir normalerweise 322. Also das ist richtig krass. Dementsprechend natürlich auch die Gewässer, die sich nach wie vor erholen müssen. Nur einmal ein bisschen Regen reicht noch nicht, das wird noch Monate dauern.
0: Der Hitzesommer hat auch negative Auswirkungen auf unsere Wirtschaft. Haben wir schon in der letzten Stunde erfahren durch Rudolf Minsch, er ist Chefökonom von Economy Suisse. Wie geht es unser Leben teurer?
2: Ja, aber nicht stark teurer. Okay. Also der Effekt ist dann doch insgesamt überschaubar. Klar hat der Hitzesommer einen Effekt, dass die Preise steigen, weil viele Sachen sind teurer geworden. Aber insgesamt auf die gesamte Volkswirtschaft aus betrachtet, sind die Effekte nicht gravierend. Das ist vielleicht 0,1 Prozentpunkt von der Inflationsrate. In dieser Grössenordnung wird sich das bewegen.
0: Aber vielleicht noch konkret zum Schluss, welche Produkte werden teurer?
2: Es sind insbesondere Kulturen, die viel Wasser brauchen, Salat beispielsweise, die leicht teurer geworden sind. Generell landwirtschaftliche Produkte aus der Schweiz, aber auch aus Europa. Das sind auch die Futtermittel teurer geworden. Entsprechend ist auch der Effekt auf die tierische Produktion nicht zu vernachlässigen. Aber insgesamt, was am Schluss beim Konsument oder Konsumentin ankommt, ist nicht so, dass das wahnsinnig stark ist.
0: Und hey, die Hitze ist definitiv noch nicht durch, die kommt noch mal in dieser Woche.
1: Nein, ganz bestimmt nicht.
0: Hast du den Überblick, wie heiß es wird, wie lange es heiß bleibt? Gerade im Anschluss mit den Wetteraussichten. Guten Morgen zusammen.
1: Morgen.

0: höchstens an den Morgen spürst du ein bisschen, dass es richtig Herbst geht, jetzt, weil ja, im Kalender September steht. Aber wenn wir so die Höchsttemperaturen anschauen, der Sommer geht noch weiter.
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0: Und am Freitag sogar hochsommerlich, das Wetter mal bis dorthin. Heute ist die Mittwoch und Donnerstag, Fiona.
2: Ich glaube, ich kann alles ein bisschen zusammennehmen. Es bleibt auf jeden Fall warm und schön. Du hast gesagt, heute Nachmittag wird es schon ziemlich sommerlich. 26 Grad gibt es heute im Maximum. Ich habe gerade wieder mal ein paar Webcams abgecheckt, blauer Himmel. Also wirklich richtig, richtig schön. So geht es definitiv Mittwoch, Donnerstag weiter. 6 bis Maximum 28 Grad. Und dann aufs Wochenende her wird es sogar noch mal ein bisschen heißer. Dann knacken wir nämlich schon wieder die 30 Grad Marke.
0: Ja, und das bis mit dem Mänti definitiv. Und auch der Trend für nächste Woche. Es bleibt also warm. Nehmen wir doch so 13 Minuten noch. Und er ist 18. Dean Lewis, Trust Me Mate.

0: up on you. Zeit zum Spielen, es ist 10 vor 8.
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0: Und wir begrüßen Fabienne. Sie ist 24, kommt von Selzach, ist Drogistin. Guten Morgen.
2: Morgen.
3: Guten Morgen.
0: Du bist jetzt bei unserem Songquiz Schubidu. Zuerst noch schnell mit dir über das Thema reden, das uns eh schon beschäftigt. Wir haben ja den Sommer bilanziert, zusammen mit der Fiona. Viel zu heiss. Die Bern, schon nur der August, 4 Grad heisser als üblich. Haben wir ja alle zusammen gespürt. Jetzt nimmt es uns natürlich Wunder, du als Drogistin, hast du das auch gespürt, indem das eben spezielle Sachen über den Ladentisch sind, vielleicht vermehrt, wo in anderen Sommern nicht?
3: Also wir haben es sehr, sehr stark gemerkt. Ich glaube, so die bestverkaufte Produkte waren vor allem die Elektrolytlösungen.
2: Schaut ihr jetzt eigentlich Sonnencreme?
3: Ich denke, Sonnencreme gehört sicher auch dazu, aber die Elektrolytlösungen, die waren sehr im Trend jetzt dieses Jahr.
0: Hat ihr den Sommer zu arbeiten gemacht oder hast du insgeheim genossen?
3: Ich war vor allem noch fort und ich würde behaupten, dass hier in der Schweiz sicher wärmer war als der, wo ich war. Von dem her ist es eigentlich gegangen.
0: Also sagst du, wo bist du hergegangen? Viele flüchten ja in den Norden, das ist schon längerer Trend. Im Sommer.
3: Ich bin tatsächlich nicht im Norden gewesen, sondern in Lissabon. Und dort ist es
0: angenehm. Ja, gut, mit der Atlantik-Klasse.
2: Ja, stimmt.
0: So,
2: windiger auch noch.
0: Du merkst es, bei jedem Schuh morgen bist du in unserer Morgenrunde. Dann haben wir das Käfeli Blöderl am liebsten. Aber eigentlich geht es ja um das Spiel, das ich einen Song ganz kurz anspiele. Also nur eineinhalb Sekunden in dem Fall. Wenn du herausfindest, welcher Song das ist, gewinnst du wie viel Dosenbach-Gutscheine?
2: Ja, inzwischen sind schon 150 Franken im Jackpot. Darum lohnt es sich umso mehr gut herzuhören. Das ist schon
0: mein so ein Synthesizer.
3: Das ist ein sehr schwieriges Lied. Ich habe etwas im Kopf, aber da kommt mir der Interpret nicht in den Sinn. Und, oder der Liedtitel nicht.
0: Das ist ein bisschen wenig.
2: Das ist auch eine Melodie im Kopf.
3: ich probiere es einfach mal, dass
2: unbedingt.
3: Ich es gesagt habe. The Weeknd, I got this feeling, oder so heißt es, glaube ich.
0: Ganz ehrlich, noch ohne drauf zu schauen, oder wie gelassen. Und ich hätte auch gedacht, das ist The Weeknd.
2: Es ist es aber mega nicht. Etwas.
0: Es ist nicht.
2: Sehr ähnlich.
0: Ja, du, meine liebe Fabienne, wird leider nichts mit dem Preis. Andere haben Glück, die können erben.
2: Heißt mir da nochmal 50 Stutz obendrauf. Spielt dann morgen, um 200 Stutz. Also mach gut.
0: Und dir einen schönen Tag, Fabienne.
2: Mach's gut.
3: Danke gleichfalls.
2: Tschüss.
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18: In den vergangenen Monaten haben mehrere Mobilfunkanbieter ihre Preise angehoben. Das zeigt eine Auswertung vom Konsumentenschutz und der Vergleichsplattform Dschungelkompass. Bei Salt ist der prozentuale Anstieg am höchsten. Dicht auf den Fersen sind Lebara, Yallo, Sunrise, Wingo und Swisscom. Auffällig ist, dass langjährige Kunden meistens mehr zahlen als neue Kunden. In einer Mitteilung empfiehlt darum der Konsumentenschutz, mit dem Telekom-Anbieter zu verhandeln. Auf Anfrage geben die den bestehenden Kunden häufigen Rabatt, damit sie nicht abspringen. Nach den heftigen Gewittern vom Freitag rechnen die Versicherungen mit Schäden in Millionenhöhe. Wie es SRF berichtet, werden mehrere Versicherungen mit Schadensmeldungen überhäuft. Das Ausmaß sei außergewöhnlich, weil es sehr viele Schäden in kurzer Zeit gegeben hätte. Durch Sturmböen mit Starkregen und Hagel sind vor allem in der Nordostschweiz viele Häuser und Autos beschädigt worden. Laut dem Schweizerischen Versicherungsverband steigen die versicherten Summen aber nicht wegen der Unwetter, sondern weil heute Häuser und Autos wertvoller und teurer sind als früher. Stan Wawrinka hat am US Open seinen letzten Grand Slam Auftritt gehabt. Er ist gegen den Italiener Matteo Berrettini ausgeschieden. In den ersten zwei Sätzen hat Wawrinka seinem Gegner noch Paroli bieten. Im dritten Satz war dann die Luft aber draussen.
19: Vor 10 Jahren hat Stan Wawrinka in New York seinen dritten und letzten Grand-Slam-Titel können holen. Ende Saison hängt Stan the Man dann seinen Tennisschläger am Nagel.
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21: Gibt einen richtig schönen Tag auch heute wieder. Gestern war die Luft das Thema gewesen, Fiona. Heute auch nochmal.
22: Ja, also der Wind bekommst du heute nochmal ein bisschen zu spüren. Ist aber nicht im Ganzen so windig wie jetzt gestern noch. Sowieso ist es heute nochmal ein Spürchen wärmer, also ein bisschen sommerlicher. 26 Grad gibt es heute Nachmittag und vor allem nicht so bewölkt. Einfach jetzt am Morgen ist es doch nochmal ein bisschen frischer. 14 Grad haben wir gerade aktuell.
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21: Den Druck noch schnell auf Aktualisieren, weil es ändert sich in diesem kleinen 10-Minuten-Takt. Und jetzt mal meinen, auf der A1 immer noch mühsam. Bern Richtung Zürich zwischen Wiggetal und Aarau West stehen wegen dem Unfall. Der Linkfahrstreifen ist blockiert, immer noch 20 Minuten mehr einrechnen. A1 Bern Richtung Zürich zwischen Lauterbach und Niederbipp, Stop and Go. Auf mehreren Abschnitten. A1 Bern Richtung Zürich zwischen Aarau West und der Verzweigung Birfeld. Stau, 4000 Stunden mehr einberechnen. Mühsam auf der A1 Richtung Bern zwischen Herking und Lauterbach. Auch dort, 4000 Stunden drauf. A1 Zürich Richtung Bern zwischen Kirchberg und Schönbühl, Stop and Go. A5 Solothurn Richtung Neuenburg zwischen Brückmoos und Wingels. Stau jetzt. Nachher A6 Leisfahrt Richtung Biel zwischen Leisnord und Bruck. Besser gesagt Brück. Brück ist im Aargau. Stockender Verkehr. A6 Leisfahrt Richtung Bern zwischen Leis Süd und Münchenbuchs ist stockender Verkehr. Und Bezirk Bern Mittelland H1. Okay, das ist Bernstrasse. Zwischen Hindelbank und Schönbühl wird auch noch gerade reinkommen. Auch dort Stau.
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21: Jawohl, mit viel Energie in den Tag, in den 1. September. Was? Ist jetzt wirklich Herbst?
22: Sag nichts. Nein, also wirklich Herbst ist ja eigentlich noch nicht. Einfach kalendarischer Herbstanfang, yeah. Aber also das Feeling kommt noch lange.
21: Und wir haben es ja vorhin gehört vor der 4. Stunde von dir, Fiona.
22: Weit Sommer kommt noch.
21: Und häufig über 30 Grad noch in dieser Woche und weit in die nächste Woche bleibt es also noch heiß. Also nehmen wir es mal ins Eis nach dem anderen. Übrigens noch Tickets für die Energy Air am Samstag. Die sind heiß begehrt, die verschenke ich dir. Wie? Hörst in 7 Minuten.

0: Schönen guten Morgen mit den Jimmy Ray, 11.08. Wir starten September, sommerlich. Uns wird noch richtig heiß in dieser Woche. Am Samstag 30 Grad und dann gleichzeitig.
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0: Das grosse Sommerfinale, die grösste und fetteste Party vom Jahr. Danke Energy mit 40'000 Hörerinnen, du hoffentlich mit dabei. Du kannst dich jetzt schon mal einwählen, wenn du Tickets willst gewinnen willst, weil man kann ausschliesslich nur gewinnen, Fiona.
2: Ganz genau. Keine Tickets kaufen, das kannst du gerade jetzt hier bei uns machen. Und zwar einfach schnell an 0848 001 005 durchrufen und dann hoffen, dass wir deine Leitung abnehmen.
0: Ich nehme Leitung 3 ab in den nächsten paar Sekunden. Zwischenzeitlich müssen wir gleich noch über ein musikalisches Highlight reden. Da wird es viele geben, mit all diesen Superstars auf der Bühne. For free, Nico Santos, Tiffany Harris, Blick, Offenbach, Mimics, Glasperlenspiel, Gavin James, Loy, Jewel X, Hecht und eben Take That. Und das Geile daran ist, und das ist eine Wahnsinnspremiere, die Michael Patrick Kelly kennt ihr ja auch.
2: Kelly Family.
0: Genau, ehemalig. Und er und Take That haben einen Song zusammen aufgenommen. Klingt so. Feel My Love. Und dann werden sie live performen.
2: Und vor allem erst das zweite Mal überhaupt weltweit und dann erst noch auf unserer Energy Airbnb.
0: Also, es wird absolut bombastisch. Das also dann am Samstag. Ja, alle Infos, wie du zu Tickets kommst, ganz einfach, noch auf energy.ch. Und jetzt holen wir doch noch jemanden rein. Oh, das tönt schon. Da ist jemand im Auto unterwegs. Morgen. Das ist der Simon. Wer ist hier dran? Guten Morgen.
3: Ja, guten Morgen. Hier ist Komali.
0: Hallo.
2: Hallo.
0: Wo bist du unterwegs?
3: Ich fahre auf Bern.
0: Herzlich willkommen schon mal. Schön kommst du zu uns in die wunderschöne Stadt. Geht's mit Fahren oder vom Stau her?
3: Ja, jetzt gerade bin ich im Neufeld rausgekommen, also ist gerade gut.
0: Okay, willkommen in Bern. Und du möchtest aber auch am Wochenende wieder auf Luzern reisen, weil dort wäre jetzt Energy Air, wäre das gut?
3: Ja, genau.
0: Kannst du das einrichten?
3: Ja. Sehr gerne, ja.
0: Also, zwei Tickets checken mit dir, ist gut.
3: Yes, super,
2: dankeschön.
0: Du bleibst ja schon dran.
3: Ist gut.
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1: Fiona, gegen wen spiele ich heute Morgen?
2: Heute Morgen gegen Nadja von Zollikofen. Guten Morgen.
3: Morgen.
4: Guten Morgen zusammen.
1: Nadja, ich kann nichts gewinnen. Du kannst einen tollen Preis gewinnen, falls du mich schlägst bei allen Gegnern.
2: Ja, genau. Und zwar einen 50-Franken-Gutschein vom Coop, den du an der Marktgasse kannst du einlösen. Und dazu gibt es natürlich auch noch eine Moser heiß gekochte Tasse. Das ist aber diese Woche nicht alles. Nein, der Preis wird richtig fett. Es gibt nämlich obendrauf sogar noch 2 Tickets für das Energy Air.
4: Oh, das
2: klingt
4: gut.
2: Klingt gut, gell? Ja, also, was du dafür musst machen, ist mir richtige Antworten rausholen in 15 Sekunden auf die Frage, die ich euch nachher stellen.
4: Okay.
1: Ich fahre, bis gerade. Tschüss.
4: Tschüss.
2: So, ja, ich glaube, heute Morgen, Nadja, ein bisschen mehr Glück sein muss als du mit meiner Frage. Sie tanzt nämlich hobbymässig und du weißt, ich tanze selber auch.
1: Ich weiss. Ich
2: hatte darum gerade ein bisschen Freude gehabt. Darum wollte ich von dir möglichst viele verschiedene Parts Tanzarten hören. Los geht's.
1: Merengue, Walzer, Tango, Foxtrot,
2: Ich bin verdammt schlecht mit dem.

0: was gibt's noch? Disco Fox.
1: Techno. Oh, ich glaube, davon aus, alles stimmt. Das sind, glaube ich, mehr als meine vier mageren Punkte.
2: Ja, genau. Ich glaube, ich muss gar nicht mehr gross alles aufzählen. Ist relativ klar. Nadja, gratuliere.
1: Kannst du eine Pirouette machen?
0: Genau.
1: Genau. Es ist
0: Pirouette.
1: Hey, gerne. Mann, ich dir doch gönnen.
2: Hey, dann noch eine schöne Woche und bis am Energy Air am Samstag.
1: Bis am Samstag.
0: Ja.
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1: Das französische Parlament möchte weniger Fast Fashion, also weniger Kleider, die billig und unter teils fraglichen Produktionsweisen gemacht werden. Mit einem neuen Gesetz sollen Modelabels in Zukunft Buß zahlen müssen, wenn sie zu viele Kleider zu günstig anbieten. Das soll Produzenten dazu motivieren, hochwertigere Kleidungsstücke zu produzieren, wo man, wenn es kaputt geht, nicht einfach in den Kübel rührt, sondern sich lohnt, wenn man es wieder flickt. In einem weiteren Schritt wollen wir sogar auch ein Werbeverbot für Fast Fashion erreichen. Auch wenn man könnte meinen, dass die Modeindustrie an diesen Gesetzen gar keine Freude hat, gibt es durchaus auch positive Stimmen aus der Branche. So findet zum Beispiel der Vorsitzende vom Nationalen Bekleidungsverband von Frankreich, der Pierre Tellemann, die Gesetze auch absolut notwendig. Er findet, Frankreich könne stolz sein, dass sie Pionier von der Bekämpfung von Ultra-Fast Fashion sind.
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3: Es gibt einen herrlich schönen Tag. Kannst du dich darauf freuen, den 1. September? Wie warm wird es heute, Fiona?
4: Ja, am Nachmittag gibt es nochmal sommerliche 26 Grad. Bis dorthin ist es aber doch noch ziemlich frisch. Immer noch 14 Grad, also am Morgen vielleicht gleich noch ein Jäckchen anlegen. Am Nachmittag aber T-Shirt, ja schon fast Badewetter.
3: So ist es und es wird noch richtig heiß in dieser Woche, dass dann in den Aussichten am 4. vor ein bisschen verteuft
0: wird. 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
2: 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Wir
3: sind gerade noch reingekommen, A20, ins Richtung Thiel. Zwischen Insel und Kreisverkehr Gals. Dort gesperrt die Straße wegen einem Unfall. Ebenfalls Unfall auf der A1 Bern Richtung Zürich zwischen der Verzweigung Wiggetal und Aarau West. Der Linkfahrstreifen ist blockiert. Zeitverlust 20 Minuten. Weiter auf der A1 Bern Richtung Zürich zwischen Aarau West und Megenwil Stau. A1 Zürich Richtung Bern zwischen Herkingen und Wangen an der Aare Stau wegen Verkehrsabschnitten auf mehreren Abschnitten. A1 Zürich Richtung Bern zwischen Kirchberg und Schönbühl Stop and Go. A5 Solothurn Richtung Neuenburg zwischen Brückmoos und Wingels Stau. A6 Thun Richtung Bern ab Rubigen bis Ostern stocken. A6 Lies Richtung Bern zwischen Lies Süd und Münchenbuchsee Stop and Go. Und noch Bezirk Bern-Mittelland. H1 Bernstrasse zwischen Hindelbank und Schönbühl Stau. Viel Geduld.
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0: Dienstag Morgen, 20 Minuten, dann haben wir 9. Wenn man heute auf den Kalender schaut, dann ist einem schnell klar.
1: Rot und braun fällt vom Baum. 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
2: Ja, ja, ja.
1: Herbst ist da.
0: Ja, ist der 1. September. Aber
3: der Sommer geht in die Verlängerung.
0: Genau, aber das müssen wir in 3 Minuten reden, in den Wetteraussichten. Da gibt es noch eine weitere Hitzewelle. Also
4: hätten
0: wir nicht schon
4: den meteorologischen Herbst anfangen. Es ist aber alles andere als herbstlich.
0: Also, das geht nachher nach den Wellesley Arms das grosse Thema. Heute, am 1. September, ziehen wir Bilanz von dem Sommer, der in die Geschichte eingeht, als einer der heissesten überhaupt. Das war immer wieder Thema gewesen. Wir haben geschwitzt, die alten Leute haben gelitten, es hat Hitzetote gegeben, wir haben Waldbrände gehabt, mehr als sonst Dürre. Du hast jetzt Zahlen und Fakten zu dem Sommer 2026.
4: Genau, also ist mit dem Jahr 2003 einer der heissesten Sommer seit Messbeginn. Es ist unglaublich, wir haben fast 100 Sonnenstunden mehr zu Bern als alle anderen Jahr im Vorhinein und dazu rund 4 Grad wärmer im Durchschnitt. Nicht nur das, wir natürlich auch viel, viel weniger Regen gehabt, 92 mm im Vergleich in den anderen Jahren rund 322. Also wir haben gesehen, viel, viel heißer, viel mehr Sonne, viel weniger Regen, das alles natürlich nachher die Folge auf dem, was du vorher gesagt hast.
0: Ja, Folgen eben auch für die Wirtschaft, das ist der Thema heute bei Energy wie morgen. Der Rudolf Minsch, Chefökonom von Economy Suisse, hat uns letzte Stunde gesagt, welche Produkte jetzt sehr wahrscheinlich auch teurer werden.
5: Es sind insbesondere Kulturen, die viel Wasser brauchen, Salat beispielsweise, die leicht teurer geworden sind. Generell landwirtschaftliche Produkte aus der Schweiz, aber auch aus Europa. Da sind auch die Futtermittel teurer geworden. Entsprechend ist auch der Effekt auf die tierische Produktion nicht zu vernachlässigen. Aber insgesamt, was am Schluss beim Konsument oder der Konsumentin ankommt, ist nicht so, dass das wahnsinnig stark ist.
0: Also, so viel macht es ja schlussendlich auch nicht aus. Und wie gesagt, der Sommer geht in die Verlegenheit.

0: Guten Morgen miteinander. Es wird heiß in dieser Woche.
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0: Das ist aber noch nicht heute Morgen und übermorgen. Übers Wochenende knacken wir wieder 30 Grad Mark. Und es gibt wieder mehrere Tage hintereinander, wo wir schon fast wieder von einer Hitzewelle reden können. Wobei, was natürlich jetzt im September anders ist. Fiona, in Nacht muss abkühlen.
2: Ja, auf jeden Fall. Also musst nicht mehr schwitzen. Ich habe sogar die Nacht das Fenster zugehört, als plötzlich gefroren haben. Es ist einfach am Morgen schon ein bisschen frischer, also am besten noch irgendwie eine Jacke anlegen. Am Nachmittag ist es aber definitiv Badewetter. Simon, du hast schon gesagt, am Wochenende wieder Temperaturen bis zu 30 Grad. Jetzt bis dorthin ist es aber noch mal so ein bisschen angenehmer. Heute und morgen um die 26 Grad, was aber an jedem Tag genau gleich ist. Wir dürfen ganz viel Sonne geniessen, praktisch wolkenlosen Himmel und es bleibt mal sicher trocken.
0: Ja, und da immer noch relativ angenehm, wobei jetzt würde man alles abfallen. Aber am Nachmittag und heute wieder, da wird prognostiziert bis knapp 20 Grad und den nächsten Tag natürlich wieder Wärme.
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0: Energy wie morgen mit richtig viel Power Sound hier für uns. Das versprechen wir bei Hit Music Only. Superstars noch bis zu den 9 her. Dave Max oder sie da hier. Lady Gaga darf von nicht fehlen. Born This Way. Und bis dorthin spielen wir noch eine Runde. Und zwar das da hier.
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0: Der Raphael ist 33, die Ellen 28. Die beiden sind seit 9 Jahren zusammen und frisch älter geworden, gell, Elena?
2: Ja, genau.
3: Dann dürfen wir noch gratulieren, euch zwei.
2: Merci vielmals. Also, gestern hat er seinen ersten Geburtstag gehabt, unseren Sohn. Ah, so frisch ist der Mann.
0: Okay, alles klar. Los jetzt, 3 Fragen an dich, 3 Fragen an ihn. Bei 3 Übereinstimmungen gibt es welchen Preis?
3: Ja, romantische Übernachtung im Hotel Bern Dürrenrot mit dem Morgenbuffet, mit Wellnessbereich. Das Ganze im Wert von 350 Franken.
2: Cool, da würden wir uns sehr freuen.
3: Das glaube ich.
0: Toi, toi, toi, erste Frage. Von 10 Mal Windeln wechseln, wie manchmal tut er?
2: Ja, ich würde sagen, einisch.
0: Okay, nicht so viel.
3: Okay, nicht so viel, nein.
0: Zweite Frage. Ja. Wie heisst sein Parfüm?
2: Also so im Alltag nimmt er gar kein
0: Parfum. Okay, gut. Und noch die 6. Frage. Wie laut bist du im Bett auf einer Skala 1 bis 10? 1 ganz leise, 10 ganz laut.
2: Schon lauter. Es ist mega schwierig zum Einordnen. Ich habe ja keinen Vergleich, weißt du? Ich würde sagen, so 7.
3: Ja, also das ist doch gut.
0: Alles gesagt, jetzt hole ich ihn dazu. Guten Morgen, Raphael.
3: Morgen.
4: Guten Morgen.
0: Von 10 Mal Windeln wechseln, wie manchmal tust du?
4: Wie manchmal? sag jetzt eine.
0: Ja, ist der
3: nicht
0: Punkt.
3: Nicht so oft, hä?
0: Zweite Frage, wie heisst dein Parfüm?
4: Klar, ich muss überlegen. Jean-Paul Gaultier.
2: Rufst du ihn, du?
0: Ah, oh, das Spiel ist leider vorbei. Sie hat gesagt, Käse.
3: Du brauchst doch gar keine Barfing.
0: Das schmeckst du doch so gut.
4: Ja, sowieso. Vor allem nach dem Arbeiten.
0: Schade, schade. Aber gleich noch die 6. Frage. Wie laut ist sie auf einer Skala 1 bis 10? Was hat sie uns gesagt? Im Bett.
4: 3,5.
0: Das ist trotzdem.
3: Da ja ziemlich leise. Sie hat gesagt, sie ist ein Sippli. Da ist schon echt laut.
4: Sogar. Da kommt immer ein bisschen drauf an, ja. Glaube ich.
0: Okay, alles klar. Oh Mann, hat leider nicht funktioniert mit dem Preis.
2: Ich bin nicht hässig wegen dem Parfüm, ist okay.
0: Ja.
3: Gut. Muss ja nicht hässig sein.
0: Liebt zueinander. Meldet euch nochmal an, spielt nochmal mit und dann klappt es dir. He?
4: Dann hoffen wir doch.
3: Also, macht's gut. Tschüss.
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13: Nach den heftigen Gewittern vom Freitag rechnen die Versicherungen mit Schäden in Millionenhöhe. Wie es SRF berichtet, werden mehrere Versicherungen mit Schadensmeldungen überhäuft. Das Ausmaß sei außergewöhnlich, weil es sehr viele Schäden in kurzer Zeit gegeben hätte. Durch Sturmböen mit Starkregen und Hagel sind vor allem in der Nordostschweiz viele Häuser und Autos beschädigt worden. Laut dem Schweizerischen Versicherungsverband steigen die versicherte Summe aber nicht wegen der Unwetter, sondern weil heute Häuser und Autos wertvoller und teurer sind als früher. In den vergangenen Monaten haben mehrere Mobilfunkanbieter ihre Preise angehoben. Das zeigt eine Auswertung vom Konsumentenschutz und der Vergleichsplattform Dschungelkompass. Bei Salt ist der prozentuale Anstieg am höchsten. Dicht auf den Fersen sind Lebara, Yallou, Sunrise, Wingo und Swisscom. Auffällig ist, dass langjährige Kunden meistens mehr zahlen als neue Kunden. In einer Mitteilung empfiehlt darum der Konsumentenschutz, mit dem Telekom-Anbieter zu verhandeln. Auf Anfrage geben die den bestehenden Kunden häufig einen Rabatt, damit sie nicht abspringen. Die Hilfsorganisation Save the Children warnt vor dem Ausbruch von gefährlichen Krankheiten im Sturzfluggebiet Nepal und Tibet. Viele Wasserquellen sind durch den Schlamm und Trümmer verschmutzt worden. Sauberes Trinkwasser fehlt an vielen Orten. Durch das könnte es Durchfall geben. Durchs abgestandene Wasser vermehren sich außerdem Mücken schneller und übertragen so Krankheiten wie das Dengue-Fieber. Laut offiziellen Angaben sind bei den Flugkatastrophen mittlerweile mehr als 1'000 Menschen ums Leben gekommen. Fast 4'000 werden immer noch vermisst.
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15: Wir haben es gehört in den News, heftige Gewitter haben wir am Wochenende mit Grossschäden. Das sieht jetzt völlig easy aus in dieser Woche. Ich glaube, kein Regen, keine Gewitteraussicht.
16: Nein, also sicher, bis und mit Sonntag bleibt es trocken. Weder Regen noch Gewitter ist angesagt, ganz im Gegenteil. Wir stürzen uns nochmal so richtig in eine Hitze, kann ich schon fast sagen, nämlich am Wochenende Temperaturen um die 30 Grad. Grad. Aber auch bis dorthin. Heute Dienstag zeigt sich von seiner besten Seite 26 Grad und viel Sonne.
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15: Das war ein mühsamer Morgen, aber es bessert langsam. Trotzdem noch eine Verkehrsmeldung mit Unfall. A1-Bahn Richtung Zürich zwischen Wiggertal und Aarau West. Dort hat es eben den Unfall gegeben. Der linke Fahrstreifen immer noch blockiert. Zeitverlust mühsame 20 Minuten. Ebenfalls ein Unfall auf der A1 Zürich Richtung Bern zwischen Herkingen und Önsingen. Stockender Verkehr. Auch dort der linke Fahrstreifen blockiert. A1 Zürich Richtung Bern zwischen Niederbipp und Wangen an der Aare, Stau. Jetzt ist das gleich weg. Jetzt genau in dem Moment hat es aktualisiert. Ich habe nur noch eine Meldung zusätzlich neben diesen beiden Unfällen. Den Rest kannst du vergessen. A5 Solothurn Richtung Neuenburg zwischen Verzweigbrück, Moos und Wengels. Sagen wir Wengels oder Wengels?
16: Oh, da fragst du
15: jetzt. Ja, das sollst du doch wissen.
16: Ich schaue nur fürs Wetter. Also, du bist für dich verantwortlich.
15: Sag mir schnell, sonst sage ich es dreimal falsch. 079-655-0844. Jetzt ab in die nächste Stunde.
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15: Tolle Musik jetzt, mehr Sound für dich. Benson Boone am Start, da kannst du dich schon drauf freuen. Dance Sound mit Kygo oder Erda. Hier müssen wir gleich schnell drüber reden. Am Wochenende haben wir gesagt, hat es heftige Gewitter gegeben. So kurz vor seinem Auftritt am Seaside Festival gespielt.
16: Alvaro Soler, der dort mit dabei war.
15: Und wie der trotz nicht so tollen Wetter für Sommerstimmung gesorgt hat, das war unglaublich. Den Mann gibt es auch noch in den nächsten vier ohne Unterbruch. Vier ab 9 Uhr.

0: weiter nachher. Musik von hier.
1: Womit bist du, Melody? Jewel X, wollen sie Problem? Und apropos.
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1: Ja, das wäre ja der Samstag.
3: Ja, wirklich, jetzt geht es nicht mehr lang, sagt er. Es macht so und dann ist Samstag.
1: Das Wetter ist bestellt, Fiona.
3: Ja, selbstverständlich das Wetter für eingerichtet. Wird super.
1: 40'000 Leute ziehen auf die grosse Almend in Luzern. Tickets, die verschenken wir ausschliesslich. Sag gleich noch schnell zum Wetter. Eher die Hitze könnte das Problem werden. Also bitte auch dort.
3: Ja,
1: vielleicht gut eingremen,
3: also
1: genug trinken.
3: Den ganzen Tag rumstehst, prall an der Sonne. Es wird um die 30 Grad. Also am besten wirklich die Chapeau anlegen. Genug trinken und vielleicht gleich mal noch schnell einen Schatten stehen, bevor es dann am Oben losgeht.
1: Wir haben eine spannende Aktion am Laufen. Und auch die bringt dir Tickets für Energy Air. Und zwar der legendärste Weg. Also was für ein schönes Wortspiel von der Andi. Energy Air. Sie macht den 50 Kilometer Marsch. Haben viele gemacht, die im Militär waren. Mhm. Und das ist ungefähr genau die Strecke von Zürich. Von dort kommt sie auf Luzern.
3: Genau.
1: Und genau dort ist sie dran. Seit dem Morgen früh. Man kann sie begleiten, besuchen. Mehr dazu geht ins Barocke blicken.

0: Jetzt hat sie aber ein kleines Problem.
1: Guten Morgen, Update ja. von der Frau Schäuble.
0: Yes.
1: Ich bin am Fuß vom Albispass. Mhm. Habe mich komplett verschätzt, wirklich. Also ich habe die Route gemacht, einfach mit Google Maps ein bisschen eingehen und so. Und es ist schon gestanden, ja, 500 Höhenmeter und so. Aber ich dachte, ich habe mich verteilt. Ich habe nicht gecheckt, dass ich über einen Pass auslaufe. Und ja, jetzt bin ich an dem Pass dran. Also etwa fängt 300 Meter, also nicht Höhenmeter, einfach Meter.
0: Aha, aha.
1: Ja. Aber es läuft gut. Und ich habe noch erfahren, dass ganz oben bei diesem Albispass hat scheint das Reste mit einem sehr feinen, legendären Schokokuchen.
0: Oh, okay. Also das gönnst du dir.
1: Lohnt sich.
0: Und jetzt läuft es so. Du kannst Danja begleiten, ein Stückchen mitlaufen. Vielleicht ist sie angenehme Temperatur, heute ist schön, ist warm und frei. Du, sie hat den Rucksack und dort hat sie nicht nur einen Mini-Pick und Landjäger, sondern...
2: Energy-Air-Tickets hat sie auch noch eingepackt. Am besten einfach schnell Danja ansprechen, um dann aus ihrem Rucksack noch Tickets zu gewinnen.
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0: Haben wir schon gesagt, dass man auf energy.ch also kann tracken, genau sieht, wo sie ist, oder auch im Livestream
2: auf
0: Instagram.
2: Yes.
0: Alles gesagt, halbe Zähne.
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0: Energy wünscht einen guten Start. Falls es ein bisschen hart ist, wir versuchen es zumindest mit unserem Musikprogramm ein bisschen aufzufässern, weil wir einen richtig geilen Sound haben. Aber nachher... Energy Hit Music, auch mit einer Dame, die natürlich nicht fehlen darf. Das ist die wunderbare Katy Perry, Firework.
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0: Ja, und wir kommen zu unserem Songquiz. Jeden Morgen 10 vor 8 spielen wir das, wenn du mal was mitspielen willst, wo es darum geht, einen Song, wo wir dir nur eine Sekunde ungefähr vorspielen. Du musst herausfinden, welcher das ist. Entwickelt sich in dieser Woche ein bisschen zu einer Knacknuss.
2: Aber ich verstehe es. Ich finde es auch selber wahnsinnig schwierig. Muss ich ehrlich sein?
0: Wir hören mal rein, wie es tönt. Heute Morgen Fabienne hat sich auch dran am Zähne ausgebissen.
3: Das ist ein sehr schwieriges Lied. Ich habe etwas im Kopf, aber da kommt mir der Interpret nicht in den Sinn. Und, oder der Liedtitel nicht.
0: Das ist ein bisschen wenig.
2: Das ist auch eine Melodie im Kopf.
3: Ich probiere es einfach mal, dass
2: unbedingt.
3: Ich es gesagt habe. The Weeknd, I got this feeling, oder so heißt es, glaube
0: ich. Ganz ehrlich, noch ohne drauf zu schauen, oder nicht gelöst. Und ich habe auch gedacht, das ist... The Weeknd ist es aber nicht.
2: Es mega etwas.
0: Es ist nicht.
2: Sehr ähnlich.
0: Du, meine liebe Fabienne, wird leider nicht mit dem Preis. Andere haben Glück, die können erben.
2: Ja. Heißt mir da nochmal 50 Stutz oben drauf. Ich spiele dann morgen, um 200 Stutz.
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0: Und falls der Jackpot, wo schrauend ist, ich weiss, was das für ein Song ist, dann jetzt anmelden energy.ch. 19 Minuten und dann haben wir 10. Dir wünsche ich mir ganz einen guten

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0: Vormittag mit Energy von dem Dienstag, 1. September. Guten Morgen.
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0: Im Nachrichtenstudio ist der Mario Ross.
2: In den vergangenen Monaten haben mehrere Mobilfunkanbieter ihre Preise angehoben. Das zeigt eine Auswertung vom Konsumentenschutz und der Vergleichsplattform Dschungelkompass. Bei Salt ist der prozentuale Anstieg am höchsten. Dicht auf den Fersen sind Lebara, Yallou, Sunrise, Wingo und Swisscom. Auffällig ist, dass langjährige Kunden meistens mehr zahlen als neue Kunden. In einer Mitteilung empfiehlt darum der Konsumentenschutz, mit dem Telekom-Anbieter zu verhandeln. Auf Anfrage geben die den bestehenden Kunden häufigen Rabatt, damit sie nicht abspringen. Die Hilfsorganisation Save the Children warnt vor dem Ausbruch von gefährlichen Krankheiten im Sturzfluggebiet Nepal und Tibet. Viele Wasserquellen sind durch den Schlamm und Trümmer verschmutzt worden. Sauberes Trinkwasser fehlt an vielen Orten. Durch das könnte es Durchfall geben. Durchs abgestandene Wasser vermehren sich außerdem Mücken schneller und übertragen so Krankheiten wie das Dengue-Fieber. Laut offiziellen Angaben sind bei der Flutkatastrophe mittlerweile mehr als 1'000 Menschen ums Leben gekommen. Fast 4'000 werden immer noch vermisst. Swiss Life greift zum Rotstift. Bis Ende 2028 sollen 600 Stellen abgebaut werden, die Hälfte davon in der Schweiz. Das teilt die Versicherung heute mit. Der Abbau kommt überraschend. Der Halbjahresgewinn von der Swiss Life ist nämlich erst gerade noch auf 649 Millionen Franken gestiegen. Das ist 8% mehr als vorher. Der Konzernchef Matthias Ellig begründet den Abbau mit dem langfristigen Umbau des Geschäfts. Sie wollen effizienter werden und die Möglichkeiten der Digitalisierung nutzen.
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0: Wunderbares Wetter erwartet uns heute am Dienstag. Es ist recht sonnig mit ein paar Schleier und Quellwolken am Himmel. 24 bis 25 Grad. Dazu ein leichter Wind. Morgen am Mittwoch dann auch ein Mix aus Sonne und ausdehnten hohen Wolkenfeldern. 24 bis 26 Grad messen wir. Und wenn wir vorschauen, es sieht jeden Tag gut aus, bis und mit zum Energy Air am Samstag. 26 bis 29 Grad und viel Sonne.
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0: 3.10 Uhr haben wir es. Schicken liebe Grüße zu dir ins Auto, wo du anstehen in der Region Zürich-Aargau, auf der A1 Richtung Zürich, ab Wettingen bis an Gubristunnel wegen einem Unfall. Dann auf der A1 Richtung Zürich, ab dem Rastplatz Balterswil bis Zürich-Ost. Auch Stop and Go haben wir auf der A3 Richtung Basel, ab Urdorf Nord bis ans Limmataler Kreuz. Und dann stehst du noch im Stau auf der Westumfahrung Richtung Wiedike, ab Braunau bis auf Wiedike. In der Region Südostschweiz haben wir Stau auf der A13, St. Margrethe Richtung Sargans, ab Oberried bis Sennwald. Wünsche dir ein gutes Ankommen an deinem Ziel.
1: Der Legend, erster Weg nach Luzern.
4: Ja, das ist ja ein Katzensprung.
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0: Also diese Frau ist ja wirklich absolut verrückt. Ich habe gefunden, wir müssen rausschalten. Ich habe keine Ahnung, wo sie mittlerweile unterwegs ist. Anja, magst du noch?
4: Ja, ich bin noch unterwegs. Ich mag noch, ich lebe noch. Ich bin in Schonau, Laura. Das siehst du auch auf energy.ch. Dort werde ich ja live getrackt. Dort kann man mich mitverfolgen.
0: Ich bin gar noch nicht schauen. Siehst du, ich bin gar noch nicht zu. Aber was heisst das, wie viele Kilometer hast du gemacht, Anja?
4: Hey, ich bin jetzt bei Kilometer 16 oder 17. Thomas Süssli, der ehemalige Armeechef, hat vorher gesagt, Anja, wenn du es bis um 7, 8 Uhr abends, musst du ein bisschen Gas geben. Also es wird gerade ein bisschen stressig, aber es sind im Fall so viele Leute vorher mich besuchen, weil sie Energy Air Tickets haben wollen. Mm-hmm. Darum musste ich mit all denen schwätzen und ich habe ganz viele Geschenke bekommen und so. Darum bin ich jetzt wirklich ein bisschen im Verzug.
0: Also Anja, lass dich nicht mehr zu fest ablenken, fang an ein bisschen sprinten und dann hören wir uns nachher nochmal. Ist gut?
4: Ist gut. Bis später.
0: Bis später. Einmal zwei Tickets. Jetzt gibt es, wenn du die Anja findest auf ihrem Weg, aber lenk sie bitte nicht zu lange ab, weil die gute Frau muss noch zu Luzern nachkommen irgendwann.
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0: Also so eine Schnapsidee kann wirklich nur von der Anja kommen, dass sie findet, sie läuft von Zürich bis auf Luzern nicht allmend als Energy Air gelandet. Crazy, crazy die Frau wirklich. Aber wir unterstützen sie heute und du hoffentlich auch. Für dich gibt's vor allem eben Tickets zum Gewinnen. Darum dranbleiben, heute auf Energy. Ich bin Laura Kürer.

0: neuesten von Chris de Sarandi, Good Old Days. Dienervormittag mit Energy.
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0: Es ist 20 ab 10 und Hand aufs Herz. Wann hast du das letzte Mal in einem Buch umgeblättert? Wann hast du das letzte Mal ein Buch, das du vor Ewigkeit angefangen hast, weitergelesen oder fertig gelesen? Ja, ist bei mir schon Ewigkeit her, muss ich ehrlich gestehen.
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0: Ja, vielleicht kennst du das rausschieben immer. Ich sage immer, ich habe keine Zeit, um ein Buch zu lesen. Aber am Abend könntest du eigentlich statt am Handy rumdrücken, gell? Irgendwie ein cooles Buch führen. Zum Glück gibt es die Rubrik auf Energy. Friendly weekly reminder von unserer Seite, dass man vielleicht wieder mal ein neues Buch anfangen. Und auch wenn du ein cooles Buch am Lesen bist und das gerne möchtest vorstellen, darfst du das machen. Unter energy.ch kannst du dich melden.
2: Hi zusammen, hier ist Salome von der Energy Community. Ich stelle heute das Buch «Pachinko» von der Min Jin Lee vor.
0: Salome, erzähl, um was geht es in diesem Buch?
2: Das Buch spielt in den 1930er Jahren in Japan und es geht um ein junges koreanisches Mädchen namens Sunja, wo unerwartet schwanger wird und dann von Korea nach Japan muss ziehen. Dort ist sie und ihre Familie der Armut ausgesetzt und sie müssen sich immer wieder beweisen in dieser Gesellschaft, wo irgendwie einfach keiner akzeptiert wird, der nicht aus Japan kommt. Das Buch zieht sich dann noch weitere Generationen weiter und es zeigt sich immer wieder, dass trotz allen Missständen sie und ihre Familie alles daran geben, um sich ein schönes Leben aufzubauen.
0: Das Buch «Pachinko» von der Min Jin Lee ist ein New York Times Bestseller und das gibt es in Deutsch, Englisch, Spanisch und Französisch. Salome, wem würdest du es empfehlen?
2: Ich würde das Buch allen empfehlen, die gerne ein bisschen emotionalere Geschichten lesen. Und was ich persönlich mega packend gefunden habe, ist, dass es nicht nur um eine Person geht, sondern um mehrere gleichzeitig. Auch spannend ist, dass das Buch die koreanische und japanische Geschichte ein bisschen abdeckt, wo ich jetzt persönlich neue Infos dazu gewonnen habe, die ich davor noch gar nicht gewusst habe. Aber dadurch, dass es ein bisschen komplexer geschrieben ist, würde ich das Buch allen ab 18 empfehlen.
0: Auf der Titelseite steht «Voller Herzen und voller Ehrlichkeit». New York Times Bestseller «Pachinko» von der Min Jin Lee gibt es bei Oral Füssli.
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0: Meet me halfway, auf halbem Weg treffen, Black Eyed Peas. Ich weiss nicht, unsere Anja ist ja unterwegs. Auf halbem Weg könntest du sie auch antreffen. Bald sollte sie eigentlich in der Mitte sein von ihrer Strecke. Wie ich da gesehen auf energy.ch unter Follow Anja kann man wirklich den Standort tracken, schauen, wo sie unterwegs ist. Offenbar läuft sie Richtung Mettmerstetten zu. Aber ich würde sagen, wir schalten aus zu einer.
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0: Anja, bist du in der Nähe von Mettmerstetten? Ist das richtig von mir?
2: Boah, ja, das ist jetzt also ganz genau getroffen.
0: Sehr gut. Wie läuft's? Du bist immer noch gut getroffen. Ich bin erstaunt.
2: Ja, ich bin immer wirklich ultra gut getroffen, weil jetzt habe ich einfach mal schnell Ruhe.
0: Ist nie mehr
2: bei
0: dir.
2: Ich bin das erste Mal seit dem Morgen um 5 Uhr wirklich alleine unterwegs und auch ohne Kameramänner und so, die mich die ganze Zeit begleiten. Und es tut gerade schnell gut, so ein bisschen durchschnaufen. Und ich schaue im Fall jetzt wirklich einfach auf ein riesen Bergpanorama. Wow. Unten dran irgendwo noch der Zürichsee. Die Sonne scheint. Es ist eine mega geile Temperatur. Es ist richtig, richtig schön gerade. Ich bin es wirklich am geniessen.
0: Also falls man dich in der Nähe von Mettmerstetten antrifft, hast du noch Energy Air Tickets oder bist du schon ausgeschossen?
2: Nein, ich habe noch viel im Rucksack.
0: Sehr okay, gut.
2: Noch mehr als genug.
0: Und hast du dein erstes Sandwich schon gegessen? Vorher hast du gerade noch ein bisschen geschmatzt.
2: Ja, ich bin immer noch dran im Fall. Also ich habe heute Morgen vor dem Ablaufen noch mal ein Sandwich gegessen. Jetzt bin ich Sandwich Nummer 2 und so herzige Kameramänner haben wir nun offenbar deinen Drink mitgebracht, weil mit offen geht es nicht länger, aber besser.
0: So ist es. Liebe Anja, du hast ja gleich schon die Hälfte geschafft. Habe ich das richtig so geschätzt, wenn die Hälfte Zug oder sogar Kantonsgrenze ist?
2: Ja, ungefähr, ja. Aber ich bin im Fall ein bisschen im Verzug, weil, als ich mal geübt habe, ich so, keine 24 Kilometer bin ich gelaufen. Mhm. Und dort hatte ich so 4,5 Stunden gehabt. Und jetzt bin ich wirklich schon seit dem Morgen um 5:30 unterwegs und bin erst bei 17 Kilometer.
0: Ja, das ist eigentlich schwach. Also es wäre schön, wenn du am Skirin spätestens in der Moment bist, liebe Anja.
2: Ich weiss es, Laura. Lass du zuerst mal 50 Kilometer.
0: Das mache ich mit links. Du, vielleicht triffst ja noch ein paar lustige Leute unterwegs. Es bleibt spannend und wir begleiten dich weiterhin. Merci vielmals, bis später, gell?
2: Danke, bis später. Tschüss.
0: Du kannst Anja auch tracken und das unter energy.ch, falls du noch Energy Air Tickets brauchst. Sie einfach abfangen, lieb sie zunnern und dann gibt es vielleicht.

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0: Nicole, deinen Vormittag mit Energy. Willkommen.
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0: Ein Update gibt's von Mario Ross.
2: Die Hilfsorganisation Save the Children warnt vor dem Ausbruch von gefährlichen Krankheiten im Sturzfluggebiet Nepal und Tibet. Viele Wasserquellen sind durch den Schlamm und Trümmer verschmutzt worden. Sauberes Trinkwasser fehlt an vielen Orten. Durch das könnte es Durchfall geben. Durchs abgestandene Wasser vermehren sich außerdem Mücken schneller und übertragen so Krankheiten wie das Dengue-Fieber. Laut offiziellen Angaben sind bei den Flugkatastrophen mittlerweile mehr als 1'000 Menschen ums Leben gekommen. Fast 4'000 werden immer noch vermisst. Swiss Life greift zum Rotstift. Bis Ende 2028 sollen 600 Stellen abgebaut werden, die Hälfte davon in der Schweiz. Das teilt die Versicherung heute mit. Der Abbau kommt überraschend. Der Halbjahresgewinn von der Swiss Life ist nämlich erst gerade noch auf 649 Millionen Franken gestiegen. Das ist 8% mehr als vorher. Der Konzernchef Matthias Ellig begründet den Abbau mit dem langfristigen Umbau des Geschäfts. Sie wollen effizienter werden und die Möglichkeiten der Digitalisierung nutzen. Apple hat ab heute einen neuen Chef. Wie das Unternehmen mitteilt, übernimmt der 51-jährige John Ternus die Stelle von Tim Cook, der in den letzten 15 Jahren an der Spitze war. Der Tim Cook wechselt jetzt im Verwaltungsrat. Der John Ternus hat schon seit 25 Jahren für Apple gearbeitet. Er gilt als kompetent, fokussiert und als kreativer Problemlöser. Er soll jetzt Apple ins Zeitalter der künstlichen Intelligenz führen.
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0: Wunderbares Wetter heute am Dienstag, recht sonnig mit ein paar Schleier und Quellwolken. 24 bis 25 Grad messen wir. Dazu geht ein leichter Wind. Morgen am Mittwoch machen wir Copy-Paste ähnlich weiter. Ein Mix aus Sonne und zum Teil ausdehnten höheren Wolkenschleier. Bei 24 bis 26 Grad und die nächsten Tage kein Regen in Sicht. Sogar am Samstag am Energy Air super Wetter in Luzern mit um die 26 Grad.
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0: Wir haben es 2 Minuten nach der 11. Schicken liebe Grüße zu dir ins Auto. Region Zürich-Aargau. Da haben wir Stau auf der A1 Richtung St. Gallen, ab Dietikon bis an Gubristunnel. Auch bei der Westumfahrung Richtung Wiedike, ab Braunau bis auf Wiedike. Dann ein Stop and Go auf der A3 Richtung Basel, ab Burdorf Nord bis ans Limmataler Kreuz. In der Region Zentralschweiz haben wir Stau auf der A2 Richtung Gotthard, ab dem Piumonia-Tunnel bis Gasletto-Tunnel. Der rechte Fahrstreifen gesperrt wegen einem defekten LKW. Dann A2 Luzern Richtung Gotthard am Bamsteig bis Göschenen. Dort hast du Stau von 2 km, heisst etwa 20 Minuten, wo du anstehen musst, wegen Bauarbeiten. Einfahrt Göschenen ist zu. Region Südostschweiz, Stau auf der A13, St. Margrethe Richtung Sargans, ab Oberried bis auf Sennwald. Ich wünsche dir eine gute und sichere Fahrt ans Ziel.
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0: Herzlich willkommen bei Energy heute am Dienstag, 1. September. Und nebst dem, dass unsere Anja unterwegs ist, zu Fuss Richtung Luzern, 50 Kilometer, wollen wir heute auch noch über das Klassentreffen reden. Hast du schon mal eins gehabt? Hey, das ist schon eine coole Sache, oder? Gehört immer wieder von anderen so. Klassentreffen nach 30 Jahren, nach 15 Jahren, nach 10 Jahren. Ich habe auch so eins gehabt und die Leute mal gefragt, was ihnen noch in Erinnerung geblieben ist von mir.
4: Schnorri, was soll ich sagen mehr? Schnorri.
0: Ah, da hat er den richtigen Job ausgewählt. Hey, lass Klassentreffen. Hast du auch schon mal eins gehabt? Steht eins bevor? Wie war es? Lass es uns wissen.
1: 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Und jetzt gibt's 5 am Stück.
0: Der Schnorri am Mikrofon heisst Laura Kürbis. Schön, bist du mit dabei auf Energy. Ed Sheeran und Martin Garrix für dich mit Repeat It. Schönen Vormittag.
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1: 20.11 Uhr haben wir es, Dienstag, der 1. September.
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1: So, und wir schauen in Richtung Nachbarsland auf Österreich. Dort ist etwas sehr Außergewöhnliches passiert. Mario Roos von der Energy News Redaktion ist bei mir im Studio. Good News kommen aus Österreich heute.
4: Genau, du sagst es. Und es geht um einen Rucksack. Ich weiss nicht, vielleicht hast du auch schon mal irgendeinen Rucksack verloren und ein bisschen gesucht zuhause und dann ist er vielleicht wieder vorgekommen im Kasten.
1: Uh-huh.
4: Aber also die Geschichte, die wir jetzt haben, das hast du sicher noch nie erlebt.
1: Jetzt bin ich gespannt.
4: Der Rucksack ist nach ganzen 63 Jahren wieder vorgekommen.
1: 63 Jahre? Aber wie kann das sein, dass du einen Rucksack verleihst für so eine lange Zeit? Mario, wir brauchen ein bisschen Aufklärung.
4: Ja, das verstehe ich. Also, natürlich ist er nicht einfach so verleiht worden, sondern er ist auf einem Gletscher im Tirol vorgekommen, weil der Gletscher geschmolzen ist und ein Bergsteiger hat den gefunden.
1: Also Moment, jetzt Bilder in meinem Kopf. Ja. Also der Gletscher, das heisst, der Rucksack ist vor 63 Jahren reingefallen und nachher ist erst der Gletscher entstanden, hat den Rucksack so weit zu betoniert, kannst du nicht sagen. Aber und nachher, jetzt ist der Gletscher wieder geschmolzen und der Rucksack ist wieder da. Hä? Komm nicht raus.
4: Nein, es war eben eine Gletscherspalte, wo der Rucksack reingefallen ist.
1: Okay,
4: und der Rucksack
1: jetzt,
4: ist nicht allein reingefallen, sondern zusammen mit einem Bergsteigen mit meinem Mann. Und jetzt hat man natürlich nicht gewusst, ist der noch verschollen? Muss man dem irgendwie helfen? Oder genau, darum hat sich dann die Polizei dem Ganzen angenommen. Sie haben in den Rucksack reingeschaut und da sind noch ein paar Sachen vorgekommen, nämlich ein Eispickel, eine Kamera und eine Pfeife zum Rauchen.
1: Okay.
4: Und das Wichtigste, es hat noch Dokumente gehabt, eine Mappe voll Dokumente und darauf hat es einen Namen gehabt, wo die Polizei dann konnte gehen suchen, recherchieren und sie haben dann tatsächlich den Besitzer auffindig gemacht und jetzt kommt's. Der Besitzer lebt noch, es geht ihm gut. Es ist ein 86-jähriger Mann aus Bayern, der vor 63 Jahren in die Gletscherspalte gefallen ist mit dem Rucksack.
1: Okay.
4: Und jetzt ist sein Rucksack wieder vorgekommen.
1: Das ist crazy. Okay, hat es echt noch Fotos auf dieser Kamera? Hä?
4: Das müssen wir jetzt noch herausfinden.
1: Das wäre jetzt spannend. Aber das ist ja verrückt, oder? Nach 63 Jahren der Rucksack wieder. Ah, das sind schöne Good News. Merci, Mario.

0: Zeit zu McRae mit Greedy. 1 Minute über den 11:30 haben wir es.
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0: Ja, wirklich Perlenwetter heute an diesem Dienstag. Recht sonnig, ein paar Schleierwolken, Quellwölkchen über den Bergen, sonst den ganzen Tag durch trocken. Das bei um die 25 Grad, dazu ein leichter Wind, der geht. Nachher, morgen am Mittwoch, auch wieder ein Mix aus Sonne und zum Teil ausdehnten hohen Wolkenschleier. 24 bis 26 Grad messen wir. Und wenn wir weiter schauen Richtung Donnerstag, dort auch 26 Grad Sonne. Pur. Freitag 38 Grad sogar. Samstag Energy Air. Ah, so schön in Luzern gegen die 28 Grad mit viel Sonne und ein bisschen Wolken.
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0: Wir haben es 2 Minuten über den 11:30. Ich sage dir, wo musst du anstehen? In der Region Basel, A2 Richtung Luzern, beim Belchentunnel Verkehrsbehinderungen wegen einem Pannenfahrzeug. Der rechte Fahrstreifen ist gesperrt. In der Region Zentralschweiz musst du anstehen auf der A2 Richtung Gotthard, ab dem Piumonia-Tunnel bis an Casletto-Tunnel. Der rechte Fahrstreifen gesperrt wegen einem defekten LKW. A2 Luzern Richtung Gotthard, am Amsteig bis Göschen Stau wegen Bauarbeiten, verlierst du etwa 25 Minuten. Die Einfahrt in Göschenen ist zu. Liebe Grüße ins Auto und eine gute Fahrt.
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0: mit Only Girl in the World. So fühlt sich jetzt wahrscheinlich auch unsere Anja Schäublin, dass sie das einzige Mädchen, die einzige Frau auf dieser Welt ist. Unterwegs 50 Kilometer von Zürich, vom Studio in Richtung Luzern als Energy Air.
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0: Und sie hat schon gesagt, sie hat einiges erlebt. Sie hat eine Sprachnachricht geschickt mit einer Hörerin zusammen. Das kurz vor der 11.
2: So, ich bin jetzt aber bei Kilometer 18 und dann hupt mich von weitem eine an. Das ist Franzi, unsere Energy-Hörerin. Hoi.
3: Hallo Anja, hoi. Du geile Socken. Machst du super.
2: Danke vielmals.
3: Bist du bei uns im schönen Säule am Dach und jetzt geht's weiter. Richtig Kanton zu.
2: Richtig. Es gefällt mir auch wirklich. Es ist eine mega geile Aussicht hier. Also Bergpanorama, ein See jetzt hier noch. Wunderschönes Wetter. Und vor allem hast du mich natürlich sehr fest motiviert, weil du hast mir noch ein Fresspäckchen mitgebracht. Was hat es dort alles drin gehabt?
3: Dort hat es ein Orange Powerade, Bananen. Ganz wichtig, dass du keine Säure hast. Und am Samstag an der Aftershow-Party kannst du abgehen. Und natürlich Kinderschocke, weil du brauchst Kalorien, wie der Arda auch immer sagt. Fressen, sonst nachher
2: dann magst du nicht mehr. Und genau das mache ich jetzt noch für den Rest vom Weg. Danke dir vielmals, Franzi, fürs Vorbeikommen.
3: Cool, dass du das machst. Ganz guten Weg.
0: Scheint so, als haben sie den Plausch. Aber gut, wenn sie mir die Sprachnachricht geschickt hat vor etwa 40 Minuten, muss sie ja jetzt schon einiges weiter sein. Vielleicht ist sie ja endlich angekommen im Kanton Zug. Anja, wir schalten mal zu ihr raus. Schau, es tönt schon so, sie ist am Laufen. Wo bist du abends?
2: Mit dieser Frage habe ich jetzt gar nicht gerechnet. Wo bin ich? Ich bin bei Kilometer 22.
0: Okay, also hast du die Kantonsgrenze schon geschafft, so wie es aussieht? Nein, du bist kurz vor Knonau, wenn ich das richtig sehe, wenn der Standort richtig funktioniert.
2: Genau, ja, das hat mein Kameramann, der Noah, jetzt auch gerade gesagt, Knonau sind wir.
0: Sehr gut. Und du hast ein Fresspäckchen von der Franzi bekommen. Hast du das alles auch schon gegessen und getrunken? Weil langsam musst du ein bisschen aufpassen, nicht, dass du nachher nicht mehr pünktlich in Luzern nachkommst, oder?
2: Hey, ja, im Fall, das ist wirklich gut, dass du das sagst. Ich merke es gerade langsam. Ich muss mich mehr zusammenreissen beim Trinken. Ich bin jetzt gerade das Powerade vom Franzi am Trinken. Habe vorher Kinderschocke gegessen und nachher esse ich gerade noch mal schnell ein Sandwich und ein paar Salzkapseln. Muss ich glaube auch noch schnell reinfetzen. Weil es ist schon streng langsam, ja.
0: Ja, ich kann sagen, wie fühlt man sich so emotional so bei Kilometer 22 und man weiss, man muss 50 machen?
2: Entschuldigung, aber scheiße. Nein, Spass. Nein, es ist mega cool. Also, was mich wirklich überfordert, ist fast der Support, den ich von der Community gerade bekomme, ist next level. Es ist so, so schön, wie die Leute zu mir anfahren, Fresspäckchen bringen, wie sie Sprachnachrichten schicken und so. Es ist so herzig. Darum, das motiviert schon recht im Moment, ja.
0: Hey Anja, bleib motiviert, weil wir hören uns nachher wieder. Also zieh es ein bisschen durch, ich melde mich erst wieder bei dir, wenn du endlich im Kanton Zug angekommen bist, gell?
2: Also gut, machen wir so.
0: Bis nachher.
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0: Im Nachrichtenstudio ist der Mario Ross.
2: Swiss Life greift zum Rotstift. Bis Ende 2028 sollen 600 Stellen abgebaut werden. Die Hälfte davon in der Schweiz. Das teilt die Versicherung heute mit. Der Abbau kommt überraschend. Der Halbjahresgewinn von der Swiss Life ist nämlich erst gerade noch auf 649 Millionen Franken gestiegen. Das ist 8% mehr als vorher. Der Konzernchef Matthias Ellig begründet den Abbau mit dem langfristigen Umbau des Geschäfts. Sie wollen effizienter werden und die Möglichkeiten der Digitalisierung nutzen. Apple hat ab heute einen neuen Chef. Wie das Unternehmen mitteilt, übernimmt der 51-jährige John Ternus die Stelle von Tim Cook, der in den letzten 15 Jahren an der Spitze war. Der Tim Cook wechselt jetzt im Verwaltungsrat. Der John Ternus hat schon seit 25 Jahren für Apple gearbeitet. Er gilt als kompetent, fokussiert und als kreativer Problemlöser. Er soll jetzt Apple ins Zeitalter der künstlichen Intelligenz führen. Der Bund will die Abläufe an der Schweizer Grenze einfacher und digitaler machen. Dafür soll ein entsprechendes Modernisierungsprogramm vom Bundesamt für Zoll- und Grenzsicherheit Ende Jahr abgeschlossen werden. Ziel ist laut einer Mitteilung vom Bund, Personen, Fahrzeuge und Waren effizienter zu kontrollieren. Für die Bevölkerung gäbe es jetzt schon digitale Angebote wie die App QuickZoll für die Verzollung von privaten Einkäufen. Das neue Modernisierungsprogramm kostet rund 393 Millionen Franken.
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0: Um die 22 Grad gibt es für dich für deine Mittagspause herrlich, um sie von aussen zu geniessen. Viel Sonnenstrahlen, ein paar Wüllchen, aber den ganzen Tag durch bleibt es trocken mit einem leichten Wind. Temperaturen von bis zu 25 Grad erreichen wir am Nachmittag. Morgen am Mittwoch auch ein Mix aus Sonne und ausdehnten hohen Wolkenfeldern. 24 bis 26 Grad messen wir und wenn wir vorausschauen, ist wirklich kein Regen in Sicht. Das sieht super aus. Am Donnerstag 25 Grad und Sonne. Freitag 29, Samstag am Energy Air 28 Grad, ein Mix aus Sonne und Wolken.
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0: 3 Minuten nach 12 und gerade 2 Gefahrenmeldungen auf dem Bildschirm. A1 St. Gallen Richtung Zürich, ab Ohringen bis Döss Verkehrsbehinderungen wegen einer verschmutzten Fahrbahn. Dann auf der A6 Bern Richtung Thun, ab Bern-Ostring bis Muri. Dort ist eine Ölspur auf der Fahrbahn, also Achtung, wenn du dort unterwegs bist. Dann schauen wir in die Region Basel. Da haben wir ein Pannenfahrzeug auf der A2 Richtung Luzern, ab Sissach bis ab Elchentunnel. Der rechte Fahrstreifen ist gesperrt, verlierst sicher mindestens eine halbe Stunde. Region Zentralschweiz, 1 Kilometer Stau auf der A2 Richtung Gotthard, ab Quinto bis Airolo heisst für dich 10 Minuten, wo du mehr musst rechnen. In der Gegenrichtung 35 Minuten, wo du verlierst, ab Amsteig bis Göschene wegen einer Baustelle. Ich wünsche dir viel Geduld und eine gute Fahrt.
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0: Ich wünsche dir einen guten Start in deine Mittagspause und vielleicht kann ich dich ein bisschen in die Nostalgie mitnehmen. Nein, ich bin noch ein bisschen am Schwärmen vom Wochenende. Ich hatte ein Klassentreffen mit meiner Oberstufenklasse. Wir haben uns zum Teil 15 Jahre nicht mehr gesehen. Und ich habe die Leute gefragt, oder, wie sie denn die Schulzeit mit mir in Erinnerung hatten.
4: Ja, lustig, wir sind immer zusammen in die Schule gelaufen. Du hast meistens auf mich warten, wo du geläutet hast. Ein paar Minuten. Aber ja, ich habe gute Erinnerungen.
0: Und das Tollste war, dass der Lehrer auch mit dabei war. Der Herr Kohler. Und auch der hat etwas zu melden über mich.
5: Also spontan, fröhlich und zuverlässig.
0: So herzig, oder? Der Lehrer war 70 und noch voll fit und mit dabei. Ist wirklich Perle. Hast du auch schon mal ein Klassentreffen gehabt? Oder bist du gerade eins am Organisieren? Hey, wir wollen es wissen.
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0: Oder vielleicht kommst du jetzt gerade in der Mittagspause zusammen und sagst, hey komm, jetzt müssen wir schnell Ausfindung machen. Wer ist alles in der Klasse gewesen? Organisieren wir, weil glaub mir, es lohnt sich. Es war schön.
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0: Einen guten Mittag wünsche ich dir.

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0: Ein guter Wunsch. Es ist 20 ab 12 Uhr und jetzt werden wir kurz miteinander ein bisschen nostalgisch. Ich hatte am Wochenende ein Klassentreffen gehabt. Hey, hast du das auch schon gehabt? Das ist wirklich legendär, wenn es so tolle Leute gibt, die das am Anfang organisieren. Hey, 15 Jahre ist es her gewesen. Wir haben uns getroffen am wunderschönen Zugersee zum Grillieren miteinander. Nur 3 Leute haben gefehlt und es war meine Oberstufenklasse gewesen. Und diese Klasse war wirklich crazy und verrückt gewesen. Aber es hat mich gleich noch Wunder genommen, oder? Wie hat man denn mich aus kleine Laura in Erinnerung?
2: Fröhlich aufgestellt, immer mit einem Lächeln im Gesicht und nie zu jemandem böse gewesen.
3: Das aufklappbare Handy, wenn ich das jetzt gesehen habe, weißt du welches? Das aufklappbare Handy. Wenn ich das gesehen habe jetzt von der alten Zeit, da kommt mir immer Laura Kürbische Sinn, oder wenn es um die wilden Kerle geht oder
2: ja. Die
3: wie nennt man das? Diddle und Ed Hardy und warte, ich habe noch irgendetwas im Kopf. Ja, einfach so Kugelschreiber mit Figuren dran und so. So kommt es mir Sinn.
0: Also er hat mich wirklich überrascht, was der alles noch gewusst hätte. Ah, es ist noch weitergegangen.
4: Klappermaul, wie jetzt auch noch, ganz laute. Immer präsent, immer am Lachen, riesen Smile. Die Zeichen kommen mega zum Vorschein. Ja, das kommt mir so als erstes in Sinn.
5: Immer sehr nett, kollegial, sehr gesprächig, schnorrig. Und immer sehr, sehr lieb.
0: Ja, sie waren herzig. Also, sie haben gute Erinnerungen gehabt, aber er ist auch ein bisschen geschmeichelt natürlich. Und der Lehrer, so eine geile Sicht. Ist wirklich, ich war überhaupt der beste Lehrer, den man haben können. Er ist mittlerweile 70, ist natürlich immer noch absolut sportlich und fit unterwegs, mit dem Velo zu fahren gekommen. Und er hat die Klasse sehr toll gefunden.
6: Das war für mich eine spezielle Klasse. Also einfach von der Beziehung her zu den Schülerinnen und Schülern. Ich kann es vorher und nachher nie so gehen wie mit dieser Klasse. Also, nein, ich kann es nicht benennen. Es ist einfach der so, die Chemie hat einfach irgendwie anders gepasst als mit allen anderen Klassen.
0: Hey, ich hoffe, du hast auch schon so ein Klassentreffen gehabt oder vielleicht steht dir eins bevor. Und ja, am Anfang ist man eben nervös, aufgeregt und schüch und so. Aber nachher lockert sich das und man hat schon gemerkt, es sind immer noch die gleichen, die Sprüche reissen und so ein bisschen die gleichen Gruppis, als wäre es gestern gewesen. Also du darfst dich gerne melden, wenn du auch ein Klassentreffen gehabt hast.
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0: Wie könnte der Mittag schöner sein als mit dem perfekten Wetter? 22 Grad momentan, das am 12:30.
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0: Das ist eine Mittagspause, die einlädt, zum Verrussen zu hückeln oder die irgendwie an der Sonne zu genießen. Es ist nicht zu heiß, es ist nicht zu kalt, es ist an der Sonne perfekt. Wir haben ein paar Schleierwolken, Quellwolken über den Bergen, das bei 24 bis 25 Grad heute höchstens. Dazu geht zwischendurch noch ein leichter Wind, der am Mittwoch dann einen Mix aus Sonne und Wolken, das bei bis zu 26 Grad. Und wenn wir weiter schauen, am Donnerstag 28 Grad, Freitag 30 Grad.

0: Am Samstag, ja, wieder irgendwie 28 Grad, Mix aus Sonne und Wolken. Perfekt für unser grosses Sommerfinale.
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0: Eine Minute über den halben Eis haben wir es und aufpassen wegen einer Ölspur musst du auf der A6 Bern Richtung Thun, ab Bern-Ostring bis auf Muri. In der Region Basel haben wir Stau auf der A2 Richtung Luzern, ab Sissach bis ab Elchentunnel verlierst du etwa 40 Minuten. Region Zentralschweiz, da auf der A2 Verkehrsbehinderungen Richtung Gotthard, ab dem Piumonia-Tunnel bis ab Gasletto-Tunnel der rechte Fahrstreifen gesperrt, wegen einem defekten LKW. Dann haben wir 1 Kilometer Stau auf der A2 Richtung Gotthard, ab Quinto bis Airolo heisst für dich ein Zeitverlust von 10 Minuten. In der Gegenrichtung sind wir bei 5 km auf dem Weg in Süden, ab Amsteg bis Göschene. 50 Minuten, die du verlierst. Einfahrt Airolo und Göschene sind beide zu. Eine gute Fahrt dir.
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0: Ray Dalton mit In My Bones. Ja, in meinen Knochen. In unseren Knochen spüren wir es auch, wenn wir so weit laufen, wie das unsere Anja macht. 18 Minuten noch, dann ist es eins.
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0: So, Mittagspausezeit angelangt und ich möchte rausschalten zu unserer lieben Anja Schäublin, die hoffentlich mittlerweile feinerli im Kanton Zug angekommen ist.
3: Ja, ich habe es endlich geschafft. Liebe Grüße von Steinhausen. Noch nie von dem Ort gehört, es ist ein kleines Kaffee. Ich habe da schon 1, 2, 3, 4, 5, 6 Kühe gesehen. Keine einzige hat auf meine Winke reagiert, aber es ist schön da.
0: Ich wollte sagen, sag dem nicht Kaff, Steinhausen, dort ist das Strassenverkehrsamt, dort ist das Zuckerland zum Beispiel. Also
3: ja, da steht noch Swisspar, steht noch. Hey, und ja, wir haben noch irgendwie, also es hat auch keinen Fußgängerweg, da wir müssen jetzt zu der Hauptstraße entlang, es ist mega unchillig. Hat man in Steinhausen keine schöne Wanderweg.
0: Du kannst an der Lorz entlang natürlich laufen. Ich bin gespannt, ob du das machst bis auf Cham. Es gibt auch noch eine Abkürzung, also da hören wir uns sicher noch mal einig, bis du endlich in deiner Mittagspause ankommst. Ich glaube, das machst du auf einem Hof, oder?
3: Ja, genau. Ich gehe noch auf den Enikerhof, heisst der. Glaube ich, muss so dringend gucken, bis dort, ich bin noch kein einziges Mal aufs WC gegangen seit dem Morgen.
0: Was?
3: Am 5. Wow. Die ganze Zeit am Powerade reinleeren und am Wasser trinken. Ey, nein. Aber das schiesst mich halt an zum Pause machen. Ich will halt durchziehen.
0: Anja, was würdest du sagen, was ist das Schönste, was du bis jetzt auf dieser Reise erlebt hast, in diesen 25 Kilometern?
3: Hey, im Fall wirklich die ganze Community, wo immer wieder irgendwelche Leute plötzlich halten Autos an oder kommen Velos auf mich zu und sagen, hoi Anja, weiter so und so. Und jetzt ist einfach gerade ohne Witz, wie heisst es? Der Kevin ist gerade angefahren mit seinem Auto und wartet jetzt auf seine Energy Air Tickets. Das gibt mir wirklich am meisten, dass die Leute wirklich
0: so
3: voll mit dabei sind und mit fiebern. Ja, das ist so herzig.
0: Also, die Anja hat noch Energy Air Tickets, die man gewinnen kann, wenn man sie abfängt. Unter energy.ch sieht man den Live-Standort. Und Anja, ich würde sagen, es ist ein Erlebnis fürs Leben, oder?
3: Ja, also, es ist once in a lifetime, einfach, dass ich das gesagt habe.
0: Coldplay, sie sagen zwischendurch übrigens auch Adventure of a Lifetime, oder?
3: Oh ja, das ist auch ein schöner Titel.
0: Passt gut. Hey, ganz viel Spass beim Spazieren. Gönnst du mal etwas zum Essen und suchst mal ein WC, dann hören wir uns nachher wieder.
3: Ja,

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1: Olivia Rodrigo mit Driver's License. So starten wir in Nachmittag auf Energy an dem Dienstag, 1. September.
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1: Aus dem Nachrichtenstudio, der Mario Ross.
3: Apple hat ab heute einen neuen Chef. Wie das Unternehmen mitteilt, übernimmt der 51-jährige John Ternus die Stelle von Tim Cook, der in den letzten 15 Jahren an der Spitze war. Der Tim Cook wechselt jetzt im Verwaltungsrat. Der John Ternus hat schon seit 25 Jahren für Apple gearbeitet. Er gilt als kompetent, fokussiert und als kreativer Problemlöser. Er soll jetzt Apple ins Zeitalter der künstlichen Intelligenz führen. Der Bund will die Abläufe an der Schweizer Grenze einfacher und digitaler machen. Dafür soll ein entsprechendes Modernisierungsprogramm vom Bundesamt für Zoll- und Grenzsicherheit Ende Jahr abgeschlossen werden. Ziel ist laut einer Mitteilung vom Bund, Personen, Fahrzeuge und Waren effizienter zu kontrollieren. Für die Bevölkerung gäbe es jetzt schon digitale Angebote wie die App QuickZoll für die Verzollung von privaten Einkäufen. Das neue Modernisierungsprogramm kostet rund 393 Millionen Franken. Bei den Untersuchungen zu der Brandkatastrophe in Grand-Montana gibt es neue Erkenntnisse. Wie RTS heute schreibt, hat ein Ex-Sicherheitsbeauftragter ausgesagt, dass die Unglücksbar Le Constellation vor der Eröffnung 2015 gar nicht kontrolliert worden ist. Außerdem hat er zugegeben, dass er nach dem Bau der bewilligten Veranda im Februar 2016 zwar eine Kontrolle gemacht hat, dabei aber nur das Erdgeschoss unter die Lupe genommen hätte. Das Untergeschoss, wo unter anderem der Akustikschaum verbaut wurde, wo sich dann entzündet hat, ist aber nicht kontrolliert worden.
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1: Perlenwetter heute am Dienstag. Ein Mix aus Sonne und Wolken. Das bei 24 bis 25 Grad. Dazu ein leichter Wind, der geht. Morgen am Mittwoch machen wir endlich mit. Weiter ein Mix aus Sonne und ausdehnten hohen Wolkenschleier. 24 bis 26 Grad messen wir. Also nochmal super Bodywetter. Auch Mittwoch Nachmittag mit den Kids. Nachher Donnerstag, Freitag steigt der Thermometer immer ein bisschen auf. Bis zu 30 Grad messen wir am Samstag um die 28 Grad.
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1: Schicke liebe Grüße zu deinem Auto am 3 Minuten nach der 1, wo du wegen der Ölspur immer noch aufpassen musst auf der A6 Bern Richtung Thun, ab Bern-Ostring bis Muri. In der Region Basel, Stop and Go auf der A2 Richtung Luzern, ab Diegte bis Abelchentunnel. In der Region Zentralschweiz stehst du auf dem Weg in Süden, ab Amsteg bis Göschene 5 km auf der A2. Brauchst du etwa 50 Minuten länger. In der Gegenrichtung sind es 2 km, heisst 20 Minuten Zeitverlust. A2 Chiasso Richtung Gotthard, auch noch ab dem Piumonia-Tunnel bis an Casletto-Tunnel Verkehrsbehinderungen wegen einem defekten LKW. Der rechte Fahrstreifen ist gesperrt. Eine gute und sichere Fahrt dir.
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1: Herzlich willkommen im Nachmittag von dem 1. September. Crazy, jetzt sind wir wirklich schon im September angekommen und ich will es nicht vorenthalten. Ihr habt es schon gehört, du hast es schon gehört, du weisst es vielleicht schon, aber trotzdem, wie geil ist das bitte? Hecht mit dabei am Energy Air am 5. September auf der Luzerner Amour. Ja, also Luzerner Amour Alment, Mon Amour, so ist richtig. Hecht ist mit dabei und ganz viele mehr. Und Tickets, die gibt es noch im Verlauf von der Sendung hier bei mir und natürlich auch noch unterwegs. Falls Anja Schäublin irgendwo siehst, sie läuft von Zürich Richtung Luzern und ist momentan im Kanton Zug unterwegs. Einfach schnell anhauen und Tickets abstauben.
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1: Mein Name ist Laura Kürbisch. Ich wünsche dir einen guten Start.

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1: Sedi und Patricia, wenn sie versuchen. Heute zusammen.
2: Guten Tag.
3: Hi zusammen.
1: Hallo. So, hey, es ist Dienstag und mich nimmt es ganz wunder. Patricia, hast du schon mal ein Klassentreffen gehabt?
3: Nein, haben wir machen wollen, aber bis jetzt ist noch nicht stand gekommen von der Sek.
1: Schade. Sedi, hast du schon mal eins gehabt?
3: Schade.
2: Ich habe schon eins gehabt, aber ich musste es nicht mehr absagen, weil ich Termine hatte.
1: Nein, du bist nicht gegangen.
2: Nein, ja,
1: Sedi, das ist nicht gut. Das ist nicht gut. Es ist so lustig. Ich war an einem gewesen, das Wochenende nach 15 Jahren und es war herrlich.
3: Das glaube ich.
1: Also, ich tue euch raten.
2: Nach 15 Jahren, ich habe es nach 12 Jahren gehabt.
1: Ja, nach 12 Jahren. Ja, nach 15 okay. Haben wir es jetzt. Es sind 3 Leute nicht gekommen, leider, die nicht haben können, die in der Ferien waren. Aber es war grandios gewesen. Also ich empfehle euch das von Herzen. Aber es geht jetzt nicht ums Klassentreffen. Es geht jetzt um einen 50-Franken-Gutschein vom GOP, wo jemand von euch beiden kann gewinnen kann. Ich gebe euch einen Warenkorb. Und die Person, die den Gesamtbetrag weiss, einfach rasch den eigenen Namen reinrufen. Ist das gut?
3: Das ist gut.
1: Also, sind ihr ready?
2: Ja.
1: Okay. Kichererbsen 400 Gramm für 1,70 Franken, für 2,50 Franken Bau, Schokolade 8 Stück, 360 Gramm. Studentenfutter Fsira 300 Gramm, 2,20 Franken, für 3,50 Franken Chips Sour Cream Onion 280 Gramm und 50 Portionen Schwarztee für 85 Gramm.
3: Patricia,
1: erzähl.
3: 10 Franken,
1: ich weiß
3: nicht,
1: 55
3: plus minus.
1: 10,55 Franken, sagst du?
3: Ja.
1: Stimmt nicht.
3: Okay.
1: Was sagst du, Sedi?
2: Ich sage 12,50 Franken.
1: 12,50 Franken? Eieieiei. Hä? Beide voll daneben, aber los, jemand ist näher dran. Richtig ist 10,75 Franken. Patricia!
3: Oh, okay.
1: Das ist dein Sieg.
3: Okay, juhui.
1: Gratulieren, viel Spass beim Posten. Und Sedi, für dich gibt es eine Revanche. Ist gut?
2: Das ist gut, ja.
1: Hey, schönen Tag euch. Tschüss zusammen.
2: Merci gleichfalls. Okay, tschüss.
3: Ciao.
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0: Usher mit More. Dein Nachmittag mit Energy am 20 vor 2. Und jetzt denke mal zurück an deine Oberstufenzeit. Hä? Vielleicht ist es schon ein Zeitchen her, oder? Vielleicht 10 Jahre, 15 Jahre, 30 Jahre, länger, keine Ahnung. Hast du schon mal ein Klassentreffen gehabt? Das ist eine grandiose Sache. Ich habe immer gedacht, wenn das mal jemand organisiert, dann bin das ich. Aber Gottlob, es war nicht so. Es hat jemand anders gemacht. Auf jeden Fall hatte ich ein Klassentreffen das Wochenende. Der Lehrer ist mit 70 sogar noch auftaucht und mit dem Velo zu fahren kommt. Crazy. Und die Leute, die ich zum Teil 15 Jahre nicht mehr gesehen habe, habe ich dann gefragt, oder? Wie bin ich dir in Erinnerung geblieben?
1: Jemand, der noch nicht diagnostiziert mit ADHS ist. Mega aufgeregt, redet sehr viel, hat immer etwas auf dem Herzen zum Erzählen. Eigentlich eine voll positive Person. Ich habe nur Spass gemacht wegen ADHS. Bist eigentlich ein Top-Mensch gewesen, schon damals. Immer noch.
0: Merci, Trilon, für den. Gut, es ist weitergegangen. Die Aline aus meiner Schulzeit hat noch eine Story ausgepackt. Auf die bin ich jetzt nicht so stolz. Wir haben halt schon auch ein bisschen seich gemacht in der Oberstufe.
2: Also ich weiss nur einmal, wo wir an Tag wach sind und nachher Sport geschwänzt haben und dann die zweite Lektion in die Schule sind, ein bisschen hacken. Und dann hat uns der Lehrer, oder der beziehungsweise der Laura gesagt, sie soll in einer geraden Linie an die Wandtafel laufen und wieder retour. Yeah, ein bisschen schwankend.
0: Ja, für die, die nicht wissen, was Tagwache ist, in Luzern die Fasnachteröffnung am Donnerstagmorgen früh um 4 Uhr. Ja, oder jeder hat mal ein bisschen Schabernack getrieben in der Schulzeit. Die Elena, Energy-Hörerin, hat sich auch noch gemeldet. Sie mag sich noch gut erinnern an die Klassentreffen und findet die auch super.
3: Das Thema Klassentreffen ist wirklich etwas ganz speziell für mich. Weil seit über 35 Jahren sind wir nicht mehr in der Primarschule im Kanton Schweiz. Und wir treffen uns seitdem, alle 5 Jahre spätestens, zum Klassentreffen. Und es kommen immer noch die meisten sehr gerne. Und obwohl wir alle ein bisschen verstreut sind in der ganzen Schweiz leben, treffen wir uns jedes Mal zum Klassentreffen und lachen zusammen über Vergangenes, aber auch über Aktuelles und über Zukünftiges. Es ist immer jedes Mal, wenn es wieder heimkommt.
0: Ja, das ist herrlich, wirklich. Also bei uns war es wirklich so, als wäre es gestern gewesen, wo wir uns letztes Mal gesehen haben. Die dumm gesprüchelt haben, sprüchelt heute auch noch dumm. Die in einem Grüppli waren, sind auch heute noch in einem Grüppli. Yes, als wäre keine Zeit vergangen. Wie war dein Klassentreffen gewesen? Erzähl.
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0: Also, falls du noch nie eins gehabt hast, du es anreissen. Es lohnt sich, es macht Spass.

0: Event gsi. Purple Disco Machine und Sophie and the Giants mit Hypnotized. Viertel vor zwei haben wir's. Und Energy Air Tickets kannst du gewinnen, wenn du einfach auf energy.ch follow Anja gehst, schauen, wo unsere Anja Schäublin unterwegs ist. Sie catchst mit einer lieben Rätsch und einer lieben Bitte sagst.
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0: So, und Anja, die ist jetzt angekommen im Kanton Zug, schon seit längerem immer noch am Laufen. Ich würde sagen, wir schalten mal einmal kurz raus zu ihr. Hören kurz rein, wo sie ist. Sie ist in Cham, was ich hier sehe. Und Anja, hoi erstmal.
3: Hoi. Ich bin wirklich in Cham.
0: Lass jetzt. Gang bitte runter an den See. Ich sehe, du läufst an der Hauptstrasse. Du musst die schönen Weg vom Leben auch, Anja.
3: Ja, ich weiss, aber Laura, bei 50 Kilometern willst du irgendwann einfach nur noch ankommen und dann hast du im Fall C-Sicht nicht mehr so als Priorität.
0: Okay, aber nein, also schau die nächste Strasse, du bist jetzt kurz vor dem Neudorf, du bist auf der Zugerstrasse, ich sehe das, ich kenne mich aus, ich komme aus der Region. Beim Neudorf dort auf der linken Seite kommt dann der Coop, kannst bitte dort links runter und dann laufst du wunderschön durch den Hirsengarten, durch den Violettenpark am See entlang weiterführen.
3: Wirklich,
0: mach das, bitte, das ist ein Insider-Tipp jetzt von der Zugerin. Also nimm die nächste links, die du beim Coop und einfach gerade ab. Es ist kein Umweg für dich.
3: Oh, okay, dann halt.
0: Ich wollte das sehen auf dem Livestream, gell?
3: Ich bin ja noch am Livestreamen. Eben. Das heisst, dort wird es wirklich noch ein bisschen schöner aussehen. Also die nächste links, gut.
0: Also beim Coop
3: sonst noch
0: einfach
3: Wünsche, links.
0: Anja, hast du noch Wünsche an die Hörerinnen und Hörer? Soll jemand dir etwas Gutes tun auf der Region?
3: Nein, es ist voll easy. Ich bin wirklich super verpflegt worden. Ich habe ja jüngst die Powerades geschenkt bekommen. Noko ist extra noch vorbeigekommen, haben noch ein paar Dosen mitgebracht. Und jetzt fahr wirklich gerade das Herzigste, ist eine Energy-Hörerin die Maya vorbeigekommen, hat Tickets für das Energy Air und ihr Sohn hat mir einfach einen kleinen Schutzengel gebastelt und den habe ich jetzt dabei. Es ist so herzig.
0: Oh mein Gott, das ist eine richtige herzige Story.
3: Cute.
0: Also Anja, kurz Zwischenstand von den Kilometern.
3: Ich bin jetzt bei Kilometer 28, also es geht mega vorwärts langsam.
0: Sehr
3: ist
0: gut.
3: Geil,
0: ja. Ein Ende ist in Sicht und der nächste Stopp ist wo?
3: Nächster Stopp ist Enikerhof.
0: Okay.
3: Da gibt es einen kurzen 9-Break.
0: Also, dann hören wir uns nach deinem Break. Viel Spass!
3: Sehr gut, bis später!

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0: Es ist der Dienstag, 1. September mit Energy.
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0: Aus dem Nachrichtenstudio der Luzi Fricker.
2: Mieterinnen und Mieter können sich freuen. Die Wohnungsmieten steigen weiterhin nicht an. Wie der Bund heute mitteilt, bleibt der sogenannte Referenzzinssatz unverändert bei 1,25%. Bei einem Anstieg um 0,25% dürfen die Vermieter die Miete jeweils um 3% erhöhen. Der jetzige Wert bedeutet einen historischen Tiefstand und ist genau vor einem Jahr auf das Level gefallen. Bei den Untersuchungen zur Brandkatastrophe in Gros-Montana gibt es neue Erkenntnisse. Wie RTS berichtet, hat der ehemalige Sicherheitsbeauftragte ausgesagt, dass die Bar-le-Constellation vor der Eröffnung im Jahr 2015 gar nie ist kontrolliert worden. Er hat auch zugegeben, dass er bei einer späteren Kontrolle im Februar 2016 nur das Erdgeschoss hat untersucht. Das Untergeschoss ist nicht überprüft worden. Genau dort war aber der Akustikschaumstoff verbaut, der den Brand ausgelöst hat. Der US-Präsident Donald Trump darf weiterhin von seinem Ballsaal im Weißen Haus träumen. Das oberste Gericht der USA hat entschieden, dass der Baustopp vorübergehend aufgehoben wird. Wegen der hohen Kosten von rund 400 Millionen Dollar hat die Denkmalschutzorganisation das Projekt stoppen. Das Gericht hat jetzt aber entschieden, dass die Arbeiten weitergehen dürfen, weil die Organisation nicht direkt betroffen ist. Trotzdem ist der Rechtsstreit noch nicht abgeschlossen.
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0: Wunderbares Wetter heute an diesem Dienstag mit bis zu 25 Grad. Ein Mix aus Sonne und Wolken und ein bisschen Wind. Und weil es schön ist, machen wir doch die nächsten Tage einfach direkt so weiter. Morgen am Mittwoch haben wir bis zu 26 Grad. Am Donnerstag haben wir bis zu 28. Am Freitag 30. Am Samstag dann in Luzern auf der Almend. Perfekt zum Energy Air um die 28 Grad. Ein Mix aus Sonne und Wolken. Also kein Regen in Sicht die nächsten Tage.
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0: 3 Minuten nach 2 haben wir es. Schicken liebe Grüße dir ins Auto und aufpassen, immer noch wegen einer Ölspur. Du musst auf der A6 Bern Richtung Thun, ab Bern-Ostring bis auf Muri. Dann ein Stop-and-Go in der Region Zürich-Aargau, auf der A1 Richtung St. Gallen, ab dem Limmataler Kreuz bis Zürich-Affoltern. Auch in der Region Bern-Mittelland, auf der A1 Richtung Bern, ab Bönsingen bis Wangen an der Aare. Region Zentralschweiz, da haben wir Stau auf dem Weg in Süden, auf der A2 Richtung Gotthard, ab Wasser bis Göschenen 3 km, heisst für dich eine halbe Stunde, die du verlierst. In der Gegenrichtung sind es 2 km, bedeutet 20 Minuten, die es länger dauert. Viel Geduld dir, wenn du es brauchst, und eine gute Fahrt wünscht dir.
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0: Kennst du die Leute, die immer sagen, im September kommt der Herbst? Nein. Bis Mitte September, Ende September ist eigentlich meistens noch wunderschön Wetter. Wir haben es gehört im Wetter vorher, die ganze Woche jetzt. Perlen, Sonne, Wolken, trocken, das klingt super. Und darum brauchen wir das auch.
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0: Nico Santos beschreibt das Lied selber als Soundtrack zu einer Sommernacht, die eigentlich längstens vorbei sein sollte. Im Kopf und im Herzen wird man aber nicht loslassen. Muss man auch noch nicht, weil das Energy Air wird super. Das Wetter sieht sehr gut aus und mit dabei ist eben auch er mit diesem Song. Unter anderem Nico Santos. Gibt es für dich zum Start in die 2 Stunden. Ich bin Lara Kürbis, hoi.
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5: Hola, ich bin Nico Santos und ich bin auch dabei am Energy Air. Ich freue mich.

0: Die Nachmittag mit Energy und dem Alan Walker und der Ava Max. Alone Part 2.
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0: Wir haben es 20 ab 2 an dem Dienstag, 1. September, wo Anja Schäublin von Zürich auf dem Weg ist in Richtung Luzerner Almend. 50 Kilometer zu Fuß. Die Frau ist crazy. Momentan gerade in meiner Haut. Momentan ist sie gerade im Kanton Zug im wunderschönen Cham.
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3: Update vom Kilometer 29. Wir stehen jetzt im herzigen, mega schönen kleinen Hofladen vom Enikerhof in Cham. Und bei mir ist jetzt gerade der Daniel Rüttimann. Hoi.
4: Guten Tag.
3: Daniel, ihr habt ein mega grosses Angebot an verschiedenen Sachen in eurem Hofladen. Was empfiehlst du mir jetzt für die nächsten 20 Kilometer? Was soll ich essen und trinken?
4: Also was jetzt bei uns im Hofladen sehr aktuell ist und saisonal, ist frischer Most. Es gibt sicher viel Power zum Laufen, ein bisschen Zucker in die Oder. Und für unterwegs mal einen Äpfel oder ein paar Zwetschgen, tut sicher gut.
3: Okay, ist gut. Dann nehmen wir das mit. Wir müssen wirklich kurz einen Zwischenstopp machen. Ich habe gar noch nicht richtig zu Mittag gegessen und so. Was hast du sonst noch für Tipps für unterwegs?
4: Unterwegs, also meine Mutter hat extra für dich noch ein Gemüsewein gebacken.
3: Nein.
4: Das kann man sicher jetzt hier essen und dann bist du sicher wieder gestärkt, für weitere 20 Meter zu laufen. Und sonst weiter unterwegs wären auch die feinen Trockenfrüchte, die wir hier im Hofladen haben. Die kann man immer gut snacken zwischendurch, wenn man wieder mal Lust hat auf etwas Süßes oder etwas Gesundes.
3: Yeah, oh mein Gott, deine Mami ist schon. Wie heisst deine Mami?
4: Marie-Therese
3: ist ein riesen Schatz, so herzig. Danke vielmals, dass ihr extra etwas backen habt. Hey, ja, dann tun wir uns da schnell, oder mich mir schnell da den Bauch vollschlagen und dann geht es nachher weiter. Nur noch 20 Kilometer bis auf Luzern. Habt ihr schon mal irgendwie, Touristen, die da einen Zwischenstopp machen, bei einem 50 Kilometer Marsch oder sonst Wandertouristen?
4: Wandertouristen haben wir selten. Es gibt etwa die mal, dass Velotouristen kommen. Aber sonst haben wir das wirklich nicht.
3: Einzigartig.
4: Ja, es ist immer etwas Gutes, wenn man etwas Einzigartiges hat auf dem Betrieb.
3: Sehr gut. Hey, ja, dann tun wir uns hier schnell verpflegen und nachher geht es weiter. Danke vielmals, Dani.
4: Danke auch. Gute Reise.
0: Auf energy.ch siehst du den Standort von der Anja. Jetzt eben gerade im Enikerhof im wundervollen Cham. Es sind keine nette Zucker, gell? Hey, wenn sie findest, dann gibt es für dich einmal 2 Energy Air Tickets. Und wenn du jetzt im Büro hockst und dir so denkst, Mist, ich muss noch ein bisschen arbeiten, kann nicht der Anja nachlaufen. Hey, dann nimm einfach das Telefon jetzt in die Hand. Einmal 2 Tickets fürs Energy Air am 5. September.
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September. 4 Minuten noch, dann ist es 2:30 und Barbara von Bülach gewinnt einmal 2 Tickets fürs Energy Air am nächsten Samstag. Sie geht mit ihrer Tochter, hat es schon lange versucht, freut sich sehr fest auf Take Dad und Hecht. Ha, weitere Chance.

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0: Der Nachmittag mit der Madonna und Hang Up auf Energy um 7 Minuten über den halben 3. Und vielleicht hast du ja auch schon mal ein Klassentreffen gehabt. He? Nostalgie pur. Haben sich einige gemolden, die erzählt haben, unter anderem Patzi. Alle 5 Jahre haben die wohl ein Klassentreffen, sind schon Arenbüteln miteinander, grillieren am See. Das ist herrlich. Also, ich habe jetzt auch endlich mal eins gehabt von der Oberstufenzeit, 15 Jahre später. Und ich muss sagen, ich bin irgendwie ein bisschen geschmeichelt gewesen. Die Leute haben mich auch mal gut in Erinnerung.
1: Es ist immer mega viel gelacht hast und sehr viel geredet hast. Im positiven Sinne, das ist nicht negativ gemeint. Es war immer sehr lustig mit dir.
2: Eine gute, grossherzige, junge Frau.
0: Und gewisse Leute haben Storys auf Lager, die ich selber im Fall so gar nicht präsent hatte.
3: Wir haben uns immer getroffen, als wir zusammen in die Schule gelaufen sind. Und mir kommt der Tag in den Sinn, wo Michael Jackson gestorben ist und ich dich brühlend in den Arm nehmen, ganz früh am Morgen. Ja.
0: Ja, da ist der offizielle Beweis, dass ich ein grosser Michael Jackson-Fan war. Das hatte ich so präsent nicht mehr, dass ich so fest sprüht habe am Morgen. Aber hey, ja, okay, gut. So ist schön, dass man die Leute sieht, die die Erinnerungen noch haben vor allem. Der Lehrer von uns, der Ivar Kohler, ja, ich habe ihn gefragt, du, aber wir sind schon, wir haben viele Ausbuben in der Klasse und so, das war nicht mega schlimm gewesen.
4: Mega viele Ausbuben, klar, aber es hat es bei anderen Klassen auch gehabt. Und, nein, es war nicht mega schwierig gewesen. Es hat zwar viel, also es hat immer ein bisschen etwas gegeben, es hat immer ein bisschen Probleme gegeben, so. Aber es hat dazugehört, das hat es bei allen anderen Klassen auch gehabt, so. Aber es war irgendwie einfach immer im Guten gewesen, so. Nicht destruktiv, sondern eben, wenn ich jetzt so höre, was ihr nebenan so gemacht habt, ich finde das mega lustig, also ich finde das wirklich obercool.
0: 70 ist er, muss man sagen, und immer noch topfit. Hey, erzähl du von deinem Klassentreffen, nimmt mich Wunder.
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0: Lady mit Giants, die Nachmittag auf Energy am 20 vor 3. Und ich wollte jetzt wissen, wo Anja ist. Wir müssen kurz rausschalten zu mir.
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0: Eigentlich bin ich ein bisschen eifersüchtig, weil ich bin im Studio und Anja eigentlich mega nah bei mir zu Hause. Anja, ich muss herausfinden, wo du bist, im wundervollen Kanton Zug. Hi!
2: Hoi! Hey, Zug ist wirklich hübsch. Ich bin ein grosser Fan. Ich hatte zwar noch keine Kirschtorte oder so. Aber es ist sehr, sehr hübsch. Es gefällt mir da. Das Wetter macht auch immer noch mit. Es ist fast ein bisschen zu heiß jetzt mittlerweile. Aber es geht gerade noch. Und jetzt haben wir ja gerade einen kurzen Zwischenstopp gemacht auf dem Enikerhof. Wir sind dort also herrlich verpflegt worden mit selbstgemachter Wehen und so. Und jetzt haben wir 30 Kilometer geknackt. Finally!
0: Boah, endlich! Magst du noch? Wie geht es deinen Beinen und so? Und der Magen ist vollgeschlagen jetzt nach dem Enikerhof oder wie? Nach den Wehen?
2: Ja, ich habe extra nur ein Stück Wehen genommen. Ich habe ihm gesagt, ich kann nicht mich jetzt Coma-Food essen. Um meine Füße geht es sehr schlecht. Also ich würde mittlerweile sagen, minus ein Zehennagel.
0: Oh.
2: Aber sonst geht es eigentlich gut. Dabei geht es noch erstaunlich gut sogar.
0: Ja, aber ich muss sagen, deine Pause hast du dir ein bisschen gegönnt, gell? Ich sehe gerade, du bist noch in Enikon, also du bist nicht so weit weg vom Hof.
2: Ja, ich weiss. Wir haben wirklich schnell ein bisschen anchillen. Im Livestream auf Insta hat mir jemand geschrieben, Anja, du musst unbedingt mal die Beine hoch lagern. Das habe ich jetzt auch ein bisschen gemacht. Das hat auch sehr gut da. Und jetzt muss ich schnell Gas geben. Ja, also jetzt ist wirklich das Ziel, so auf die 7:30 dann in Luzern sein. Und jetzt sind es gerade noch 20 Kilometer. Also das könnte ankommen.
0: Und wenn man den Livestream verfolgt und ein bisschen schauen auf energy.ch, wo du bist, kann man immer noch Energy Air Tickets bei dir gewinnen, falls man dich antrifft, oder?
2: Richtig. energy.ch seht ihr immer noch, wo ich bin. Dort ist mein Live-Standort drin. Wenn ihr zu mir kommt, dann bekommt ihr Tickets. Es sind wirklich jetzt schon jenste Leute gekommen. Es ist so, so cool. Und auf energy.ch, auf dem Insta-Account, seht ihr auch immer den Livestream, wie es mir geht und was ich mache.
0: Also,
2: meine
0: Anja,
2: Haustee mittlerweile.
0: Hey, gut durchheben. Der nächste Song, der ist für dich. Kommt von der Sia, heisst Never Give Up. Wir glauben an dich, gell?
2: Ja. Perfekt, ich drehe auf bei mir.
0: Also, viel Spass beim weiteren
2: Danke.
0: Weg. Merci vielmals. Und Katja Wiedemann übernimmt dann ab der 3 mit Energy Downtown. Dort einfach wieder einschalten und dann kommst du mit über, wo Anja ist und eben never give up. Ich glaube, sie schafft das, die letzten 20 Kilometer bis Luzerner am Ende. Ich bin Laura Kürbisch, wir hören uns morgen wieder. Schönen Abend.

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0: Kelly, Rakim, Wonders.
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1: Und um Lutzi Fricker.
3: Mieterinnen und Mieter können sich freuen. Die Wohnungsmieten steigen weiterhin nicht an. Wie der Bund heute mitteilt, bleibt der sogenannte Referenzzinssatz unverändert bei 1,25%. Bei einem Anstieg um 0,25% dürfen die Vermieter die Miete jeweils um 3% erhöhen. Der jetzige Wert bedeutet einen historischen Tiefstand und ist genau vor einem Jahr auf das Level gefallen. Wenn man die Leute zu mehr Klimaschutz überzeugen will, bringen moralische Aufforderungen nicht viel. Zu diesem Schluss kommt eine Studie von Uni Genf, die Daten von über 200'000 Personen ausgewertet hat. Dabei ist herausgekommen, dass emotionale Botschaften wie Erzählungen oder Bilder, die die Schönheit der Natur zeigen, am wirksamsten sind, wenn es um Klimaschutzmassnahmen geht. Weniger erfolgreich sind hingegen Appelle an die persönliche Verantwortung. Der US-Präsident Donald Trump darf weiterhin von seinem Ballsaal im Weissen Haus träumen. Das oberste Gericht der USA hat entschieden, dass der Baustopp vorübergehend aufgehoben wird. Wegen der hohen Kosten von rund 400 Millionen Dollar hat die Denkmalschutzorganisation das Projekt stoppen lassen. Das Gericht hat jetzt aber entschieden, dass die Arbeiten weitergehen dürfen, weil die Organisation nicht direkt betroffen ist. Trotzdem ist der Rechtsstreit noch nicht abgeschlossen.
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1: Schon heute hat es ein paar Wolkenschleier genommen. Morgen dann noch mit Gewölk und doch ist es und bleibt schön und warm. Mit Sonne geht es um die 25-26 Grad.
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1: So, schon jetzt zieht es ein bisschen an. Guberisch, auf dem Nordring, Harzig, vor allem auf der A1 Richtung Bern. Ab Baden-West brauchst du mal schnell einen Moment, ein bisschen länger. Und dann zwischen den Unsingen und Wangen an den Ohren. Nochmal ein Bremser. Zu Basel stehst du aktuell auf der A2 Richtung Basel ab der Verzweigung. Ha, genau.
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1: Ja, und die hat heute voll den Chili-Billy-Tag. Also ja, wenn ich so an mein Arbeitsgespähnchen denke. An Anja! Das heisst, heute Morgen war es ja noch voll zum Singen aufgestellt. Und

läuft heute ihre 50 Kilometer von Zürich auf Luzern als Energy Air. Und wer schon länger dabei ist, weiss, nach 25 Kilometern ist sie ein bisschen am Anschlag. Der eine Zehe ist, glaube ich, langsam ab dem Absterben oder so. Und vor allem, ich meine, um 5 ist sie losgelaufen, hat eigentlich wollen in 12 Stunden dort sein und sie hat jetzt auf die Hälfte. Also könnte tatsächlich noch eng werden. Gut, wenn sie überall anhalten und Energy Air Tickets verschenkt, oder? Kein Wunder, überall noch ein bisschen am Pläuschen und ein bisschen am Schnurren. Die muss jetzt mal ein bisschen laufen, darum hören wir sie dann erst so etwa um 20 vor 4. Ich bin gespannt, wie es ihr dann geht. Hey, wir starten den Countdown Richtung 4 ab. Schön, kommst du mit?

0: Golding, es ist ab 3 mit Energy Downtown Gold im Feierabend vom Dienstag. Und wenn du 10 Leute auf der Strasse fragen würdest, was ist das Mühsamste, was du machen musst als Erwachsener? Ich wette, 8 von 10 sagen...
1: Ja, Steuererklärung. Nein, erstmal Fristerstreckung und dann bei Strafandrohung funktioniert es dann auch sehr schnell. Dann geht es auch in einem halben Tag.
0: Ja, wenn du das Messer am Hals hast, dann klappt es doch zügig. Und doch, der Weg dorthin ist meistens auch hinein mühsam. Aber ich habe dir jetzt eine Lösung. Wie die aussieht, das hörst du gerade nach 2 Songs.

0: zusammen mit dem Michael Fulte durch den Dienstag Nachmittag. Und falls nicht so dein Tag ist, der 1. September, da könnte etwas wirklich gut.
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0: Ja, das sind tatsächlich unheure gute News. Gleich wird die Steuererklärung nämlich ein Klacks. Ein Kinderspiel und macht vielleicht sogar Spass. Ja, nein. So weit wollt ihr dann doch nicht gehen. Aber zugeben, Energy-Reporter Luzi Fricker, so eine Steuererklärung ausfüllen ist ja schon einfach nur wirklich
4: Ja, der absolute Horror. Ich tue immer Fristverlängerung, nochmal, klick, klick, bis es wirklich einen roten Brief gibt und es heisst, ja, jetzt musst du definitiv, sonst gibt es einen horrenden Buß. Nein, fürchterlich. Ja,
0: da sind wir alle nicht besser. Aber es gibt jetzt eben die Lösung und einmal mehr ist da der Retter KI.
4: Ja, wir sind ja schon aber kritisch, aber jetzt wirklich eine goldige Entscheidung oder ein goldiges Tool, weil PostFinance hat zusammen mit dem Zuger Startup eben so ein Tool entwickelt, das eben die Steuererklärung ganz automatisch ausfüllt. Hm. Das Einzige, was du noch machen musst, sind Dokumente wie Lohnausweis oder Bankbelege. Aufladen, zack, übernimmt alles die Software und dreht alle die Zahlen an den richtigen Stellen ein. Zum Schluss muss man nur noch schnell alles kontrollieren, am Steueramt schicken und so tut das Ganze nur noch 10 Minuten dauern. Also ein Klacks oder das mühsame Abtippen fällt also komplett weg.
0: Klingt super. Jetzt sag, ab wann gibt es das Angebot und kostet es mit teuer?
4: Ja, die Rede ist von 49 Franken, also ein knappes 50er-Nördli geht ja noch. Und momentan ist es ein Pilotprojekt und profitieren tut nur dir, liebe Zürcherinnen und Zürcher, wie du, Katja, nämlich nur Steuerzahler aus dem Kanton Zürich. Im Frühling wird aber ausgewertet, ob das Angebot auf die ganze Schweiz ausgeweitet wird. Ja.
0: Also das 50er-Nördli investiere ich noch so gerne, muss ich sagen. Wobei, ich kenne eine Spezies, die wahrscheinlich weniger Freude hat an dieser Geschichte. Alle Steuerberaterinnen und Steuerberater nehmen an, die haben jetzt Angst um ihren Job.
4: Ja, es gibt ja Tausende und die haben natürlich nur bedingt Freude, weil es für einfache Steuererklärungen ihre Hilfe tatsächlich auch nicht mehr bräuchte. Aber bei komplizierten Fällen gibt es ja viele, wie Liegenschaften, die noch rum sind, Erbgemeinschaften oder solche, die selbstständig sind. Da stößt KI schnell mal an ihre Grenzen. Von dem her braucht es sicher auch in Zukunft das menschliche Fachwissen.
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0: 26 Grad haben wir zu Basel, zu Bern und zu Zürich 25. Und es geht ein Wind. Der ist eigentlich gerade angenehm, weil die Sonne ja schön wärmt, wenn du am Schotter bist. Und sobald sie nicht mehr so viel Power hat gegen den Abend, ist dann eher frischlich. Aber der Sommer lässt noch lange nicht nach. Auch morgen gibt es um die 25, 26 Grad. Vielleicht ein bisschen mehr Gewölk stört, aber überhaupt nicht.
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0: Krüchen ist angesagt am Gubrist, Staustasch auf der Westumfahrung und auch auf dem Nordring gerade so Brütisille in die Stadt Zürich. Langsam führst du dann auf der A1 Richtung Bern, haben wir am Bremser zwischen Baden-West und Megenwil, zwischen Dünsing und Wangen an den Ohren. Dann nochmal einen in Basel, der Staustasch auf der A2 Richtung Basel ab dem Schweizer Hallentunnel.
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0: Lady Gaga mit Drama am Radio und Hold My Hand. Ja, ich glaube, sie hat gerne jemanden, der manchmal ein bisschen Händchen hat.
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0: Ja, ein Velo, ein Bus, ein Taxi oder meinetwegen ein Traktor ist verboten, weil sie hat gesagt, sie laufe, also muss sie durchbeissen. Aber jeder, der Militär gemacht hat, weiss, so 50 Kilometer ist nicht ohne. Vor einer Stunde hat sie dann geklönt, dass er die Füße wehtun. Und seither ist sie, wenn ich bei energy.ch auf unserem Live-Tracker schaue, eigentlich noch nicht wirklich reingekommen. Und du kannst übrigens auch live dabei sein über Insta via energy_ch. Da siehst du sie auch noch mit Bild. Und ich sehe sie gerade in dem Moment, wie sie mit mir telefoniert. Logischerweise. Ist mega komisch.
3: Gell, es ist voll irritierend.
0: Ja.
3: Wie findest du meinen Fitz-Check? Ich sehe aus wie ein Pirat, ja. Sonnenbrille montiert.
0: Ich war gerade am Samstag in der Stadt mit einer Million Menschen, mache ich nie mehr. Und ich sage, der Leopardenmuster ist ja wieder verdammt in.
3: Ja, aber ganz sicher. Darum habe ich gedacht, wenn ich schon so unterwegs bin, sorry, jetzt laufe ich gerade ein Lastwagen vorbei.
0: Ja,
3: wenn ich schon unterwegs bin, dann auch stylisch. Aber bis jetzt habe ich also wirklich am meisten Reklamationen wegen meiner Schuhe bekommen. Ich laufe ja in Sambas, also in Adidas Sambas.
0: Ja. Das sind ja die Bergtouristen, die man einmal sieht, oder? Auf der Wanderung. Ja. Wobei, du musst eigentlich nur geradeaus laufen, oder ist das anstrengend?
3: Hey, es ist, weißt du, hallo? Es war weißt du, anstrengend gewesen, weil ich bin heute Morgen den ganzen Albispass darauf, 500 Höhenmeter. Ah, ja, das war schon noch heavy gewesen.
0: Ich bin ein bisschen so arsch, manchmal. Ja. Du, aber sag jetzt, eben, Fuss, wie tut es da? Also kannst du überhaupt noch recht laufen? Oder muss ich in den nächsten im Krankenwagen vorbeischicken?
3: Nein, aber im Livestream hat mir vorher gerade jemand geschrieben, er gibt mir eine gratis Fussmassage. Finde ich natürlich sehr sympathisch.
0: Ja, ich weiss nicht.
3: Ja. Ja, ich weiss auch nicht. Ich hoffe, er ist nicht professionell.
0: Und deine Füsse.
3: Nein, also mittlerweile wirklich minus ein Zehennagel. Das habe ich vorher rausgefischt aus meinem Socken. Und morgen definitiv Pediküre-Termin. Ja, sonst kommt es nicht gut am Energy Air mit High Heels.
0: Und jetzt muss ich noch das Mami raushängen. Sonnencreme hast du schon drauf, oder?
3: Ja, aber nur im Gesicht im Fall. Also die Arme sind langsam... Oh mein Gott. Ja, die Arme sind langsam rot.
0: Okay. Jetzt sag mal schnell, wir machen einen Haufen Blabla. Dabei wollen die Leute wissen, was ist eigentlich das Ziel? Eben, du willst die Erste sein am Energy Air. Und du hast ja auch noch ein paar Tickets mit im Gepäck. Also die erst bei dir eingeschaltet haben und gar noch nicht recht mitgeschnitten haben, was du überhaupt machst. Du verschenkst die, oder wie läuft das?
3: Ja, es ist eigentlich mega simpel. Also eben, ich laufe ja von Zürich auf Luzern mit dem Ziel, so schnell wie möglich dort zu sein, weil ich kann es kaum noch abwarten auf den Samstag. Und ich habe einen Live-Ticker quasi auf energy.ch, wo man genau sieht, wo ich bin. Und wenn man zu mir kommt, also mich vielleicht für einen Meter zwei begleitet, dann bekommt man Tickets fürs Energy Air. Und es sind wirklich schon im Verlauf des Tages schon so viele Leute haben angehalten, sind vorbeigekommen, sind sogar schon mitgelaufen und haben Tickets abgeräumt. Yeah. Das ist wirklich cool, wie alle mitmachen.
0: Also kann man dich stalken und dann findet man dich und dann gibt man vielleicht die Billett.
3: Ganz genau. Man muss gar nichts machen, nur vorbeikommen.
0: Und all die, die jetzt auf Insta hocken, denen ist im Fall jetzt Trümmerig, gell? Musst du mal das Handy gerade heben?
3: Sorry, ich kann mich nicht auf beides konzentrieren.
0: Also, wer die Anja trifft und vor allem wie viel Glückliche, dass sie spottet und dann tatsächlich so Billett abräumen, das hören wir im Verlauf der heutigen Sendung. Hey, Wandergut.
3: Danke vielmals.
0: Bis später.
3: Ich freue mich auf gratis Blasenpflaster und dann auf Spesen.
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0: ist der 1. vom September.
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0: Luzi Fricker.
2: In Brandenburg hat es einen Anschlag auf das grösste Kraftwerk des deutschen Bundeslandes gegeben. Laut der Polizei ist das Kohlekraftwerk mit selber gebastelten Raketen attackiert worden. Ziel der unbekannten Täter war ein grossflächiger Stromausfall. Ein Blackout konnte aber dann verhindert werden. Das Landeskriminalamt ermittelt jetzt wegen Sabotage. Der Schweizer Obstverband schlägt Alarm. Die Hitze und Dürre der letzten Monate und insbesondere die Hagelschäden vom letzten Freitag haben teilweise ganze Ernten zerstört und die Produktionskosten in die Höhe getrieben. In einer Mitteilung fordern die Obstbauern die Politik jetzt zum Handeln auf. Es brauche faire Preise und weniger Bürokratie. Wenn es in den Läden weiterhin Früchte zu billigen Preisen gäbe, dann sei die Versorgung mit Schweizer Früchten längerfristig gefährdet. Wenn man die Leute zu mehr Klimaschutz überzeugen will, bringen moralische Aufforderungen nicht viel. Zu diesem Schluss kommt eine Studie von Uni Genf, die Daten von über 200'000 Personen ausgewertet hat. Dabei ist herausgekommen, dass emotionale Botschaften wie Erzählungen oder Bilder, die die Schönheit der Natur zeigen, am wirksamsten sind, wenn es um Klimaschutzmassnahmen geht. Weniger erfolgreich sind hingegen Appelle an die persönliche Verantwortung.
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0: Schön und warm, und zwar bis auf Weiteres. Hat zwar morgen ein bisschen mehr Wolken am Himmel, aber easy. Gibt auch wieder so 26 Grad dazu. Ein Wind.
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0: Schneckentempo am Gubrist anstehen, durch vor allem auf der Westumfahrung. Dann klemmt aber auch auf dem Nordring schon an Brütisellen. Richtung Bern ab Baden-West bis Megenwil den ersten Bremser. Und dann gerade nochmal zwischen Dünsing und Wangen an der Aare. Zu Basel, da stehst du ab dem Schweizer Hallentunnel, wenn du auf Basel reinfährst, auf der A2. Aber auch zwischen der Verzweigung Hagenau und Basel Süd City. Nach einem Unfall ist hier der rechte Fahrstreifen blockiert.
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0: Ja, und da geht es gleich um eine der beliebtesten Daily Soaps, nämlich um Unter uns. Hast du mal reingeschaut? Ich früher schon. Irgendwann hat jeder von uns, glaub ich, mal reingeschaut. Ja, und hast vielleicht auch mitgeschnitten. Auch Energy hat gestern schon darüber berichtet. Nach 32 Jahren zieht RTL den Stecker. Darum haben wir wissen, schlimm.
4: Unter uns juckt mich gar nicht. Ich habe das noch nie geschaut und werde es jetzt auch nie schauen.
0: Okay. Ja, und doch verlieren ja Dutzend Leute ihre Jobs und wehren sich drum. Fans sind auch traurig, weil die Unter-uns-Familie ist ihre Familie gewesen. Ja, mehr dazu gerade noch zwei Songs. Wir gehen rein mit DJ Alle Farben und René Miller. Body Talk.

0: Spinnweg Richtung Feierabend zusammen mit Energy Downtown. 16.09 haben wir und da beamen wir uns husch in die 90er Jahre zurück in meine Jugend. Weil jeden Tag 5:30 da hat es bei mir daheim so tönt. Ja, da hüpft das Herz bei denen, die es kennen. Unter uns Daily Soap von RTL. Also, man muss sagen, eine davon gibt ja noch eine, die noch viel länger läuft. Nämlich gute Zeiten, schlechte Zeiten. Und die hat gerade im Energy-Team viel mehr Fans.
1: Ich bin ganz klar GZSZ-Sektion. 1940 ready, geschaut, was der Joe Gerner jetzt wieder ausbrütet. Unter uns war eigentlich nur Slot, Füllerslot, damit man dann überhaupt bis zu 1940 kommt.
2: Okay. Also, als meine Kinder klein waren, habe ich es extra so ins Bett da, dass ich eigentlich dann Zeit für GZSZ. Unter uns finde ich echt scheiße.
0: Ja. Ja, eben. Wie man es nimmt. Die einen haben einfach so geschaut, wie es halt gelaufen ist und nichts anderes zu tun hast. Und irgendwie bist du dann gleich angefixt gewesen und hast wissen, was da der Pack kam, wer, wie, wo. Das ist immer grausam dramatisch. Oder jeder hat mit jedem und dann plötzlich haben sie herausgefunden, er ist ein unehelicher Sohn und der hat irgendwie das postet und weiss das. Also, immer am Schluss die Cliffhanger, hast einfach müssen dran sein, oder? Und das geht jetzt seit 32 Jahren so. Jetzt kommt aber RTL und sagt, wir ziehen den Stecker. Es gibt keine neue Staffel, es gibt noch die Folgen bis nächsten März. Und dann ist fertig unter uns. Und das war eine riesen Schocknachricht gestern für die Fans. Da hat es jeden Eintrag in den Social Medias seit Jahren meine Zuflucht zum Feierabend. Unter uns, ich kann das nicht nachvollziehen. Die Schillerstraße ist auch meine Familie. Und ein anderer schreibt, unter uns ist meine Kindheit eigentlich mein Leben. Seit Baby kenne ich unter uns. Ich will niemals, dass es endet. Jeden Tag freue ich mich darauf, den TV anzumachen und einfach abzuschalten. Unter uns muss bleiben. Hoffentlich geht es weiter. Ihr seid ein tolles Team. Ja, das ist jetzt eben so die Geschichte, oder? RTL hat das entschieden. Aber die dort gearbeitet haben, die, die eben 32 Jahre teilweise wirklich eine Rolle hatten, die stehen dann bald einmal auf der Straße und haben keinen Job mehr. Wehren sich jetzt aber.
3: RTL hat sich entschieden, keine weitere Staffel unter uns mehr in Auftrag zu geben.
4: Ja, und unter uns war nie nur eine Serie.
5: Es sind Geschichten, Menschen und vor allem
6: eine ganz besondere Gemeinschaft. Und genau diese Gemeinschaft, die brauchen wir jetzt.
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0: Na, nicht ohne unter uns. Kannst natürlich auch mitmachen bei dieser ganzen Aktion zum Team. Und Soap zu retten, dass wir weiter jeden Tag um 5:30 einschalten können. Und sonst ist dann halt mal gewesen, oder musst du vielleicht eine neue Serie oder dann tatsächlich zu den GZSZ-Fans überwechseln. Bis im März hast du noch die Folgen und dann musst du halt wieder von vorne anfangen. Das wäre auch eine Variante. Sicher noch nicht alle gesehen. 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
7: Und jetzt ist halb fünf.
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7: Spätsommer, besser geht's nicht. Wir geniessen den sonnigen Feierabend mit immer noch 25, 26 Grad. Ein bisschen Wind, der dann vielleicht auch gleich mal noch ein Jäckli erfordert, wenn es so in Schatten gerät ist. Ja, ist nicht mehr so viel Power rum wie auch schon. Vor allem in der Nacht merkst du es doch recht frisch. So zum Aufstehen morgen nur 11 Grad. Am Nachmittag aber auch wieder 26 Grad, auch wenn da morgen ein bisschen mehr Wolken rum sind.
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7: Stau steht durch den Gubrist ab Dietikon aktuell, darum auch auf der Westumfahrung Burdorf Nord. Da haben wir auf dem Nordring ab Balderschwil Stau. Auf der Flughafenautobahn Richtung Bülach, ab Bülach West wegen Bauarbeiten, ja, wie etwa dort. Richtung Schaffhausen auf der A4 ab Winterthur Nord bis Riedhölzli-Tunnel Stau. Und in der Braunau brauchst du einen Moment länger, bis du in die Stadt Zürich reinkommst. Dann gehen wir Richtung Bern auf der A1 ab Wettigen bis Magenwil, klemmt es dann zwischen Dönsingen und Wangen an den Aaren, vor allem aber auf der Gegenseite, da hat es nämlich geklopft zwischen Wangen an den Aaren und Önsingen, darum Stau, der linke Fahrstreifen blockiert. Zu Basel stehst du auf der A2 Richtung Basel ab dem Schweizer Hallentunnel zwischen der Verzweigung Hagnau und Basel Süd City. Ein Stau nach einem Unfall, da ist der rechte Fahrstreifen blockiert.
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7: So, und ja, für eine heisst es nicht Feierabend, sondern ihr recht jetzt nochmal gut zu geben. 50 Kilometer haben sie sich vorgenommen von Zürich auf Luzern. Und ja, sie ist bei weitem noch nicht an ihrem Ziel. Die Anja Schäublin ist unterwegs. Was sie gerade umtun, ob sie noch mag, wir hören es gerade als nächstes.

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0: Ja, das ist ja ein Katzensprung.
1: 50 Kilometer zwischen Anja und dem Energy Air.
0: Ja, es gibt ja Schnapsideen, die Gold wert sind, und dann gibt es die, die. Ja, was halt nicht sind. Und sie sind zwar immer noch aufgestellt, ist auch ihr Job, aber wer sie im Livestream über Insta verfolgt, der weiss, sie ist mehr am Klönen wie auch schon, weil Tönder heisst und nach bald 12 Stunden ermüdet. Und vor einer Stunde haben wir erfahren, dass Tanja einen Fußnagel weniger hat. Und dass jemand unterwegs ist, um ihre Füße zu massieren. Sie hat sich gefreut. Ich habe gefunden, oh Mädchen, pass mir auf, was du da für Füßtypen anziehst. Ist jetzt einer gekommen? Hat das können?
2: Was? Wer ist gekommen?
0: Der, der massiert.
2: Nein, ist noch nicht gekommen. Ah. Aber ich buche mir morgen eine Massage. Aha, ganz Körpermassage.
0: Okay. Also du meinst, du bist schon wieder weg vom Energy Air?
2: Aha, nein. Ich mache nur, also morgen mache ich wirklich einen Tag Pause. Ich glaube, das ist gerade noch okay. Und dann ab dem Donnerstag wieder Vollgas Energy Air.
0: Okay. Ja, eben, man kann sich so, dich sozusagen verfolgen. Ich habe jetzt gar keinen Handy-Akku mehr. Ich bin gerade live dabei sozusagen. Man kann schauen, wer du so triffst, wie schön das ist oder eben nicht. Man sieht auch noch gerade, ob du mit der Nase bohrst. Und du hockst jetzt gerade in einem Auto. Hallo.
2: Ja, ich weiss. Also, ich möchte es erklären, ich bin nicht am Cheaten. Ich bin wirklich jeden Meter gelaufen bis jetzt. Aber ich habe ein Kamerateam dabei und die sind mit dem Auto unterwegs wegen dem Gepäck und so weiter. Aha. Und es ist so geil, es hat hier eine Klimaanlage und ich esse jetzt gerade meine Bananen hier eben. Es ist so ein Luxus. Ich mache jetzt hier schnell eine Pause, weil ich bin jetzt in Gisikon. Das ist die letzte Etappe jetzt, die ich noch machen muss. Jetzt laufen wir von Gisikon auf Luzern und das sind noch mal 3 Stunden und dann sollte ich ankommen.
0: Also wartet, 20 vor 5, 20 vor 6, sorry, ich muss wie ein kleines Kind immer mit dem Finger...
2: 20 vor 7, ja, etwa.
0: Also das schaffst du tatsächlich?
2: Hey, ich glaube schon. Ich sage 3-4 Stunden und dann bin ich dort. Okay. Du musst einfach so lange Sendung machen, Katja, bis ich ankomme.
0: Ja, willst du bitte um 7:30 im Ziel sein, weil ich gang dann langsam.
2: Ja, ist gut. Ich gebe Gas.
0: Okay. Jetzt für die, die es noch nicht mitgeschnitten haben oder eben halt haben müssen arbeiten und gar noch nicht Gelegenheit haben, um da überhaupt mal in den Livestream reinzukommen oder geschweige denn in die Zentralski zu fahren, um dich abzufangen. Lohnt sich ja, wenn man dich aufspürt, oder?
2: Genau, man kann ganz einfach auf energy.ch schauen, dort habe ich einen Live-Standort und da sieht man, wo ich durchlaufe. Und wenn man zu mir kommt, dann bekommt man natürlich Tickets fürs Energy Air. Es sind wirklich schon den ganzen Tag jetzt ganz viele Leute mich besuchen. Ich habe auch schon jensten Proviant bekommen, ganz viele Nokos, Bananen, Powerades etc. Ja, ich werde wirklich supported, aber ihr werdet auch belohnt mit Energy Air Tickets.
0: Also ganz so schlimm ist die ganze Geschichte dann doch nicht, oder? Ist noch cool.
2: Ja, also die Füße tun schon langsam weh.
0: Ja, wir fragen dich dann vor allem morgen nochmal, oder? Ich glaube, ja. Am Tag nachher ist es immer noch mal schlimmer. Aber der Weg ist das Ziel. Pack ja. Ich noch so einen plumpen Baumerspruch aus. Darum, ja, gib ihm und geniessen. Und ich hoffe, du triffst mal jemanden, dass wir da weder nicht nur dich und deine Klimaanlage auf dem Sender haben. Es klingt einfach übel. Deine
2: Wellen wirklich? So aber es ist so geil. Es ist wirklich voll aufgedreht gerade.
0: Ja,
2: ist so
0: ich höre es. Wir alle hören es. Anja, danke vielmals für diese schönen Radiomomente.
1: Erster Weg nach Luzern.
3: Ja, weißt du, mit der Zeit gewöhnst dich dann ans Laufen.
1: 50 Kilometer, eine Anja. Null Chance auf ein Shuttle.
0: Genau. Übrigens, für alle, denke ich, ich habe doch keine Zeit, um da hin und her reisen, nur wegen Energy Air Tickets. Gibt es natürlich auch immer. Radio da. Brauchst du nicht eine halbe Stunde Geduld, dann verschenkt er es.
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0: das ist doch nicht klasse. Etwas Zürich, As I Am, so tönt dein Feierabend mit Energy Downtown, 12 Minuten und dann schallt es 5. Und heute ja der 1. vom September, das heisst, wir haben den meteorologischen Herbstanfang, aber eben, ja, haltet sich auch wieder nicht dran.
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0: Letzte Woche hat Thomas Buchli seinen letzten gehabt. Nach 30 Jahren hat er Ciao gesagt vom Meteodach oben runter. Der Wetterfrosch von der Nation ist in Pension gegangen. Und was schenkt man einem Meteorologen, wo er sich auch darüber freut? Genau, ein Hoch. Also du weißt, so ein Hochdruckgebiet. Die sind ja wie auch Tiefdruckgebiete und so Zeugs zum Benamseln. Die kann man auch kaufen und taufen und so haben sie ihm eins geschenkt. Und natürlich heisst das Thomas. Und genau das bringt uns jetzt die Woche, das super Wetter. Es hockt jetzt nämlich über Frankreich und macht, dass es viel Sonne gibt. Morgen dann vielleicht auch ein paar hohe Wolkenfelder. Der Himmel also nicht mehr ganz so knutschblau, aber es ist und bleibt warm mit bis 26 Grad. Und Thomas Buchli, der findet es ja langweilig, wenn es einfach nur schön ist. Darum hat er sich zum Abschied dann auch noch Nebel gewünscht. Und der Wunsch geht jetzt also in Erfüllung. Könnte morgen Morgen der Fluss entlang so ein bisschen Nebelfelder rumkommen, so ein bisschen mystisch, ja, die Nacht. Die sind eben jetzt, weiss Gott, nicht mehr tropisch. Nein, wir haben 11 Grad in der Nacht auf morgen. Und das Hoch Thomas, das hat noch lange nicht das Maximum erreicht. Nein, wir schrauben jetzt eigentlich immer noch mal ein bisschen drauf. Also so bis am Freitag gibt es dann 30 Grad. Also in Basel zum Beispiel liegt auch durchaus noch mal 32 Grad drin. Also der Sommer 26 geht noch ein bisschen weiter.

0: Ein Song, der Grammy prämiert ist. Erste K-Pop-Song, der so einen Grammy abgestellt ist. Das stimmt hier auch mit Energy. Wir haben den erst vom September und jetzt ist die Zeit für ein Update.
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0: Geht zum Luzi Fricker.
2: In Brandenburg hat es einen Anschlag auf das grösste Kraftwerk des deutschen Bundeslandes gegeben. Laut der Polizei ist das Kohlekraftwerk mit selber gebastelten Raketen attackiert worden. Ziel der unbekannten Täter war ein grossflächiger Stromausfall. Ein Blackout konnte aber dann verhindert werden. Das Landeskriminalamt ermittelt jetzt wegen Sabotage. Der Schweizer Obstverband schlägt Alarm. Die Hitze und Dürre der letzten Monate und insbesondere die Hagelschäden vom letzten Freitag haben teilweise ganze Ernten zerstört und die Produktionskosten in die Höhe getrieben. In einer Mitteilung fordern die Obstbauern die Politik jetzt zum Handeln auf. Es brauche faire Preise und weniger Bürokratie. Wenn es in den Läden weiterhin Früchte zu Billigpreisen gäbe, dann sei die Versorgung mit Schweizer Früchten längerfristig gefährdet. Im Kanton Zürich haben zwei Wucherdachdecker ihr Unwesen getrieben. Wie es in einer Mitteilung der Kantonspolizei heisst, haben gestern zwei Franzosen einem älteren Mann angeboten, nach dem Unwetter sein ramponiertes Dach umfangreich zu sanieren. Dabei haben sie einen völlig überrissenen Preis von 66'000 Franken verlangt. Nachdem der Rentner die Polizei hat informiert, haben die Beamten die beiden 35- und 37-Jährigen noch auf dem Dach verhaften.
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0: Ja, jetzt schon auf der Feierabend hat es ein paar Quellwolken gegeben. Die vermehrt sich vom Morgen her auch nochmal. Und doch bleibt es freundlich und vor allem mit 26 Grad warm. Und am Donnerstag ist es dann schon fast wieder zu heiß. Also der September startet ähnlich wie der August aufgehört.
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0: Ja, da sind jetzt gerade noch zwei Meldungen reingekommen. Einerseits ein Unfall auf der A3 Richtung Basel zwischen Wollishofen und dem Uetliberg. Tunnelmünder Staustad ist der rechte Fahrstreifen blockiert. Und Achtung, Gegenstände. Betrifft A1 St. Gallen Richtung Zürich zwischen Wülflingen und Töss. Da müsst ihr aufpassen, weil dort eben Gegenstände liegen. Es klemmt jeden Abend. Am Gubber ist das natürlich auf der Westumfahrung und auf dem Nordring in beiden Richtungen. Brauchst Geduld auf der Flughafen Autobahn ab Bülach West. Problem auf der A4 Richtung Schaffhausen. Ab Benken haben wir etwa 3 km Stau nach einem Unfall. Da ist der rechte Fahrstreifen gesperrt. Zwischen Winterthur Nord und dem Riedhölzli-Tunnel stehst du außerdem, aber auch in der Stadt Zürich in der Braunau. Gehen wir Richtung Bern auf der A1. Ab Dietigen klemmt es dann zwischen Herkingen und Wangen an der Aare. Richtung Zürich ab Kriegstätten bis Önsingen Harzig. Zu Basel stehst du auf der A2 Richtung Basel ab dem Schweizer Hallentunnel. Dann haben wir auch noch immer Nachwehen von einem Unfall. Zwischen der Hagenau und Basel Süd City, da der rechte Fahrstreifen blockiert. Und ein Abstecher in Zentralschweiz auf der A4 Richtung Brunnen. Höhe Küsnacht, Stau wegen Verkehrsüberlastung in der Ausfahrt. Auf der A2 Richtung Basel zwischen dem Tunnel Schlund und dem Süd muss außerdem Geduld mitbringen. Und in der Zentralschweiz bleiben wir ganz.
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0: Wir gehen ja am Samstag auf Luzern, eine kleine Party. Gehen feiern. Und was ist schöner als eine Party feiern, wenn wir alle zusammen feiern, oder?
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0: Genau, da wollen wir möglichst viel noch reinquetschen in die riesen Arena auf der Luzerner Almend. Und darum verschenken wir fleissig Tickets. Die nächste gibt es am Radio und das ist Nummer zum Glück.
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0: Genau so einfach ist das. Geben wir noch schnell so 2-3 Minuten, um die Leitungen aufzumachen. Na, wir müssen offen sein. Und dann nehme ich hoffentlich dein Telefon ab, drücke den Daumen und wünsche allen anderen einen schönen Feierabend.
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0: Der ist auch schon mal im Energy Air gewesen. Felix Jähn und wer weiß.
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0: Vielleicht klappt ja auch das Jahr für dich. Für den Christian sieht es schon mal nicht so leid aus. Salute!
2: Ja.
0: Ja, bist du ein bisschen schüchtern plötzlich?
2: Nein.
0: Nein, überhaupt
2: ich
0: nicht.
2: Ich bin nur gerade auch halt auf dem Heimweg und am Autofahren.
0: Ja, gell, da hat man so Hintergrund gekriegt. Muss sich noch konzentrieren, darum hat man ja Sorge. Und dann hat man noch die Videomann am Telefon, wo man immer nicht so weiss, auf was lässt man sich da ein. Der Christian hat Glück gehabt zum Durchkommen, einer der ersten, der die Nummern eingestellt hat. Und darum gratulieren wir schon mal herzlich zu zwei Billett.
2: Ja, ganz vielen lieben Dank, super.
0: Gell? Du hast gesagt, du hättest am wachsten Wochenende Kind versorgt. Das war aber schon abgemacht, gewesen, bevor du die Billett jetzt bekommen hast, gell?
2: Das ist so. Eigentlich wird noch Kindergeburtstag nachgefeiert. Und ja. Jetzt werden wir das Ganze ein bisschen nach vorne organisieren, dass irgendwie der Geburtstag, sag ich mal, am Vormittag stattfindet.
0: Aha.
2: Damit danach Mami und Papi auf
0: Belohnung überkommen.
2: Genau.
0: Weil
2: das ist dann das Geschenk an die Großeltern jetzt.
0: Ja, und ich meine, ihr habt ja schliesslich das Kind produziert, oder? Also kann man ja auch etwas schenken.
2: Genau.
0: Wobei der Christian patriotisch ist, er steht vor allem auf die deutschen Acts, hat verraten Nico Santos. Finde ich sehr cool. Und was war das zweite? Ich glaube, Glasperlenspiel, gell?
2: Genau.
0: Da kann man auch so schön einfach mitgrölen, weil man halt einfach den Text auswendig kann. Ich habe natürlich dagegen und sage, ich freue mich auf Moser und Jetta.
3: Ha.
0: Kennst du auch, oder?
2: Ja, natürlich. Und Blick ist natürlich auch mega.
0: Ja, überhaupt. Man hat noch ein paar im Köcher. Ich kann jetzt nicht alle aufzählen.
2: Das
0: sind wir morgen noch dran. Also, und Hecht und so. Weißt du, wie ich meine?
2: Das ist so.
0: Du, das geht ab. Was meinst du? Also, wenn ich habe vorher gefragt. Ich war ein bisschen gemein. Er ist 43. Es verrate jetzt heute aus, der Christian. Was meinst du denn? Magst denn du auch nach einem Energy Air nachher noch weiter an die Aftershow-Party?
2: Ja, wenn man schon mal Ausgang hat, gerne.
0: Gell, ich meine, wenn schon, dann schon. Weil, darum komme ich auf Moser und Schelke nicht nur, weil ich es einfach mega cool finde, wenn die auf der Bühne stehen, sondern weil die eben genau auch die Aftershow-Party rocken im Vegas-Club Luzern. Und ab sofort gehören nicht nur zwei Billettier, sondern du bist auch auf der Gästeliste, Christian.
2: Super, cool.
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0: Genau so macht man das mit Christian. Einfach im richtigen Moment anrufen, zuschlagen und Freude haben. Mal schauen, ob wir noch eine Runde machen heute. Und sonst hat ja die Anja noch ein paar Tickets im Gepäck. Ja,

Happy Feierabend wünsche ich und jetzt dann geht einer zum Abendfahren. Das ist wie Wellness oder Harry Styles. Und nachher treiben wir dann gerade den Puls nochmal auf. Nach dem Harry gibt es nämlich den Quizkönig. Da haben wir jetzt schon zwei Kandidaten, aber vielleicht kannst du mal morgen mitmachen. Über energy.ch anmelden oder Krönchen aufs Studio-Handy schicken.

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1: Eine Männerrunde heute am Dienstag. Roman und Valentin, hoi miteinander.
2: Ciao, Laura.
1: Ciao. Ciao. So, wer will starten? Sonst sage ich immer Ladies first. Was mache ich jetzt?
2: Roman, darfst du aussuchen.
1: Roman, darf aussuchen. Was meinst du, Roman? Startest du?
3: Stefania, ja, in dem Fall.
1: Also, Valentin, schalten wir dich ganz kurz raus und holen dich gerade wieder zurück. Ist gut?
2: Ja.
1: Perfekt. Du kannst mir den Countdown geben. 20 Sekunden hast du Zeit, möglichst vieles richtig zu beantworten. Sobald du mir gibst, dann starten wir.
3: 3, 2, 1, go.
1: Letzter Auftritt für Stan Wawrinka bei einem Grand Slam am US Open. Was für einen Spitznamen hat ihm seine Karriere gebracht?
3: Stand the man.
1: Richtig. Welcher Fußball-Superstar gibt es nach 21 Jahren den Rücktritt aus der Nationalmannschaft bekannt?
3: Der Lionel Messi.
1: Richtig. Welches Fast-Fashion-Unternehmen geht an die Börse und verliert zum Start 10%?
3: Uns? Keine Ahnung.
1: Nein. Shein oder Schein oder wie willst du nennen? Das sagen alle, glaube ich, ein bisschen anders.
3: Ja,
1: hey, aber 2 von 3 möglichen Punkten. Sehr gut, Roman. Ich spiele kurz mit dem Valentin und Holdiga wieder, gell?
3: Ja,
1: merci. Okay.
3: Hello.
1: Valentin, da bist du wieder. Hi.
2: Ja, ich
1: Ciao.
2: Bin da.
1: Sehr gut. Los, gib mir den Countdown und dann starten wir. Ist gut?
2: Ja.
1: Okay.
2: 3, 2, 1, go.
1: Letzter Auftritt für Stan Wawrinka bei einem Grand Slam am US Open. Was für einen Spitznamen hat ihm seine Karriere gebracht?
2: Stan the Man.
1: Richtig. Welcher Fußball-Superstar gibt nach 21 Jahren den Rücktritt aus der Nationalmannschaft? Richtig. Welches Fast-Fashion-Unternehmen geht an die Börse und verliert zum Start 10%?
2: Ja, Schein.
1: Ja, wow, richtig. Hast du jetzt einfach etwas gesagt, oder? Hä?
2: Nein, Schein habe ich gesagt. Das ist das Einzige, wo wir uns sind.
1: Genau, richtig. 3 von 3 möglichen Punkten. Schauen wir einmal, was der Roman gemacht hat. Holen wir ihn zurück. Ist gut?
2: Ja.
1: Okay, Roman, da bist du wieder. Salut.
3: Salut.
1: Hoi. Hey, also, Freunde, es war eine knappe Sache, aber trotzdem gibt es einen Sieger. 50 Stutz vom Outlet King Spiez. Geht an Valentin. Gratulieren.
3: Gratulieren.
1: 3 zu 2. Der Schein, Roman, der hat er noch gewusst.
3: Ja, das ist doch gut. Das ist doch gut.
1: Hey, merci vielmals fürs Mitspielen euch beiden. Und ja, schöne Dienstag, gute Woche dann.
2: Sehr gerne.
1: Merci euch. Ciao zusammen. Tschüss, tschüss.
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0: Was für eine Stimme gehört das Sienna's B-Roll? So tönt in vier Abend mit Energy Downtown. Und jetzt ist 17:30.
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0: Ja, es hat ein paar Wolken mehr am Himmel und dann zum Schatten rumhückelst. Hast du vielleicht jetzt schon ein bisschen den Fröstel drin, weil halt ja, die Sonne schon nicht mehr so viel Power hat und trotzdem auf dem Thermometer immer noch schön warm, aber da ist eben auch noch ein Wind. Wobei, in der Nacht gehen wir dann zurück auf 11 Grad, also für all die, die morgen und morgen unterwegs sind. Ja, da braucht es einen Pulli oder eine Jacke. Am Nachmittag dann aber wieder nur das T-Shirt, weil 26 Grad, auch wenn ein bisschen mehr Wolken am Himmel, es gibt einen schönen Tag.
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0: So, wir haben vor dem Uetliberg-Tunnel Stau, weil es geklopft hat auf der A3 Richtung Basel ab Talwil Stau. Der Rechtsfahrstreifen ist blockiert und immer noch Achtung Gegenstände auf der A1 Richtung Zürich. Zwischen Wülflingen und Dös müsst ihr aufpassen wegen Gegenstände auf der Fahrbahn. Dann haben wir... Ja, Gubrist, wie immer, ab Dietik aktuell stehst. Der rast natürlich auch auf der Westumfahrung, aber auch Zürich-Nord mühsam. In beiden richtigen Stau, dann haben wir Nachwehen von einem Unfall. Flughafen, Autobahn Richtung Zürich, ab der Werft stehst, Richtung Bülach, ab Bülach West. Dann Richtung Schaffhausen, ab Trüliken, auch wegen einem Unfall, da der Rechtfahrstreifen gesperrt. Und jetzt haben wir doch bis Aufweis etwa 3 Kilometer Stau, also eine halbe Stunde, wo da sicher mehr Zeit einrechnen musst. Dann so Mittelland, dort Herkingen, Önsinger kennen es, klemmt in meiner richtigen Basel auf der A2 Richtung Basel am Schweizer Hallentunnel, brauchst Geduld und wir haben auch den Basel-Unfall. Ab der Verzweigung Hagenau bis Basel Südcity. Recht Vorstreifen blockiert und Stau. Gehen wir noch in die Zentralschweiz gucken. A14 Richtung Luzern, ab der Verzweigung Rütihof brauchst 15 Minuten länger. Auf der A4 Richtung Brunnen, Höhe Küsnacht ist die Ausfahrt verstopft und auf der A2 Richtung Basel ab dem Tunnel Schlund bis Emmen Süd muss Stau stehen. Übrigens wollen noch viel mehr Meldungen, aber Stocker lassen wir weg, sonst bin ich morgen noch dran. 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
0: Ja, und ich habe es vorher versprochen, die schon im Moment dabei sind, wo vielleicht auch der Christian gehört hat, der Energy Air Tickets abgestellt hat. Es gibt ja dann noch die Anja, die ist heute am Laufen, und zwar von Zürich auf Luzern, ganze 50 Kilometer, ist jetzt auf der letzten Etappe und hat eben noch Billett im Gepäck. Also würde es sich lohnen, statt Stau stehen, vielleicht ihr hinten rein zu fahren, wo sie dann gerade ist. Und wie es ihr so geht, ob sie überhaupt noch mag, das checken wir im Verlauf der nächsten halben Stunde. Als nächstes gibt es unsere Top-Story. Da geht es um Handy-Abos, die immer nur noch teurer werden. Und zwar teilweise wirklich absolut crazy. Halsabschneider sind das, sagt er. Und welches die schlimmsten sind, das hörst du gerade nach 2 Songs.
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0: 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Hey ho! Schöne Feierabend wünsche ich.
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0: Eine neue Analyse zeigt, Schweizer Handyanbieter sind nicht besser als die von der Krankenkasse. Jedes Jahr schrauben sie ihre Abo-Preise mir nicht, dir nicht auf. Und das zum Teil massiv. Auch egal, wenn du schon jahrelang treuer Kumpel bist. Energy-Reporter Luzi Fricker, wieso ist das so?
2: Ja, das Problem ist vor allem der aggressive Kampf um neue Kunden. Seit Jahren Lokalbieter wie Salt oder Sunrise mit extrem tiefen Schnäppchenpreisen. Das Geld, das mit diesen Aktionen den Handy-Abo-Anbieter durch die Lappen geht, also fällt, das muss natürlich irgendwie wieder reingeholt werden. Und am gäbigsten ist es bei den treuen Stammkunden. Dabei gehen die Anbieter auch äußerst raffiniert vor und erhöhen die Preise pro Jahr nur ganz um wenig Minimum, um so einen 2-Fränkler, sodass man eben nicht wagt zu motzen, wenn der Salt und Co. das aber alle Jahr machen. Ja, das summiert sich natürlich und geht dann für die Kunden gleich ziemlich ins Geld.
0: Oder? Ja, so merkst du aber natürlich nicht, oder? Weil Salami-Taktik und das alles andere ist immer mit dem Aufwand verbunden und ein bisschen mühsam. Jetzt sag aber konkret, bei welchen Anbietern ist es dann speziell teurer geworden in den letzten Jahren?
2: Also prozentual ist Salt ganz vorne mit dabei. Wer dort 2023, also vor 3 Jahren, das Abo Swiss Max für knapp 24 Franken hat gelöst, zahlt heute über 16% Boah. Mehr, macht 48 Franken Mehrkosten pro Jahr. In absoluten Zahlen trifft es aber auch Sunrise-Kunden besonders sehr. Beispielsweise beim Abo Abmobile M ist der Preis um ganze 5.50 Franken und das pro Monat gestiegen.
0: Pro Monat? Wow, 5.50 ist gerade ein bisschen dicke Post, würde ich sagen. Jetzt kann ich da irgendetwas machen, wenn mein Abo plötzlich teurer wird. Logisch, der Anbieter wechselt, aber anderswo ist es ja anscheinend in dem Fall auch nicht besser. Gibt es da aber irgendeinen Trick?
2: Ja, als treue Seele, wenn du irgendwie 10, 20 Jahre oder wie lange auch immer dabei ist, musst du einfach selber aktiv werden. Der effektivste Weg ist, beim Anbieter anrufen, ein bisschen Druck machen. Das raten auch der Digital- und Telekom-Experte von Energy und Comparis, der Jean-Claude Frick.
3: Heisst, ich bereite mich vor, ich gehe auf der Webseite schauen, was sind denn da die neuen Kundenangebote? Und dann rufen die einfach die Helpline an und sagen, hey, ich will das auch, ich bin treuer Kunde, ich will auch den Preis, sonst kündige ich. Ja, man darf gerne mit Kündigung drohen. Das ist nämlich etwas, das kein Provider möchte. Und die Chance, dass man einen besseren Preis bekommt, ist sehr gross. Aber man muss selber aktiv werden. Wenn man einfach wartet und nichts dergleichen tut, zahlt man weiterhin den alten, viel zu teuren Preis.
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0: damals schon von Handy, Abos haben und ein bisschen darüber gelöhnt haben. Mein Handy ist ja langsam am Arsch. Merkst du, immer nach 2 Jahren ist einfach der Akku. Da habe ich aber um 6 keinen Akku mehr. Und heute ist es noch ein bisschen früher, weil ja, eine hat mir eigentlich den ganzen Saft abgezwickt.
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0: Also ich konnte jetzt nicht 13 Stunden schon können an meinem Handy deinen Livestream verfolgen. Aber ist irgendwie gleich noch cool, dein Weg von Zürich nach Luzern. 50 Kilometer. Absolut pickt. Hallo.
3: Ja, also besser könnte ich es glaube nicht beschreiben im Fall. Wirklich, also es ist brutal. Jetzt sind die letzten 10 Kilometer vor mir. Ich schaue da vorne bei der Straße und was sehe ich? Eine fette Tafel von McDonald's mit Big Mac drauf und allem. Boah,
0: das ist
3: so
0: schon
3: schlimm.
0: Essen, oder? Essen das.
3: Ja, ich kann essen. Hey, die ganze Community hat mir immer wieder zu trinken und essen gebracht. Banane habe ich bekommen, Schocki, Sandwich, zu trinken. Aber es ist trotzdem, jetzt also, zieht es gerade an. Also ich habe jetzt wirklich die letzten 10 Kilometer, bin in Dieriken. Boah, es ist langsam streng.
0: Also, ich muss ehrlich gesagt sagen, du hast schon besser getönt heute.
3: Gell? Ich habe wirklich ein bisschen abgenommen jetzt mittlerweile. Ja. Ich weiss, ja, voll. Ja. Ich bin wirklich langsam ein bisschen da. Also es macht schon noch Spass, aber jetzt tut wirklich auch der Fuß langsam weh und das Knie und der Zehennagel ist weg und jetzt ist dann langsam gut, aber es geht halt doch noch 2,5 Stunden.
0: Du, also bist du selber schuld? Das war ja deine blöde Idee gewesen, oder? Also das weisst du schon.
3: Ja, aber ihr seid irgendwie echt schuld. Was lasst ihr mich also immer so Zeug machen? Gut. Ich weiss, kommt eigentlich niemand mal auf die Idee, Anja, bist du sicher? Meinst du, das ist eine gute Idee? Alle immer, ja, nein. Ja, mach.
0: Cool, hey, nein. So eine Idee, sagen wir, ja, Anja, mach doch du das, dann müssen wir nicht.
3: Ja, voll.
0: Aber du, lass jetzt. Ist bist super. Du nicht eigentlich einfach so auf einem, irgendwie so, wie so Jakobsweg, um deine innere Ruhe, keine Ahnung was zu finden, sondern du willst ja Menschen glücklich machen mit deinem Lauf.
3: Ja, mega fest. Also es ist wirklich, hey, das hat mir so viel Kraft gegeben heute den ganzen Tag durch die Community, die immer wieder zu mir kommt. Man sieht ja auf energy.ch genau, wo ich durchlaufe. Also ich habe dort einen Live-Standort drin. Und ich könnte zu mir kommen und dann gewinnt ihr Energy Air Tickets und ich bekomme eine dicke Umarmung von euch.
0: Das ist so schön, gell, wenn man so viele Leute glücklich machen kann.
3: Ja, ultra. Ich fühle mich wirklich wie so eine wandernde Glücksfee.
0: Yeah. Also ich schaue jetzt, was hast du gesagt? Dieriken, gell? Also wenn wir jetzt in der Region sind und jetzt...
3: Dieriken bin ich, ja.
0: Also, wir sagen aber nicht wo. Man hört einfach, dass es eine Strasse in der Nähe hat. Fahrt einfach mal durch die...
3: Ja, jetzt sehe ich wirklich gerade den Mac. Jetzt muss ich schnell einen Abstecher dort machen.
0: Also, ich wette, du bleibst nicht allein in dem Mac. Und nicht weg den Burger.
3: Ja, probably.
0: Wir kennen das, noch ist ja das Ziel nicht erreicht, weil Dieriken ist nicht Luzern.
3: Nein, wir haben noch 10 Kilometer vor uns, aber die schaffen wir heute noch.
0: Ja, easy. Viel Glück.
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0: Lago mio, bin ich froh. Muss ich das nicht machen? Also wir zwingen sie wirklich im Fall einfach nicht. Und unsere Social-Media-Abteilung hat sich übrigens ein Spässchen gemacht. Wenn ihr schon gerade auf Social sind, energyunderline.ch, könnt ihr zuschauen, wie Anja dort läuft, wer sie so alles antrifft, jetzt wahrscheinlich dann auch im Mac und so. Und es gibt jetzt ein Meme von der Anja. AS steht nicht mehr für Arda Sacchi. Das ist so ein deutscher Ultramarathonläufer, so ein Mucki-Man, sondern eben für Anja Schäuble.

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1: Und heute gerade mal geschaut, Zürich immer noch 25 Grad, Bern 24, Basel wie immer mit ein bisschen Chemieunterstützung und dicken Wärmer aktuell 26 Grad. Und es ist zwar noch Sommer und wird sogar noch mal richtig heiß. Bis am Freitag gibt es sicher noch mal 30 Grad. Die Basel lange sogar bis zu 32 Grad. Und doch, kaum ist die Sonne eben mal so hinter dem Haus verschwunden, da haben Gefröhrli wie ich dann gerade Hühnerhaut und da muss man so bitte einen Pulli montieren, weil ja, es geht immer noch ein bisschen im Wind und darum ist es dann gar nicht mal so warm mehr. Vor allem auch in der Nacht, da gehen wir durch ab in der Nacht auf morgen auf 11 Grad.

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2: Die wichtigsten Meldungen hat der Lutz Brückner.
3: Bei einem Garunglück im Wallis hat es heute Vormittag 13 Verletzte gegeben. Wie die Walliser Kantonspolizei mitteilt, ist ein Reisebus auf der Kantonsstrasse Richtung Fischbung unterwegs und plötzlich auf die andere Strassenseite geraten. Dabei ist es zu einer Streifkollision mit einem anderen Fahrzeug gekommen. Der Gar ist schlussendlich von der Strasse abgekommen und neben einem Stall gelandet. 13 Personen haben sich verletzt und sind ins Spital gebracht worden. Im Einsatz sind 7 Ambulanzen, 3 Helikopter und Notfallpsychologen gewesen. In der Schweiz gibt es viel zu wenig Kinderärzte. Wie die Studie, die die Uni Bern hat durchgeführt hat, zeigt, ist die Situation im Kanton Appenzell ausser oder am prekärsten. Dort muss ein Kinderarzt, der Vollzeit arbeitet, sich um nicht weniger als um 4.750 Kinder kümmern. Am besten ist die Lage im Kanton Genf. Schweizweit kommen auf einen Arzt 1.600 Kinder. Im Kanton Zürich haben 2 Wucherdachdecker ihr Unwesen getrieben. Wie es in einer Mitteilung von der Kantonspolizei heisst, haben gestern 2 Franzosen einem älteren Mann angeboten, nach dem Unwetter sein ramponiertes Dach umfangreich zu sanieren. Dabei haben sie einen völlig überrissenen Preis von 66'000 Franken verlangt. Nachdem der Rentner die Polizei hat informiert, haben die Beamten die beiden 35- und 37-Jährigen noch auf dem Dach verhaften.
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0: Wenn so jemand am Tag wacht, heute Sonnenuntergang. Und wenn dann die Sonne weg ist, ja, dann wird es dann rassig kalt. Ja, über die Hitze klönen wir nicht mehr in der Nacht, höchstens noch über die Mucke. Die kommen jetzt wieder schön an die Wärme und sonnen einem um den Grind, nerven ein bisschen, machen schlaflose Nacht. Dafür ein Aufsteller, die Tage, es gibt viel Sonne und vor allem noch mal sommerliche Temperaturen.
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0: Ja, den Umfang im Mühlenberg-Tunnel drum haben wir noch ein bisschen Nachweh auf der A3 Richtung Basel ab Talwil. Dann, Achtung, immer noch Gegenstände auf der A1 und Gallo Richtung Zürich. Zwischen Wülflingen und Dös musst du aufpassen wegen diesen Gegenständen. Es klemmt fort Richtung St. Gallen zwischen der Rastedt Kemptal Süd und der Rastedt Vorenberg Süd. Wir haben vor allem auf dem Westring noch Probleme, Burdorf Nord und vom Nordring. In beiden Richtungen stehst du aber auch ja, in die Stadt rein. Wir haben bei Osterstau, aber auch auf der Flughafenautobahn, vor allem noch zwischen Bülach Süd und Bülach Nord, Fahrt Richtung Zürich ab Glattbrück. Dann auch ein Unfall auf der A4 Richtung Schaffhausen, darum zwischen Bänken und Auwiesen noch 2 Kilometer Stau. Rechte Fahrstreifen ist da blockiert und braucht sicher 20 Minuten länger. Im Mittelland klemmt vor Önsingen, wenn du Richtung Zürich unterwegs bist. Zu Basel, ab dem Schweizer Hall, Tunnel auf Basel rein, verlierst eine Viertelstunde und immer noch nachher von einem Unfall dann auch ab der Verzweigung Hagenau. In der Zentralschweiz brauchst du eine Viertelstunde länger auf der A14 Richtung Luzern, ab der Verzweigung Rütihof, auf der A4 Richtung Brunnen ist die Ausfahrt Küsnacht verstopft. Auf der A2 Richtung Basel stehst du ab dem Tunnel Schlumpf.
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0: Jawohl, salü und schönen Feierabend wünsche ich. Was meinst du, wenn man jetzt 10 Leute auf der Straße fragt, was denn das Mühsamste ist, was du machen musst, wenn du erwachsen bist? Ich wette, etwa 8 sagen.
5: Ja, Steuererklärung. Erstmal Fristerstreckung. Und dann bei Strafandrohung funktioniert es dann auch sehr schnell. Dann geht es auch in einem halben Tag.
0: Ah, kann ich. Ah, wenn du das Messer am Hals hast, dann geht es eben noch etwas ringer. Darum lasse ja meinen Mann einmal besuchen, oder? Dann räume ich einmal auf. Du weißt, wie schnell. Aber ich habe gute News für alle, was auch mega angeguckt, so Steuererklärung auszufüllen. Bald geht es nämlich fast schneller, wenn du auf 100 zählen kannst. Erfahren wir noch zwei

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1: Eben hat er gedacht, er will das nur sagen. Schöne Feierabend wünsche ich in dem Dienstagabend. Übrigens, falls Stan Wawrinka seinen letzten Grand Slam-Match verpasst hast von seiner Karriere zu New York, regnet es darum, den Bencic-Match verschoben. Und bei den Kollegen vom SRF 2 zeigen sie eben den letzten Auftritt von Stan the Man in der Wiederholung. Da siehst du ihn dann auch nochmal, wie er hätte briegen müssen, als er Amerika Ciao gesagt hat. Aber jetzt so ein bisschen positiv.
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1: Ja, das sind tatsächlich unheure gute News. Gleich wird die Steuererklärung nämlich ein Klacks. Ein Kinderspiel und macht vielleicht sogar Spass. Ja, nein. So weit wollte ich dann doch nicht gehen. Aber zugeben, Energy-Reporter Luzi Fricker, so eine Steuererklärung ausfüllen ist ja schon einfach nur wirklich
5: Ja, der absolute Horror. Ich tue immer Fristverlängerung, nochmal, klick, klick, bis es wirklich einen roten Brief gibt und es heisst, ja, jetzt musst du definitiv, sonst gibt es einen horrenden Buß. Nein, fürchterlich. Ja,
1: da sind wir alle nicht besser. Aber es gibt jetzt eben die Lösung und einmal mehr ist da der Retter KI.
5: Ja, wir sind ja schon aber kritisch, aber jetzt wirklich eine goldige Entscheidung oder ein goldiges Tool, weil PostFinance hat zusammen mit dem Zuger Startup eben so ein Tool entwickelt, das eben die Steuererklärung ganz automatisch ausfüllt. Hm. Das Einzige, was du noch machen musst, sind Dokumente wie Lohnausweis oder Bankbelege aufladen, dann zack, übernimmt alles die Software und dreht alle die Zahlen an den richtigen Stellen ein. Zum Schluss muss man nur noch schnell alles kontrollieren, am Steueramt schicken und so tut das Ganze nur noch 10 Minuten dauern. Also ein Klacks oder das mühsame Abtippen fällt also komplett weg.
1: Klingt super. Jetzt sag, ab wann gibt es das Angebot und kostet es mit teuer?
5: Ja, die Rede ist von 49 Franken, also ein knappes 50er-Nördli geht ja noch. Und momentan ist es ein Pilotprojekt und profitieren tut nur dir, liebe Zürcherinnen und Zürcher, wie du, Katja, nämlich nur Steuerzahler aus dem Kanton Zürich. Im Frühling wird aber ausgewertet, ob das Angebot auf die ganze Schweiz ausgeweitet wird. Ja.
1: Also das 50er-Nördli investiere ich noch so gern, muss ich sagen. Wobei, ich kenne eine Spezies, die wahrscheinlich weniger Freude hat an dieser Geschichte. Alle Steuerberaterinnen und Steuerberater nehmen an, die haben jetzt Angst um ihren Job.
5: Ja, gibt ja Tausende und die haben natürlich nur bedingt Freude, weil es für einfache Steuererklärungen ihre Hilfe tatsächlich auch nicht mehr bräuchte. Aber bei komplizierten Fällen gibt es ja viele, wie Liegenschaften, die noch rum sind, Erbgemeinschaften oder solche, die selbstständig sind. Da stösst KI schnell mal an ihre Grenzen. Von dem her braucht es sicher auch in Zukunft das menschliche Fachwissen.
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0: Punkt, halb sieben.
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0: Ah, wer noch nicht genug Sommer hatte, der kommt noch mal voll auf seine Kosten. Es bleibt einfach nur schön und vor allem schön warm. Nachts war recht kalt, also kalt im Vergleich. 11 Grad in der Nacht auf morgen. Morgen aber wieder 26 Grad und bis zum Freitag haben wir sogar 30 Grad nochmal.
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0: Immer cool, wenn es gerade ein Update gibt bei uns vom Verkehrsbildschirm, weil dann wird es einfach weiss und dann kann man es eigentlich fast nicht mehr lesen. So, jetzt sind wir wieder updated. Auf der A3, richtig Basel, haben wir mal einen Unfall gehabt. Darum ab Zürich-Süd immer noch ein bisschen Problem. Achtung, Gegenstände heisst es. Weiter auf der A1, Richtung Zürich, zwischen Wülflingen und Töss, da müsst ihr besonders aufpassen, wegen Gegenständen auf der Fahrbahn. Es klemmt auf dem Restring noch an Burdorf Nord. Wir haben Richtung St. Gallen zwischen dem Rastplatz Büsisee und Zürich-Ost Stau. Dann aber auch auf der Flughafenautobahn zwischen Bülach Süd und Bülach Nord und auf der Flughafenautobahn Richtung Zürich ab dem Bubenholztunnel brauchst du noch ein bisschen länger Geduld. Eine Viertelstunde verlierst du Basel auf der A2 Richtung Basel ab dem Schweizer Hallentunnel. In der Zentralschweiz klemmt auf der A14 Richtung Luzern ab Giesecke rot und auf der A4 Richtung Brunnen ist immer noch die Ausfahrt bei Küsnacht verstopft.
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0: Apropos Zentralschweiz.
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0: Ja, hat sie sich vorgenommen. 50 Kilometer Jumpen von Zürich, vom Studio auf die Luzerner Lomand, wo ja am Samstag das Energy Air stattfindet. Sie wollte die Erste sein und überhaupt sich gesagt, eben, der Weg ist das Ziel. Heute Morgen hat sie dann noch, weiss wie, gesungen. Blabli.
4: Und ich laufe heute 50'000 Meter und ich laufe heute bis...
0: Und Fazit, mittlerweile Akku leer und eben auch sonst so ein bisschen Flaschen leer, gell?
5: Ja, das beschreibt es eigentlich recht gut. Hey, ich sitze gerade wirklich irgendwo auf einem Parkplatz. Yeah. Meine Ferse tut weh, mein Knie tut weh, mein Zehennagel ist weg.
0: Hat sich nicht geändert seit der letzten Stunde, ja. Aber also, du tust mir wirklich fast ein bisschen leid und die Leute haben aber langsam verbarmen. Willst du mal hören? Ich habe eine Nachricht bekommen von der Hanna.
5: Ja, gern.
0: Du musst jetzt hören, wie herzig.
6: Ja, hallo, Gruß ins Studio und vor allem ganz lieben Gruß an Tanja und an ihre Hammerleistung. Weil für jemanden, der nicht trainiert, um 50 km zu Fuß zu laufen, ist das wow, Hut ab. Und ja, ganz Körpermassage kann ich nur empfehlen. Und vielleicht nicht erst morgen. Und heute Abend unbedingt stretchen, sonst stehst du morgen schlecht auf. Ganz einen schönen Abend miteinander und finde ich nicht einmal eine Schnapsidee, sondern mega cool. Ciao, ciao.
0: Ja, ist das herzig?
5: Oh mein Gott, die Liebe von der Community heute ist einfach wirklich next level. Also wir haben jetzt tatsächlich auch ein paar Hörer und Hörerinnen, die mit mir mitlaufen und den Schlutz machen und mir beistehen. Es ist so herzig. Danke vielmals. Das gibt mir wirklich noch mal ein bisschen Power für jetzt am Schluss.
0: Ja, also, wir hören uns gerade in ein paar Minuten noch mal. Und mal schauen, wer da mitjumpeln ist. Ist gut?
5: Ist gut.
0: Yeah.

0: Freitagabend, oh, ich habe es versprochen, wir gehen gleich noch zu Ronja.
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0: Ja, legendär, Böckschweg Energy Air. Ja, mal schauen, geht wahrscheinlich schon in Geschichte ein, weil 50 Kilometer hat jetzt noch niemand in unserem Team freiwillig gemacht, außer die, die beim Militär waren, aber die mussten natürlich. Ja, 50 Kilometer liegen zwischen ihrer Homebase Zürich bis eben zu der Luzerner Almend, wo sie die Arena am Aufbauen sind für unsere Open Air Party mit 40'000 Leuten. Energy Air am Samstag. Seit dem Morgen um 5 Uhr ist sie schon unterwegs über Stock und Stein. Ein bisschen wie der Nick Hartmann, einfach ohne Hund. Aber dafür mit Energy höher als Unterstützung. Da hat es immer wieder mal einen Aufsteller gegeben, einen Proteinsnack, ein bisschen Kuchen oder sonst einen Push. Und darum ist sie jetzt dann kurz vor dem Ziel. Gib mal ein Update. Wie viel haben wir von 50?
3: So, Update. Kilometer 42 geschafft. Nur noch 8 Kilometer, dann sind wir endlich am Ziel. Hey, aber ich bin mittlerweile nicht mehr alleine. Wir sind wirklich 1, 2, 3, 4, 5. Mit mir 6 Leute, die unterwegs sind. Mhm. Energy-Hörer und Hörerinnen, meine 2 Kameramänner und der Peter Molligen, Content Creator, der sich jetzt auch noch dazu geschlossen hat. Hoi Peter.
4: Hallo.
3: Peter, was machst du?
4: Ja, ich denke noch ein bisschen mentalen Support auf den letzten Kilometer. Noch ein bisschen Motivationsboost.
3: Ja. Es motiviert extrem, weil der Peter ist hier mit dem Velo. Radelt ein bisschen nach mir her, ist ultra brutal. Aber mega herzig, er ist extra gekommen. Er hat sich extra Zeit genommen. Und Peter, hast du noch irgendwie Tipps für die letzten 8 Kilometer?
4: Boah, dass du es fast geschafft hast. Einfach immer daran denken, jetzt sind es eigentlich nur noch 8 mal 1 Kilometer. Und einfach wirklich Kilometer für Kilometer nehmen.
3: Okay. Was ist das Schlimmste, der grösste Fehler, den ich jetzt machen könnte?
4: Der grösste Fehler, einfach daran denken, wie lange das vielleicht noch geht.
3: Das ist überhaupt nicht motivierend. Hast du noch irgendwie einen Song oder so, den du am liebsten hörst, wenn du noch ein bisschen Motivation brauchst?
4: Schabusi. Ich lasse immer Schabusi.
3: Schabusi.
4: Wirklich?
3: Welcher Song von Schabusi?
4: Chrome. Nein, Chrome.
3: Chrome.
4: Das ist wirklich cool.
3: Okay. Ich weiß nicht, ob man den im Radio spielen wird, aber.
4: Ja, ich lasse es einfach noch. Das ist schon letztes Mal, als ich so gesagt habe. Ah, Post Malone. Nein, kann ich nicht
3: spielen. Ja, sorry. Gut. Also, ich muss mich jetzt mal konzentrieren.
0: Ja, mach das.
3: Es sind noch 8 Kilometer. Und dann sind wir endlich in dem Luzern. Mein Gott, das ist schon noch weit weg von Zürich. Aber ja, liebe Grüße.
0: Ja, mit dem Auto geht es aber, finde ich. Also, Tipp von Peter Bolliger höchstpersönlich zum Durchheben: Schabusi, Chrome. Und ja, der Musikchef von Energy ist streng. Ja, da hat auch der Peter Bolliger nichts zu melden. Aber hure cool, oder? Wenn man plötzlich von dem Typ unterstützt wird, der für seine extremen Ausdauer-Challenges bekannt ist und schon mit dem Roger Federer zusammen geschafft hat. Hure cool.
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0: ist der, der alles weiss. Eben, der Mr. Know-it-all, der Teddy Swims bei Energy.
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0: Und er ist Luzi Fricker.
2: Bei einem Garunglück im Wallis hat es heute Vormittag 13 Verletzte gegeben. Wie die Walliser Kantonspolizei mitteilt, ist ein Reisebus auf der Kantonsstrasse Richtung Fischbung unterwegs gewesen und plötzlich auf die andere Strassenseite geraten. Dabei ist es zu einer Streifkollision mit einem anderen Fahrzeug gekommen. Der Gar ist schlussendlich von der Strasse abgekommen und neben einem Stall gelandet. 13 Personen haben sich verletzt und sind ins Spital gebracht worden. Im Einsatz sind 7 Ambulanzen, 3 Helikopter und Notfallpsychologen gewesen. In der Schweiz gibt es viel zu wenig Kinderärzte. Wie die Studie, die die Uni Bern hat durchgeführt hat, zeigt, ist die Situation im Kanton Appenzell ausser oder am prekärsten. Dort muss ein Kinderarzt, der Vollzeit arbeitet, sich um nicht weniger als um 4.750 Kinder kümmern. Am besten ist die Lage im Kanton Genf. Schweizweit kommen auf einen Arzt 1.600 Kinder. Für die Schweizer Fußballfans geht es Schlag auf Schlag. Nur 50 Stunden nach dem Abpfiff des Sonntagsspiels geht es heute Abend los mit der sogenannten englischen Woche. Um 8:30 kommt es im letzten Grund zum Klassiker zwischen dem FC Zürich und IB. Mit dem Sieg kann die Berner die Tabellenführung übernehmen. Für den FCZ ist der Sprung auf Rang 4 möglich. Morgen Abend empfiehlt der GC St. Gallen. Der FC Basel ist gegen Sion am Donnerstag im Einsatz.
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0: Ich habe etwa 23 Grad vor dem Studio. Und bin vor Husch für draussen. Und ja, ich habe mein Jäckchen schon gebraucht. Ich bin zugegangen Fröhrli, aber kaum ist die Sonne weg. Ja, dann macht es halt schon ein bisschen kalt zu Hause mit dem Wind zusammen. In der Nacht gehen wir noch ein bisschen tiefer drauf. 11 Grad gibt es. Morgen sind wir aber zurück auf 26 am Nachmittag. Gibt es auch nicht mehr ganz einen knutschblauen Himmel, hat ein bisschen mehr Gewölk. Um stört aber überhaupt nicht. Es gibt einen freundlichen Tag.
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0: Ja, auf der Westumfahrung brauchst du ab Irmensdorf Richtung Chur noch einen Moment länger zu Zürich, dann auch Richtung St. Gallen auf dem Nordring, ab Zürich Seebach klemmt es noch. Und in der Brunau Richtung Manessenstrasse musst du recht viel Geduld mitnehmen. Dann Flughafen Autobahn zwischen Bülach West und Bülach Nord haben wir eine Baustelle und darum dort Stau, immer mal wieder musst du vom Gas. Eine Viertelstunde verlieren die, die zu Basel auf der A2 stehen, ab dem Schweizer Hallentunnel.
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0: Ja, und die ist jetzt gespannt wie ein Pfeilbogen, weil hat keine Ahnung, was jetzt kommt. Hat während der News eine Meldung aufs Studio-Handy bekommen von Schäublin. Das heisst, ja, kennen wir doch, oder? Und hat mal gelesen, da steht, da ist Mama von der Anja. Kannst schnell anrufen. Und ihr wisst, Anja auf ihrem 50 Kilometer Marsch von Zürich auf Luzern seit über 12 Stunden unterwegs als Energy Air am 6:45. Hat sie noch 8 Kilometer vor sich gehabt, ist jetzt also so Mannsport. Und angerufen habe ich natürlich diese Nummer, die angegeben worden ist. Aber jetzt wäre das Wetter und Verkehr noch gar nicht quatschen können. Darum sage ich jetzt einfach mal Hallo Mama Schäublin.
4: Nein, der Thomas ist dran.
0: Hallo Thomas.
4: Hoi.
0: Das ist Katja. Okay. Ja.
4: Wir fahren mit Blaulicht von Arosa jetzt schnell Richtung Anja noch schnell, anstatt heim zu arbeiten.
0: Ui.
4: Und etwa 1,5 Kilometer vor dem Ziel sind wir wahrscheinlich hoffentlich dort. 1,5 Kilometer vor dem Ziel muss sie warten und dann laufe ich mit ihr
0: Wie herzig bist denn du?
4: Da kannst du ja vielleicht das irgendwie... Also du musst nicht schreiben werden, du musst einfach schreiben eine Überraschung oder so.
0: Ja, also das heisst, ich muss ihr sagen, sie muss einen Kilometer vor Ziel einfach stehen bleiben.
4: Spätestens, ja.
0: Also ich weiss aber nicht, ob sie lässt auf mich, weil du weißt, sie ist jetzt nicht mehr so fit wie auch schon.
4: Du schaffst das. Wenn es jemand schafft, bist du.
0: Also ich gebe mir alle Mühe und ich drücke euch den Daumen, dass wir möglichst schnell durchkommen, dass wir dann auch einen Kilometer vor Ziel wirklich das Zusammentreffen live auf den Sender bringen. Ist das gut?
4: Jetzt sind wir in Zielbruck.
0: Tipptopp, kommt gut. Thomas, go for it.
4: Ciao.
0: Ciao.
4: Yes. Ciao, ciao.
0: ich weiss jetzt, von wem das Tanja hat. Durch und durch, Showman, Thomas, cooler Typ, sagt er. Hey, Gruß raus, wenn ihr gerade zuhört. Gute Frage.

0: ich bin da fleissig am Livestream schauen. Die Anja am Wandern von Zürich auf Luzern und alle sind gespannt. Was gibt es jetzt denn für eine Überraschung? Also ihr wisst es ja schon. Ihr, die da Radio hört, aber sie hat keinen Plan. Drum, ja, wir lassen sie noch. Der Bob ist noch nicht da. Darum gibt es noch zuerst das.
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0: Eine neue Analyse zeigt, Schweizer Handyanbieter sind nicht besser als die von der Krankenkasse. Jedes Jahr schrauben sie ihre Abo-Preise mir nicht, dir nicht auf. Und das zum Teil massiv. Auch egal, wenn du schon jahrelang treuer Kumpel bist. Energy-Reporter Luzi Fricker, wieso ist das so?
2: Ja, das Problem ist vor allem der aggressive Kampf um neue Kunden. Seit Jahren Lokalbieter wie Salto oder Sunrise mit extrem tiefen Schnäppchenpreisen. Das Geld, das mit diesen Aktionen den Handy-Abo-Anbietern durch die Lappen geht, also fällt, das muss natürlich irgendwie wieder reingeholt werden. Und am gäbigsten ist es bei den treuen Stammkunden. Dabei gehen die Anbieter auch äußerst raffiniert vor und erhöhen die Preise pro Jahr nur ganz um wenig Minimum, um so einen 2-Fränkler, sodass man eben nicht wagt zu motzen, wenn der Salt und Co. das aber alle Jahr machen. Ja, das summiert sich natürlich und geht dann für die Kunden gleich ziemlich ins Geld,
0: oder? Ja, so merkst du aber natürlich nicht, oder? Weil Salami-Taktik und das alles andere ist immer mit dem Aufwand verbunden und ein bisschen mühsam. Jetzt sag aber konkret, bei welchen Anbietern ist es dann speziell teurer geworden in den letzten Jahren?
2: Also prozentual ist Salt ganz vorne mit dabei. Wer dort 2023, also vor 3 Jahren, das Abo Swiss Max für knapp 24 Franken hat gelöst, zahlt heute über 16% mehr, macht 48 Franken Mehrkosten pro Jahr. In absoluten Zahlen trifft es aber auch die Sunrise-Kunden besonders sehr. Beispielsweise beim Abo Abmobile M ist der Preis um ganze 5.50 Franken und das pro Monat
0: gestiegen. Pro Monat? Wow, 5.50 ist gerade ein bisschen dicke Post, würde ich sagen. Jetzt kann ich da irgendetwas machen, wenn mein Abo plötzlich teurer wird. Logisch, der Anbieter wechselt, aber anderswo ist es ja anscheinend in dem Fall auch nicht besser. Gibt es da aber irgendeinen Trick?
2: Ja, als treue Seele, wenn du irgendwie 10, 20 Jahre oder wie lange auch immer dabei bist, musst du einfach selber aktiv werden. Der effektivste Weg ist, beim Anbieter anrufen, ein bisschen Druck machen. Das ratet auch der Digital- und Telekom-Experte von Energy und Comparis, der Jean-Claude Frick.
3: Heisst, ich bereite mich vor, ich gehe auf der Webseite schauen, was sind denn da die neuen Kundenangebote? Und dann rufe ich einfach die Helpline an und sage, hey, ich will das auch, ich bin treuer Kunde, ich will auch den Preis, sonst kündige. Ja, man darf gerne mit Kündigung drohen. Das ist nämlich etwas, was kein Provider möchte. Und die Chance, dass man einen besseren Preis bekommt, ist sehr gross. Aber man muss selber aktiv werden. Wenn man einfach wartet und nichts dergleichen tut, zahlt man weiterhin den alten, viel zu teuren Preis.
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Ja, der Song wird sie definitiv nicht singen, «It's so easy», weil 50 Kilometer sind jetzt einfach nicht easy, wissen alle, was Militär gemacht haben und dann 50 Kilometer haben müssen zurücklegen. Immerhin hat sie nicht so ein volles Pack auf dem Rücken. Nein, sie reist mit leichtem Gepäck. Und wir haben es vorher angekündigt. Es gibt einen Livestream, das ist gerade der, den du jetzt da im Hintergrund hörst. Anja immer noch ein bisschen am Schnurren und beißt gerade in ein Brötchen. Also sie tut sich auf den letzten paar Kilometern noch stärken. Und sie hat den Auftrag, 1 Kilometer vor Ziel muss sie stehen bleiben, weil dann gibt es eine Überraschung. Aber Thomas hat anscheinend zu wenig Gutzig gegeben. Wenn du mal am 7. gehört sind Bruckus. Also eigentlich müsstest du jetzt dann langsam machen. Thomas, wenn du das hörst. Wir warten, bis die Überraschung gibt, dass der Papi von der Anja seine Tochter nach bald 50 Kilometern überrascht.

0: Lago Mio habe ich ins Blut geschwitzt. Wir hatten ja Kackeln gehabt, haben sie ins Büro auf den Säckchen gehen, also ein Kogenkabel suchen, damit die Brecher dabei sind, wenn es so weit ist.
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0: Über 100 Leute sind aktuell im Livestream am Zuschauen, wie Anja auf der Zielgerade ist. Und es ist wirklich sehr cool, was da alles reinkommt. Was für Tipps, dass sie bekommen hat, dass sie durchhebt. Einen gefunden, Christmas Channel von Energy einschalten. Und eben, ich habe es angebracht mit meinem Kabel. Es hat jetzt so viel Akku gehabt, dass ich mitgeschnitten habe, dass die Überraschung vor Ort ist. Sie hatte schon mega Schiss gehabt. Also gehofft innerlich, dass der Jan Sommer ist. Oder vielleicht noch der Murat Yakin oder so. Aber sie weiss es, bei Energy weiss einfach nie. Mal schauen, was da noch auf mich zukommt. Scheibenkleister. Und statt dass sie jetzt verschrocken ist, hat es, glaube ich, Tränen gegeben, gell, Anja?
3: Ja, also ja. Hey, ich bin gerade überfordert. Ich bin wirklich voll am Brüllen gerade, weil Mami und der Papi sind, haben jetzt einfach so angehalten am Strassenrand. Ich erkenne natürlich das Auto. Ich so, nein. Weil sie sollten eigentlich zu Arosa in der Ferien.
0: Ich weiß.
3: Sie sind einfach noch gekommen. Oh mein Gott,
0: ich weiß,
3: so
0: der Papi hat da gerufen.
3: Und gesagt, ja, willst du den Papi hören? Papi will auch noch etwas
0: sie
3: sagen.
0: Sie dürfen nicht Radio hören.
4: Hast du das gut gemacht, Katja? Ich habe an dich geglaubt.
0: Ja, du, wir sind ein super Team, Thomas, ich sag dir's.
4: Perfekt. Ja. Bist du einfach noch kein Göckli essen zu mir?
0: Ja, ich weiss. Bötzberg ist gut notiert. Im Kalender kann einfach noch ein viel anders zu. Und es liegt nicht so gut am Weg. Aber ich komme versprochen. 100%.
4: Perfekt.
0: Weil, hast du vielleicht gehört, ich bin ein grosser Fan von dir und ich weiss jetzt auch, dass Anja nicht gestohlen hat, sondern einfach ja.
4: Hast du schon gehört, keine Angst.
0: Oh. Also ich habe ich ein bisschen mitbrüllen. Ehrlich gesagt, wir sind Tränen wirklich gekommen. Es war so ein
4: perfekt
0: schöner Moment. Ja,
4: also, ich gebe Tanja wieder.
0: Ja.
4: Tschüss,
0: ciao.
4: Ciao, ciao.
0: Oh.
3: Hoi.
0: Das ist doch der schönste Moment, oder? Wenn du zuerst beissen musst, wirklich so einen Anschlag bist und dann Mami, Papi.
3: Ja, das ist brutal. Das haben wir gut gemacht. Ey,
0: ja, ich habe heute Punkte. Punkte. Das war so eine Schäublin-Idee.
3: Ja, so herzig.
0: Ja, mich hat es auch verwünscht. Oh. Während der Nachrichten plötzlich, hey, kannst du anrufen?
3: Wirklich schrecklich. Also wirklich, darum das beste Mami und Papi auf der Welt.
0: Ja.
3: So herzig.
0: Es ist jetzt aber noch nicht ganz, ganz happy end, auch wenn man es schöner nicht hätte können schreiben, oder?
3: Ja, wirklich. Also jetzt die letzten paar Kilometer schaffe ich easy. Papi hat gesagt, er läuft mit, oder? Ja, er läuft mit.
0: Hey. Ja. Also, es geht jetzt am 1. September 26 noch nicht richtig Altar mit dem Papi, sondern mal als Energy Air.
3: Ja, das ist super. Das machen wir so.
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0: Ja, eben. Und du kannst natürlich immer noch live dabei sein, auf dem Livestream. Einfach auf Insta Energy Online. CH. Ja, habe ich es richtig gesagt? Bin langsam ein bisschen durch. Haha!

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2: Ein Mann rund die Hütte am Dienstag. Roman und Valentin, hallo miteinander.
3: Ciao, Laura.
2: Ciao. Ciao. So, wer will starten? Sonst sage ich immer Ladies first. Was mache ich jetzt?
3: Roman darf aussuchen.
2: Roman darf aussuchen. Was meinst du, Roman? Startest du?
3: Stefania, ja, in dem Fall.
2: Also, Valentin, schalten wir dich ganz kurz raus und holen dich gerade wieder zurück. Ist gut?
3: Ja.
2: Perfekt. Du kannst mir den Countdown geben. 20 Sekunden hast du Zeit, möglichst vieles richtig zu beantworten. Sobald du mir gibst, dann starten wir.
3: 3, 2, 1, go.
2: Letzter Auftritt für Stan Wawrinka bei einem Grand Slam am US Open. Was für einen Spitznamen hat ihm seine Karriere gebracht?
3: Stan the Man.
2: Richtig. Welcher Fußball-Superstar gibt es nach 21 Jahren den Rücktritt aus der Nationalmannschaft bekannt?
3: Der Lionel Messi.
2: Richtig. Welches Fast-Fashion-Unternehmen geht an die Börse und verliert zum Start 10%?
3: Uns? Keine Ahnung.
2: Nein. Schein oder Schein oder wie willst du nennen? Das sagen alle, glaube ich, ein bisschen anders.
3: Ja,
2: hey, aber 2 von 3 möglichen Punkten. Sehr gut, Roman. Ich spiele kurz mit dem Valentin und hol dich wieder, gell?
3: Ja, merci.
2: Okay.
3: Hallo.
2: Valentin, da bist du wieder. Hoi.
3: Ja, ich
2: Ciao.
3: Bin da.
2: Sehr gut. Los, gibst mir den Countdown und dann starten wir. Ist gut?
3: Ja.
2: Okay.
3: 3, 2, 1, go.
2: Letzter Auftritt für Stan Wawrinka bei einem Grand Slam am US Open. Was für einen Spitznamen hat ihm seine Karriere gebracht?
3: Stan the Man.
2: Richtig. Welcher Fußball-Superstar gibt nach 21 Jahren den Rücktritt aus der Nationalmannschaft? Richtig. Welches Fast-Fashion-Unternehmen geht an die Börse und verliert zum Start 10%?
3: Ja, Schein.
2: Ja! Wow! Richtig! Hast du jetzt einfach etwas gesagt, oder? Hä?
3: Nein, Schein noch nicht gesagt. Das ist das Einzige, was wir uns
2: sehen. Genau, richtig. 3 von 3 möglichen Punkten. Schauen wir einmal, was der Roman gemacht hat. Holen wir ihn zurück. Ist gut?
3: Ja.
2: Okay, Roman, da bist du wieder. Salut.
3: Salut.
2: Hoi. Hey, also, Freunde, es war eine knappe Sache gewesen, aber trotzdem gibt es einen Sieger. 50 Stutz vom Outlet King Spiez. Geht an Valentin. Gratulieren.
3: Gratulieren.
2: 3 zu 2.
3: Danke.
2: Der Schein, Roman, den hat er noch gewusst.
3: Ja, yeah, das ist doch gut. Das ist doch gut.
2: Hey, merci vielmals fürs Mitspielen euch beiden. Und ja, schöne Dienstag, gute Woche dann.
3: Sehr gerne.
2: Merci euch. Ciao zusammen. Tschüss, tschüss.
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0: Ich habe, glaube ich, noch nie jemanden länger getrackt oder bin auch noch nie so lange im Livestream umgehangen wie in dem von der Onion.
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0: Ja, seit dem Morgen um 5 Uhr ist sie am Schuhen mit dem Ziel Energy Air. Und ja, ich habe gesehen, Tracking. Ziele ist zu Luzern, aber die Almendia nicht in der Stadt, sondern da muss man noch ein bisschen. Aber wenn es schon länger zulässt, ist, dann weisst du, Peter Bolliger, der Typ, der so extreme Challenges macht, hat sie Post mehrere Kilometer ist er mitgefahren mit dem Velo. Und leider nicht Jan Sommer, aber dafür der Papi und die Mami höchstpersönlich. Die haben einfach in ihrem Restaurant, im Gückelstern, im Bötzbergen, angerufen und gesagt, hey, sorry Jungs, liebe Crew, wir können nicht arbeiten. Wir müssen jetzt auf Luzern zu der Anja sie unterstützen. Und seither ist sie emotional as hell. Du kannst, glaube einfach nicht mehr bist durch wie rot, gell?
3: Hey, ich schaue gerade auf den Vierwaldstättersee, ich habe überall Hühnerhaut im Fall. Jetzt haben wir dann gerade noch Kappelbruck. Es ist wirklich, ich habe Tränen in den Augen, es ist so emotional. Der Peter Bolliger ist jetzt vorher nochmal gekommen, als Überraschung. Ich kann supporten. Es sind gerade mega viele Hörer und Hörerinnen, die hier mitlaufen. Also wir sind fast 10 Leute. Der Papi kommt noch mit, er macht noch die letzten Meter mit mir. Die Mami wartet dann nochmal auf mich. Es ist einfach wirklich... Also ich will so ein emotionales Wrack.
0: Und du hast jetzt gerade fast die Einschaltung verpasst. Weil ja, die Leute kommen und umarmen dich. Und dann liest ja. Du auch meine Nachrichten nicht.
3: Ja, sorry, ich weiss, aber die kommen dann immer und sagen, Anja, weiter so, ich bin so stolz. Und ich sage, ja, danke, aber ich muss gehen, weil Katja will im Radio schwätzen.
0: Und es ist also herzig, also nicht nur einfach dir zuzuschauen, wie du da läufst und was da alles rund um dich herum passiert, wie die Leute reagieren, sondern auch einfach, was die schreiben, die vielleicht jetzt daheim vom Sofa mitfieber sind, wie sie dir den Daumen drücken, was sie dir für Tipps mit auf den Weg geben. Es ist wirklich richtig gute Unterhaltung, was ich sage.
3: Es ist wirklich, also auch im Livestream und so, hey, die Leute sind wirklich voll am Mitfiebern. Ich fühle mich wirklich wie der Art Asati. Es ist so krass, es ist so schön. Auch der Support den ganzen Tag von der ganzen Community. Hey, es ist im Fall...
0: Ja, hast du das Meme schon gesehen? Oh, es ja. Ist eben das ist jetzt Anja schon.
3: Meme ist so geil.
0: Du und sag, wir haben jetzt schon länger nichts mehr gesagt, weil eben dein Papi ist gekommen, da sind wir beide fast am Latschen und irgendwie... Wegen diesen Energy Air Tickets. Du bist ja unterwegs und hast, glaube ich, immer ein paar im Rucksack. Ist das
3: ja,
0: so?
3: Ja, aber sicher. Hey, es sind wirklich noch jetzt etwa 1,9 Kilometer und bis zum Schluss habe ich noch Energy Air Tickets. Also die Juhu. Letzten sind jetzt noch bei mir im Rucksack. Und man kann ganz einfach auf energy.ch schauen, wo ich bin. Man kann mich dort mitverfolgen mit dem Standort. Und dann kann man Tickets abräumen, wenn man mich besuchen kann.
0: So gut. Also wenn du jetzt zu Basel unterwegs bist, dann lange wahrscheinlich nicht mehr. Weil so lange geht es dann doch nicht mehr. Aber wenn du in der Region Luzern unterwegs bist, dann trackt Anja Holder deine Tickets.
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0: So, und jetzt bin ich gespannt, wie lange das noch geht, bis dann die Frau Wiedemann vier Abend. Ich habe versprochen, ich habe bis zum Schluss durch. Darum cool, wenn du dann noch ein bisschen mit dabei bist.

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0: Song, der richtig Laune macht, kommt von James Arthur, heisst Blindside und sie ist 8 geworden.
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0: Ich habe gedacht, wenn ich da schon länger bleibe, dann machen wir es wie immer. Oder? Ich habe jetzt zwar keinen Nachrichtensprecher mehr, Luzi Fricker, schon im Feierabend. Aber Verkehrsübersicht können wir alleweil machen. Jetzt haben wir aber die letzte Meldung rausgestrichen. Und mega nett von ViaSwiss. Derzeit liegen uns keine Meldungen vor. Wir wünschen allen unterwegs eine gute und sichere Fahrt. Ja, schliess mich an. Auch mal gut, oder keine Meldungen mehr zu haben. Und nichts Neues von der Anja. Das heisst, ja, wir könnten Stunden mit ihr quatschen. Es geht von Zürich auf Luzern, 50 Kilometer. Noch 2 hat sie vor sich. Sie hätte eigentlich will am 7. ankommen. Also schon eine Stunde Verspätung. Und jetzt mal schauen, wie schnell das ist. 20, vielleicht 30 Minuten. Mal schauen. Wir bleiben dran. Wenn du noch ein bisschen mitlaufen willst, auch vielleicht nur online, kannst du das gerne machen über unseren Livestream. Insta Energy_Underline.ch.

0: Here Goes Nothing, Michael Schulte. Here Goes Nothing. 12.08, das ist Energy am Dienstagabend. Und für alle, die erst jetzt dazugekommen sind, ja, wir sind immer noch da. Frau Wiedemann hockt da immer noch voller Vorfreude. Also Vorfreude, ja. Wäre jetzt auch nicht böse, wenn ich schon auf dem Sofa wäre. Die Schuld an dem ganzen Stanja Schäuble, der heute 50 km von Zürich auf Luzern gelaufen ist, als Energy Air. Und noch ist sie nicht angekommen. Da hoffen wir, dass wir sie gleich mal im Ziel feiern können. Aber wir können ja sonst mal noch über eine andere emotionale Geschichte reden. Also auch mal für die eine ist sie emotional. Da geht es nämlich um eine der beliebtesten Daily Soaps. Da hat es auch bei mir in den 90er einmal um 5-6 noch so getönt. Da werden jetzt gerade ein paar sagen, ah, das ist doch unter uns, genau, Daily Soap von RTL. Also eine davon, noch länger gibt es ja nur gute Zeiten, schlechte Zeiten und ja, gerade die hat im Energy Team eigentlich viel mehr Fans.
1: Ich bin ganz klar GZSZ-Sektion, 1940 ready, geschaut, was der Joe Gerner jetzt wieder ausbrütet. Unter uns war eigentlich nur Slot, Füllerslot, damit man dann überhaupt bis zu 1940 kommt.
0: Ja, da werden Erinnerungen wach, oder?
2: Also, als meine Kinder klein waren, habe ich es extra so ins Bett da, dass ich eigentlich dann Zeit hatte für GZSZ. Unter uns finde ich recht scheiße.
0: Ja. Wobei eben, ist halt so ein bisschen Geschmackssache, oder? Die einen haben das gefeiert, die anderen Sepp und Huf haben einfach beides geschaut, wenn sie dann eben mal daheim gewesen sind, weil es halt einfach gekommen ist. Und dann ist man angefressen gewesen, ist ja immer mega dramatisch gewesen, mit all diesen verwirrigen Liebesgeschichten. Da sind plötzlich uneheliche Kinder aufgetaucht oder sonst irgendwelche komischen Plots, ja. Und darum haben die jahrelang auch zu uns gehört, die von der Schillerstrasse. Und darum auch das Netz ein bisschen am Abdrehen bei den wahren Fans. Seit Jahren mein Zufluchtsort zum Feierabend. Ich kann das gar nicht nachvollziehen. Unter uns ist meine Kindheit, eigentlich mein Leben. Seit Baby kenne ich unter uns. Ich will niemals, dass es endet. Jeden Tag freue ich mich drauf, den TV anzumachen und einfach abzuschalten. Unter uns muss bleiben. Hoffentlich geht es weiter. Ja, es geht aber eben nicht mehr weiter. Schon gestern haben wir darüber berichtet. RTL zieht jetzt nach 32 Jahren einfach den Stecker und sagt, so werde ich keine Lust mehr. Machen wir etwas Neues. Und das war natürlich nicht nur für die Fans ein riesen Schock gewesen, sondern vor allem für die Darsteller. Die haben das vorher überhaupt nicht auf dem Schirm gehabt. Und jetzt ja, die Aussicht, dass bald auf der Straße stehen. Und darum Appell an die Fans.
3: RTL hat sich entschieden, keine weitere Staffel unter uns mehr in Auftrag zu geben.
4: Ja, und unter uns war nie nur eine Serie.
5: Es sind Geschichten, Menschen und vor allem
6: eine ganz besondere Gemeinschaft. 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
0: Ja, ob das klappt, ob es tatsächlich irgendeinen anderen Sender findet, der die Geschichte weiterführt. Mal schauen. Ich würde jetzt nicht meine Hand dafür ins Feuer legen. Aber noch geht es einen Moment, bis dann Finito Pepito ist. Bis im März läuft die aktuelle Staffel noch. Und sonst musst du halt dann einfach nochmal von vorne anfangen. Ja, hast ja 32 Jahre

0: Almost.
1: Schön bis zum letzten Ton. Luis Capaldi, Almost. Wir haben 8:30 und ich kann schon mal verraten, sie ist angekommen. Anja Schäublin ist im Ziel. Und am Ende, total. Ich bin den Livestream mitverfolgen und weiss, sie ist angekommen, aber noch nicht ready, um ein Interview zu geben. Aber für alle, die am Radio die haben jetzt wartet. Hey, wann kommt sie endlich an? Oder vielleicht sogar selber auch mit dabei sind online. Sie hat es mal geschafft. Man hört sie aber gerade als nächstes.

0: Ist das gerade schön, als ist mit der Charlie Puth. Da sind wir in der Verlängerung bei Energy. Wobei, ich kann es easy, hocke da gemütlich auf meinem Stühli im Studio, komme halt ein bisschen später im Feierabend, aber ein anderer ist langsam mit zitterigen Knie unterwegs.
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0: Also was heisst langsam mit zitterigen Knien? Ist schon ewig irgendwie nicht mehr ganz bei sich. Ist da, glaube ich, in einem anderen Film. Aber es war schon fast kitschig mit der ganzen Traube von Leuten, die sie am Pushen und Motivieren waren, am Fuß von Pilatus und mit kitschig schön im Abendrot als Kulisse. Kulissen ist sie nudelfertig, aber super glücklich und darum fast ein bisschen beschwingt ins Ziel gekommen. Anja, du hast es geschafft. Hallo? Ah, da ist sie. Sorry, jetzt habe ich den falschen Regler aufgemacht. Siehst du, ich bin auch langsam durch.
3: Ah, jetzt. Gehört ihr mich?
2: Ja. Willkommen,
3: Hühnerhaut am ganzen Körper, wirklich Tränen gehabt, als ich durch das Ziel reingelaufen bin. Und so geil, sie haben einfach einen roten Teppich vorbereitet.
0: Ich
3: habe ich dort hier auf dem roten Teppich. Jetzt habe ich auf die Hebebühne das ganze Areal von oben anschauen. Hey, so geil, wirklich. Also danke vielmals für den Support, das war so cool gewesen. Sorry Kat, jetzt hast du ein bisschen Überstunden machen wegen mir.
0: Das ist jetzt, also wirklich, ich meine, das ist einfach, ja, Livestream, da ist man wirklich dabei, was Leben passiert in einem Moment mit all diesen Leuten, die dich jetzt auf deinem Weg begleitet haben. Es war so schön gewesen, zum Schauen. Und ja, es haben fast 400 Leute zum Schluss mitgeschaut. Und mitgefiebert.
3: Ja, es haben wirklich alle mitgefiebert. Das ist so crazy. Also im Fall, hey, den ganzen Weg durch, es sind immer wieder so coole Leute auf mich zugekommen, haben Tickets geholt, haben mich umarmt, haben mir Sachen mitgebracht, im Livestream mit angeführt, mitgefiebert und so. Ich glaube, der Running Gag ist wirklich, ich habe das alles in Sambas-Schuhe gemacht, also in so Adidas-Turnschuhe.
0: Hat
3: sich viele aufgeregt, aber naja, es ist gegangen.
0: Ja, die Mami hat sicher einen anderen Schuh empfohlen, oder?
3: Ja, definitiv.
0: Hat sie schon gesagt?
3: Meine Mami ist tatsächlich gelehrte Schuhverkäuferin.
0: Nein,
3: sie hat keine Freude an meinen Schuhen.
0: Das gibt ja nicht. Weil ihr müsst wissen, für die, die erst jetzt dazugekommen sind, die Mami und der Papi sind das extra auf Luzern, um ihre Anni auf den letzten paar Kilometern noch zu unterstützen und ein bisschen zu motivieren mit dem einen oder anderen blöden Spruch. Und der hat es, glaube ich, gebraucht, gell? Also hast du wirklich beissen müssen?
3: Ja, mega. Also ab Kilometer 36 ist es wirklich zäh geworden. Mein Knie tut mega weh. Ich habe einen Zehennagel sicher weniger. Mm. Die anderen spüre ich eigentlich gar nicht mehr.

0: Und die Achillessehne tut auch recht weh. Aber hey, jetzt tue ich morgen chillen, erholen und dann bin ich bis am Samstag hoffentlich fit. Aha.
1: Da haben wir auch schon ganz viele Tipps bekommen. Danke vielmals auch in der Aussen, was man alles muss machen, damit man sich eben möglichst schnell wieder erholt. Weil du musst ja dann am Samstag schon auf die Bühne rauf, gell?
0: Ja, wäre eigentlich schon das Ziel. Mein grösstes Problem ist aber meine Tanline, die ich jetzt von der Turnhose und vom Tape.
1: Es gibt kein kurzes, schönes. Mal, es muss kurz sein.
0: Ja, eigentlich schon. Das war eigentlich schon so geplant. Jetzt muss ich morgen noch gut tanen.
1: Also, das Kleid muss auch genau gleich lang sein wie deine Shorts, die du jetzt angehörst.
0: Ja, definitiv. Okay.
1: Du und die meistgestellte Frage im Livestream in den letzten Minuten. Anja, am Sonntag wieder zurück auf Zürich.
0: Ob ich am Sonntag wieder zurück auf Zürich laufen?
1: Ja!
0: Nein, spielen dir! Hey, Leute, das war jetzt once in a lifetime, das war eine geile Erfahrung, das mache ich im Fall nie. Nein, bitte!
1: Also
0: am Sonntag habe ich meine Füße noch nicht erholt und am Sonntag habe ich im Fall einen Kater von der Aftershow-Party, weil dort stoße ich dann mit Hecht mit dem Gin Tonic an.
1: Das ist sehr, sehr geil. Hey, geniessen wir es ganz fest.
0: Danke vielmals, danke für den Support.
1: Gute Erholung. Wir hören das aber morgen schon wieder. Also eben, das ist halt das Blöde, wenn man bei Energy schafft. Oder musst du schon wieder da stehen und Auskunft geben?
0: Nein, sicher nicht. Ich habe morgen frei. Ich habe frei genommen. Ah, Jeffin hat mir vorgeschrieben, Anja, komm morgen nicht.
1: So gut, aber es gibt natürlich noch das Best-of. Alles, was ihr verpasst habt, gehört morgen Morgen ab 5 Uhr bei Energy. Mein Morgen. Und wenn ihr dann ja mal persönlich kennenlernen, wenn ihr jetzt nicht mit ihr mitgewandert sind, könnt ihr dann noch die Aftershow-Party.
0: Okay. Ja, sicher. Oder einfach ein Energy. Dann sehen wir uns auch.
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1: Ja, das ist ja ein Katzensprung.
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1: So, Anja im Ziel, Wiedemann weg. Danke fürs Zuhören. Guten Abend.

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